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1: Um 3 Uhr mit Olaf Knapp. Die Personalfragen nach dem Rücktritt von Unionsfraktionschef Spahn sind offenbar geklärt. Nach Medienberichten wird die jetzige Bundesgesundheitsministerin Warken neue Kanzleramtsministerin. Sie löst Thorsten Frey ab, den designierten Chef der Unions-Bundestagsfraktion. Anne-Kathrin Mellmann zur Frage, was Nina Warken für das Amt der Kanzleramtsministerin mitbringt.
2: Neben Loyalität bringt sie eine ganze Menge Erfahrung mit. Sie hat ja gerade als Gesundheitsministerin geliefert. Sie hat die Reform der gesetzlichen Krankenversicherung auf den Weg gebracht und auch bis zum Ende durchgekämpft und dabei auch ja einige Beharrlichkeit an den Tag gelegt. Und außerdem ist, glaube ich, nicht zu unterschätzen, dass sie eine Frau ist. Die Zahl von Frauen in politischen Führungspositionen in der Union ist ja nach wie vor überschaubar. Und nun also eine Frau auf diese Weise zu würdigen, das kommt sicherlich ganz gut an.
1: Bundeskanzler Merz hat die Angriffe der Houthi-Miliz auf saudische Schiffe im Roten Meer als inakzeptabel verurteilt. Sie müssten unverzüglich eingestellt werden, forderte Merz laut einer Mitteilung des Kanzleramts. Die rücksichtslosen Angriffe gefährdeten die Freiheit der Schifffahrt und drohten, die regionale Stabilität weiter zu untergraben. Die vom Iran unterstützten Houthi-Rebellen im Jemen hatten in der Meerenge am Roten Meer 2 saudische Öltanker angegriffen. In Frankreich, Spanien und Italien wüten weiter Waldbrände. Nahe der französischen Atlantikküste bei Bordeaux mussten etwa 20.000 Menschen in Sicherheit gebracht werden. Mehrere Campingplätze wurden geräumt. In Spanien verwüstete ein Brand bereits eine Fläche von rund 32.000 Hektar. In Italien kämpfen Feuerwehrleute unter anderem auf der Mittelmeerinsel Sizilien gegen zahlreiche Brände. Dort sind die Temperaturen auf mehr als 40 Grad Celsius gestiegen. Der Deutsche Fußballbund hat für heute zu einer Pressekonferenz geladen und will den neuen Bundestrainer vorstellen. In der Einladung wird der Name Jürgen Klopp zwar nicht genannt, das hat aber nur formale Gründe. Aus Frankfurt, Tim Brockmeier.
3: Nach wie vor fehlt wohl das finale Go der DFB-Gremien. Erst dann, so sehen es die Verbandsstatuten vor, kann Jürgen Klopp offiziell als Bundestrainer vermeldet werden. Erwartet wird dann nicht weniger als eine Art Rede zur Lage der Fußballnation. Wie will er es anpacken? Was muss sich ändern, damit die Nationalmannschaft wieder zumindest erweiterte Weltspitze ist? Und wie lange wird das dauern? Die Fußballfans Land auf Land ab wollen Antworten und eine ordentliche Portion Aufbruchsstimmung. DFB-Wunschkandidat Jürgen Klopp.
1: In Deutschland. Am Tage ist es oft heiter, im Norden wechselnd bewölkt und es fällt etwas Regen. Höchstwerte 20 Grad in Nordfriesland bis 30 Grad im Breisgau. Am Sonnabend dann freundlich, im Norden einzelne Schauer bei 21 bis maximal 32 Grad. Es ist 3.03 Uhr.
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1: Um 4 Uhr mit Olaf Knapp. Die Personalfragen nach dem Rücktritt von Unionsfraktionschef Spahn sind offenbar geklärt. Nach Medienberichten wird die jetzige Bundesgesundheitsministerin Warken neue Kanzleramtsministerin. Sie löst Thorsten Frey ab, den designierten Chef der Unionsbundestagsfraktion. Anne-Kathrin Mellmann zur Frage, was Nina Warken für das Amt der Kanzleramtsministerin mitbringt.
2: Neben Loyalität bringt sie eine ganze Menge Erfahrung mit. Sie hat ja gerade als Gesundheitsministerin geliefert. Sie hat die Reform der gesetzlichen Krankenversicherung auf den Weg gebracht und auch bis zum Ende durchgekämpft. Und

0: dabei auch ja einige Beharrlichkeit an den Tag gelegt. Und außerdem ist, glaube ich, nicht zu unterschätzen, dass sie eine Frau ist. Die Zahl von Frauen in politischen Führungspositionen in der Union ist ja nach wie vor überschaubar. Und nun also eine Frau auf diese Weise zu würdigen, das kommt sicherlich ganz gut an.
1: Bundeskanzler Merz hat die Angriffe der Houthi-Miliz auf saudische Schiffe im Roten Meer als inakzeptabel verurteilt. Sie müssten unverzüglich eingestellt werden, forderte Merz laut einer Mitteilung des Kanzleramts. Die rücksichtslosen Angriffe gefährdeten die Freiheit der Schifffahrt und drohten, die regionale Stabilität weiter zu untergraben. Die vom Iran unterstützten Houthi-Rebellen im Jemen hatten in der Meerenge am Roten Meer zwei saudische Öltanker angegriffen. In Frankreich, Spanien und Italien wüten weiter Waldbrände. Nahe der französischen Atlantikküste bei Bordeaux mussten etwa 20.000 Menschen in Sicherheit gebracht werden. Mehrere Campingplätze wurden geräumt. In Spanien verwüstete ein Brand bereits eine Fläche von rund 32.000 Hektar. In Italien kämpfen Feuerwehrleute unter anderem auf der Mittelmeerinsel Sizilien gegen zahlreiche Brände. Dort sind die Temperaturen auf mehr als 40 Grad Celsius gestiegen. Der Deutsche Fußballbund hat für heute zu einer Pressekonferenz geladen und will den neuen Bundestrainer vorstellen. In der Einladung wird der Name Jürgen Klopp zwar nicht genannt, das hat aber nur formale Gründe. Aus Frankfurt, Tim Brockmeier.
2: Nach wie vor fehlt wohl das finale Go der DFB-Gremien. Erst dann, so sehen es die Verbandsstatuten vor, kann Jürgen Klopp offiziell als Bundestrainer vermeldet werden. Erwartet wird dann nicht weniger als eine Art Rede zur Lage der Fußballnation. Wie will er es anpacken? Was wird sich, was muss sich ändern? Damit die Nationalmannschaft wieder zumindest erweiterte Weltspitze ist, und wie lange wird das dauern? Die Fußballfans Land auf Land ab wollen Antworten und eine ordentliche Portion Aufbruchsstimmung. DFB-Wunschkandidat Jürgen Klopp wird direkt mit seinem ersten öffentlichen Auftritt als neuer Bundestrainer liefern müssen.
1: Das Wetter in Deutschland. Am Tage ist es oft heiter, im Norden wechselnd bewölkt und etwas regnerisch. Höchstwerte 20 Grad in Nordfriesland bis 30 im Breisgau. Am Sonnabend dann freundlich, im Norden einzelne Schauer bei 21 bis maximal 32 Grad. Es ist 4.03 Uhr.
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1: Um 5 Uhr mit Olaf Knapp. Die Personalfragen nach dem Rücktritt von Unionsfraktionschef Spahn sind offenbar geklärt. Nach Medienberichten wird die jetzige Bundesgesundheitsministerin Warken neue Kanzleramtsministerin. Sie löst Thorsten Frey ab, den designierten Chef der Unions-Bundestagsfraktion. Anne-Kathrin Mellmann zur Frage, was Nina Warken für das Amt der Kanzleramtsministerin mitbringt.
2: Neben Loyalität bringt sie eine ganze Menge Erfahrung mit. Sie hat ja gerade als Gesundheitsministerin geliefert. Sie hat die Reform der gesetzlichen Krankenversicherung auf den Weg gebracht und auch bis zum Ende durchgekämpft und dabei auch ja einige Beharrlichkeit an den Tag gelegt. Und außerdem ist, glaube ich, nicht zu unterschätzen, dass sie eine Frau ist. Die Zahl von Frauen in politischen Führungspositionen in der Union ist ja nach wie vor überschaubar. Und nun also eine Frau auf diese Weise zu würdigen, das kommt sicherlich ganz gut an.
1: Wegen der schweren Waldbrände bittet Frankreich andere EU-Staaten um Hilfe. Das Land hat den sogenannten Zivilschutzmechanismus der EU beantragt, wie Präsident Macron mitgeteilt hat. Damit erhofft sich Frankreich schnelle Hilfe für die Brandbekämpfung aus der Luft. Aus der Nachrichtenredaktion Pascal Küpper.
3: Unter anderem sollen Löschflugzeuge

0: und Schwerlasthubschrauber die französischen Einsatzkräfte unterstützen. Sie werden aus Kroatien, Portugal, Tschechien und der Slowakei angefordert. Die Feuerwehr steht in Frankreich vielerorts am Rande ihrer Belastungsgrenze, weil seit Wochen immer neue Großbrände ausbrechen. Bedrohlich ist die Lage zum Beispiel an der Atlantikküste bei Bordeaux, wo seit Mittwoch ungefähr 20.000 Menschen in Sicherheit gebracht wurden. Auch in anderen Ländern bleibt die Lage dramatisch. Spanien hat für zwei Regionen den Notstand nationaler Tragweite ausgerufen. Auch in Italien kämpft die Feuerwehr gegen viele Flächenbrände, von denen einige auf das Konto von Brandstiftern gehen.
1: Bundeskanzler Merz hat die Angriffe der Houthi-Miliz auf saudische Schiffe im Roten Meer als inakzeptabel verurteilt. Sie müssten unverzüglich eingestellt werden, forderte Merz laut einer Mitteilung des Kanzleramts. Die rücksichtslosen Angriffe gefährdeten die Freiheit der Schifffahrt. Die vom Iran unterstützten Houthi-Rebellen im Jemen hatten in der Meerenge am Roten Meer zwei saudische Öltanker angegriffen. Der Deutsche Fußballbund hat für heute zu einer Pressekonferenz geladen, bei der Jürgen Klopp als neuer Bundestrainer vorgestellt werden soll. Klopps Name wird in der Einladung nicht genannt, obwohl der DFB ihn als Wunschnachfolger für Julian Nagelsmann auserkoren hat. Das hat formale Gründe. Gesellschafterversammlung und Aufsichtsrat müssen seiner Ernennung noch zustimmen. Es wird damit gerechnet, dass Klopp einen Vertrag bis zur WM 2030 unterschreibt. Das waren die Nachrichten. Das Wetter in Deutschland: am Tage oft heiter, im Norden wechselnd bewölkt und etwas Regen. Höchstwerte 20 Grad in Nordfriesland bis maximal 30 Grad im Breisgau. Die Zeit, es wird gleich 5.03 Uhr.
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1: Sechs Uhr, die Nachrichten des Bayerischen Rundfunks mit Marlene Reichert. Die Übersicht. Bankmitarbeiter in Regensburg stirbt nach Messerattacke. Bundesgesundheitsministerin Warken soll Kanzleramtschefin werden. Spanien und Frankreich kämpfen weiter gegen Waldbrände. Das Wetter Sonne und wenig Wolken bei 22 bis 28 Grad. Regensburg. Nach der tödlichen Messerattacke in einer Regensburger Bank ist nun die Identität des getöteten Mannes bekannt. Es handelt sich um einen Mitarbeiter der betroffenen Filiale. Die Bank teilte am Abend mit, man sei zutiefst bestürzt über den Verlust des Kollegen. Die Unterstützung der Mitarbeitenden habe nun höchste Priorität. Die Bank arbeite zugleich eng mit den Behörden zusammen. Der tatverdächtige 20-Jährige soll heute dem Haftrichter vorgeführt werden. Er soll mit einem Messer auf den Bankmitarbeiter eingestochen haben. Spezialkräfte fassten den Deutschen mehrere Stunden nach dem Notruf noch im Gebäude, wo er sich widerstandslos festnehmen ließ. Ermittelt wird wegen eines Tötungsdelikts und eines Raubüberfalls. Berlin. Die Entscheidung über eine Kabinettsumbildung ist offenbar gefallen. Übereinstimmenden Medienberichten zufolge soll Gesundheitsministerin Warken neue Kanzleramtschefin werden. Warken wiederum wird wohl durch den bisherigen CDU-Generalsekretär Linnemann ersetzt. Die 47-Jährige würde damit auf Thorsten Frei folgen, der am kommenden Mittwoch von der CDU-CSU-Bundestagsfraktion zum neuen Fraktionsvorsitzenden gewählt werden soll. Die Rochade ist nötig, weil der bisherige Fraktionschef Spahn am Samstag zurückgetreten war. Nach dpa-Informationen könnte Franziska Hoppermann neue Generalsekretärin der CDU

0: werden. Sie ist derzeit Bundesschatzmeisterin und auch Mitglied im Parteipräsidium. Washington. In diesen Minuten läuft eine Frist aus, bis zu der die USA weltweit Zölle verhängt hatten. Allerdings hat Washington bereits eine gesetzliche Grundlage für neue Importgebühren und verlangt von 60 Handelspartnern ab sofort und ohne den Kongress einzubinden einen Zoll von 10 bzw. 12,5%. Dafür zieht die Trump-Regierung das gleiche Handelsgesetz aus dem Jahr 1974 heran, mit dem sie schon beim letzten Mal Zölle für 150 Tage erhoben hatte. Grundlage ist jetzt aber ein anderer Paragraph. Er erlaubt den USA, dort Gebühren zu verlangen, wo Handelspartner nicht ausreichend unterbinden, dass ihre Waren mit Zwangsarbeit hergestellt werden. Neben der Europäischen Union sind etwa auch Taiwan, Japan und die Schweiz betroffen. Madrid. Spanien hat wegen verheerender Waldbrände für zwei Regionen den Notstand nationaler Tragweite ausgerufen. Wie das Innenministerium mitteilte, gilt er ab sofort für die Hauptstadtregion Madrid sowie in der Provinz Ávila. So kann der Staat mehr Mittel und Gelder mobilisieren. In Spanien wüten seit Tagen zahlreiche Feuer. Rund um Madrid mussten bereits insgesamt 10.000 Menschen ihre Häuser verlassen. Auch in Frankreich wird die Waldbrandsituation immer dramatischer. Allein in der Region Nouvelle-Aquitaine, im bei Sommertouristen sehr beliebten Südwesten des Landes, mussten knapp 30.000 Menschen evakuiert werden. Präsident Macron erklärte, man habe die Auslösung des EU-Zivilschutzmechanismus beantragt und andere EU-Staaten um Unterstützung bei der Brandbekämpfung gebeten. Frankfurt am Main. Knapp 4 Wochen, nachdem die Fußballnationalmannschaft im 16. Finale der WM der Männer ausgeschieden ist, soll heute Jürgen Klopp als neuer Bundestrainer vorgestellt werden. Zuvor müssen Gesellschafterversammlung und Aufsichtsrat des DFB der Personalie zustimmen. Es wird angenommen, dass Klopps Vertrag bis zur WM 2030 reicht. Jürgen Klopp war bisher beim Red Bull-Konzern für dessen internationale Fußballaktivitäten zuständig. Bis 2024 trainierte er den englischen Spitzenclub Liverpool. Das Wetter in Bayern? Viel Sonne, von Norden her ein paar Wolkenfelder. Die Höchsttemperaturen liegen zwischen 22 und 28 Grad. In der Nacht überwiegend klar bei 14 bis 6 Grad. Morgen sonnig oder leicht bewölkt, abends an den Alpen Schauer und Gewitter möglich. Am Sonntag von den Alpen bis in den südlichen Bayerischen Wald zeitweise Regen. Ansonsten trocken, Höchstwerte morgen 27 bis 33 Grad, am Sonntag 21 bis 29 Grad. Soweit die Nachrichten, es ist 6:05 Uhr. Die Verkehrsredaktion meldet A3 Nürnberg Richtung Passau zwischen Neumarkt in der Oberpfalz und Neumarkt Ost. 3 Kilometer Stau nach einem Unfall, die rechte Spur ist gesperrt. Soweit der Service.
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2: Zum Heimatspiegel an diesem Freitag in der Früh begrüßt Sie der Martin Wieland. Die Sommerferien nahen und die Tagestemperaturen sind auch durchaus sommerlich und erfreulich, aber in den Nächten ist durchaus erfrischend. Und da haben wir einstellige Temperaturen in Mittelfranken, in Eckersmühlen 6 Grad bei wolkenlosem Himmel, 5 Grad in Schwaben, in Bachhagel. Das ist schon eher erfrischend. Böse Zungen behaupten ja, das liegt daran, dass in 5 Monaten Heiligabend ist. Heute am 24.07. schauen wir aber in einen anderen Namenstagskalender rein. Zur heiligen Kinga von Polen, mehr dazu um eine Dreiviertel-Simi. Jetzt hat erstmal einen gemütlichen Auftakt hinein in diesen Freitag mit den Grassauer Bläsern und der Magdalena.

altbayerische Liedweisen vom Duo Kleinschwärzer Krammer im Heimatspiegel um 10 Minuten nach 6. Vielleicht haben Sie die eine oder andere Melodie ja da kennt. Es tut schon dagelen. Das wunderbare Frühjahrslied und das von der Kathi Greinsberger uns überliefert ist, wo es noch in der zweiten Strophe heißt, wirst müssen aufstehen, wirst müssen heimgehen, wirst müssen zusammenräumen in deine Schuhe. Aufstehen ist vielleicht auch für viele gerade noch das Thema. Jetzt um 10 Minuten nach 6, wenn es zum Schulbus geht, schon langsam, oder auf in die Arbeit. Vielleicht haben Sie aber auch Zeit, weiterhin weiter Heimatspiegel zu hören. Wir schauen um 15:45 ein in die Sonnenaufgangszeiten. Wir haben dann um 19:30 den ausführlichen Wetterbericht. Und dann gibt es eine Geschichte von Gerald Huber, der uns heute wieder die interessanten Namen von unseren Bergen erklärt. Außerdem schauen wir in unseren Namenskalender rein für den heutigen 24. Juli und finden die Kinga von Polen. Mehr dazu um eine Dreiviertel-Simi-Simi. Jetzt lassen wir uns erst vom Wiedenbauern Dreiksang aufwickeln mit einem Jodler und darauf hören wir die Quartelmusik.

Hans Wiesholzer im Heimatspiegel. Viertel nach sechs wird's. Wir haben Sonnenaufgangszeiten für Sie hergerichtet und schauen, wie im Hof Sonnenaufgang ist um 5.30 Uhr. In Passau war Sonnenaufgang um 5.31 Uhr. In Nürnberg um 5.36 Uhr. In Würzburg um 5.39 Uhr. In München war Sonnenaufgang 5.40 Uhr. In Kempten 5.46 Uhr. Dreiviertel sechs. Und untergehen wird sie um oder nein. Wir haben in Passau Sonnenuntergang um 20.56 Uhr, in München um 21.02 Uhr, in Kempten um 21.05 Uhr, in Hof und in Nürnberg ist Sonnenuntergang um 21.09 Uhr und in Würzburg dann Sonnenuntergang heute um 21.13 Uhr. Ganz finster wird es wahrscheinlich nicht, weil da, wo es klar ist, sieht man den Mond, der hat schon 78% laut meiner Listen. Ansonsten ist halt eher sonnig und locker bewölkt bei Höchsttemperaturen zwischen 22 und 28 Grad. Wie es wieder genau wird, auch die nächsten Tage, wie die Aussichten sind, da schauen wir mal heute eine in unseren ausführlichen Wetterbericht. Trotzdem wünschen wir uns einen schönen Freitag und ein schönes bevorstehendes Wochenende mit viel Glück. Hier ist der Susobel Hansberger.

das Trio Wagenstaller im Heimatspiegel. 20 nach 6, ganz genau. Einen Landler aus Rott am Inn haben wir gehört davor. Und davor die Fischbachauer Holzbläser. Sie trockt a Harvers Gwandl. Die Melodie eines Marienliedes von der Kathi Greinsberger. Eine Marienweiß hören wir jetzt von die Laubensteiner Bläser. Und drauf den Pompadour-Frauengesang aus Ortenburg in Niederbayern. Wie schön scheint die Sonne.

Florian Bedarne hat erhoffen. Und das ist schon der Schwalbenmarsch. Mit dem wollte ich eigentlich noch ein bisschen warten, weil davor wollte sie einladen für den kommenden Sonntag. Und zwar zum Musikantenjahrtag. Der findet statt in St. Salvator. Und St. Salvator liegt zwischen Ortenburg und Bad Griesbach im Rottal. Und besonders Sänger und Musikanten sind zum Mitwirken da herzlich eingeladen. Kommender Sonntag, 49. Musikantenjahrtag am 26. Juli in St. Salvator. Da ist um 9 Uhr Gottesdienst im Klosterhof. Der ist musikalisch gestaltet von der Holzlandler Blasmusik. Und anschließend gibt es ein großes Singen und Musizieren im Klosterhof von St. Salvator. Und da ist auch fürs leibliche Wohl bestens gesorgt. Fürs musikalische sowieso. Vor allem, wenn Sie mit dazu kommen und einer Musi mitbringen. Musikantenjahrtag, St. Salvator, kommender Sonntag um 9 Uhr beginnt der Gottesdienst.

mit dem Ensemble Bernhard Kohlhoff ist genau halbe Semi geworden und wir schauen eine in unseren Wetterbericht. Es ist heute sonnig, von Norden her gibt es ein paar Wolkenfelder und später lockernere Quellwolken. Im Laufe des Nachmittags aber lösen sie die Wolken wieder auf und es werden warm, 22 bis 28 Grad heute die Höchstwerte. In der Nacht auf den morgigen Samstag klart es auch wieder auf und ab und zu ziehen aber auch hohe Wolkenfelder durch. Es kühlt ab auf 14 bis 6 Grad. Am morgigen Samstag haben wir dann sonniges Wetter, es ist nur leicht bewölkt. Nachmittags gibt es mehrere Wolken und auf Nacht kann es an die Alpen Schauer und Gewitter geben. Am Sonntag haben wir dann an den Alpen bis in den südlichen Bayerischen Wald zeitweise örtliche gewitterigen Regenfälle. Ansonsten ist es teils freundlich, teils bewölkt, später vereinzelt mit Schauern und Gewittern versehen. Am Montag wird es dann wieder teils gewitterig, aber wir haben dann auch durchaus steigende Temperaturen wieder zur nächsten Woche. Sonntag 21 bis 29 Grad und morgen erst nochmal 27 bis 33 Grad. So warm ist aktuell noch nicht ganz. Wir haben aktuelle Wetterwerte von unseren Wettermeldern, zum Beispiel aus Würzburg-Heidingsfeld in Unterfranken. Da ist wolkenlos bei 9 Grad. In Weißenburg, im Landkreis Weißenburg-Gunzenhausen in Mittelfranken, haben wir wolkenlosen Himmel bei 8 Grad. Und in Oberbayern, in Wittersberg am Pilsensee im Landkreis Herrsching, da ist wolkenlos schon bei 13 Grad. In Niederbayern, in Langendorf im Landkreis Regen, haben wir wolkenlosen Himmel bei 8 Grad. Wir haben zum Beispiel nur einen Wert aus Oberfranken in Plech, Landkreis Bayreuth, fast wolkenlos 5 Grad. Und in Schwaben, in Herbertshofen im Landkreis Augsburg, da ist wolkenlos bei 9 Grad. Wer jetzt in der Früh am Busheisel steht und warten muss, Bus kommt oder man in der Arbeit fährt, vielleicht schaut ein Janker nicht. Ansonsten freuen wir uns auf einen sommerlichen Tag und lassen es gemütlich angehen an diesem Freitag. Hier ist die Grenbachmusik.

Die Krimbo muss im Heimatspiegel mit Weisen. Und wir schauen auf die Uhr. 6.35 Uhr ist ganz genau. Wir haben im Programm jetzt den Lindmeier Liebeslied, das sich ein bisschen, wie viele andere Lieder auch, immer wieder auf die Natur und auf das Wachstum draußen bezieht. Und in dem Fall kann man vielleicht mit den drei vom Lindmeier Dreieck sagen, ganz gut Kirschen essen, weil sie haben zumindest gesagt, die Kirschen waren zeitig.

0: der Ludwig Borische vom Ensemble Hans Wiesitzer im Heimatspiegel. 6.41 Uhr ist. In der heutigen Bergwortkunde baut Gerald Huber eine Brücke. Und zwar zwischen dem Berchtesgadenerland und Südtirol, wo es mal warm und mal kalt ist. Und er verwendet dafür ganz alte Sprachwurzeln.
1: Kalt, kalter, kaltern. Was sich da zunächst so ähnlich wie die Steigerung ein und desselben Begriffs anhört, hat in Wahrheit gar nichts miteinander zu tun. Oder wenn schon, dann auf einer uralten Sprachebene, die mit den Anfängen des menschlichen Sprechens überhaupt einhergehen könnte. All diese Wörter gehen auf ein steinzeitliches Kl zurück, das kalt und warm gleichermaßen bedeuten kann. Unser Wort kalt stammt daher, aber auch das lateinische calidus, das warm bedeutet. Kell hat aber auch noch mehr Bedeutungen. Rau, hart sein und glatt, kahl, haarlos. Ist ja auch irgendwie logisch. Was Kaltes, Gefrorenes kann hart sein. Rau, aber auch glatt und kahl wie eine Glatze. Hätten Sie gedacht, dass Gletscher und Glatze zusammengehören? Tatsache. Gletscher und Glatzen haben aber außer, dass sie glatt sind, noch eine Eigenschaft. Sie glänzen. Und das alles behalten wir jetzt im Hinterkopf, wenn wir die Begriffe der Reihe nach durchgehen. Kalt, kalter, wie im Berchtesgadener Hochkalter, und kaltern, wie der Ort in Südtirol. Zunächst kalt. Im Deutschen heißt es eben, dass die Temperatur niedrig ist und uns friert. Und wenn Sie sich schon gewundert haben, dass in Italien caldo akkurat das Gegenteil bedeutet, warm nämlich, dann wissen Sie jetzt, woher das kommt. In der Steinzeit eben haben die Leute Köll gesagt und damit jeden mehr oder weniger unangenehmen Temperaturunterschied bezeichnet. Warm oder kalt gleichermaßen. Alles Köll. Und der Südtiroler Gebirgsort Kaltern am See, der gehört genau daher. Spätlateinisch Caldera, romanisch Caldera, heißt wörtlich heißer Kessel. Die Vulkanforscher nennen den Vulkankrater heute Caldera. Im übertragenen Sinn hat es aber immer schon eine warme Senke im Gelände bedeutet. Und genau so liegt dieser berühmte Südtiroler Weinort an der Etsch. Und der Kalterer See ist der wärmste Gebirgssee der Alpen. Der Hochkalter, der nach dem Watzmann zweithöchste Gipfel der Berchtesgadener Alpen, ist zwar kalt am Gipfel droben, das aber trifft praktisch auf jeden Berg zu und kann deswegen kaum namensgebend gewesen sein. Da hilft uns ein anderer Umstand. Weil in lateinisch calidus hat sich noch ein anderer Aspekt der steinzeitlichen Wurzel kell erhalten. Der Glanz, der glänzende Fleck. So wie ein braunes Pferd oder eine schwarze Kuh eine Blässe auf der Stirn hat. Und genau sowas haben wir eindeutig beim Hochkalter, nämlich das Blaueis, den nördlichsten Gletscher der Alpen. Gut, das Blaueis am Fuß des Hochkaltergipfels ist bloß noch ein Schatten seiner selbst und höchstwahrscheinlich bald verschwunden. Damals aber, wie der Name entstanden ist, in der Spätantike im Frühmittelalter, da war dieser hohe Calidus, dieser glänzend gletscherige Fleck des Bergs, schon ein deutliches Unterscheidungsmerkmal. So wie unter uns halt auch eine Glatze. Zumindest, wenn's schön speckig glänzt.
0: Vielen Dank, Gerald, für diese glänzenden Ausführungen. Da schmelzen die Herzen der Wortkundler dahin, wie der Blaueisgletscher in der Sommersonne. Mit geschliffener Zunge geht's bei uns im Heimatspiegel jetzt aber weiter mit den Geschwistern Wörnle und der Gletscherschliff-Polka. Dreiviertel Semiwärts.

Die Rottauer Danzl Museum Heimatspiegel, 6 Uhr und gleich 50 Minuten haben wir es an diesem 24. Juli. Nicht nur in 5 Monaten Weihnachten, na, heute ist der Namenstag der Kinga von Polen. Kinga ist die ungarische Kurzform von Kunigunde und der Name heißt auch die Kämpferin für ihre Sippe. Die Kinga, die Kunigunde von Polen, ist Herzogin gewesen, Oberin in Alt-Sandes, dem heutigen Stary Sas. Geboren ist sie um 1234 und gestorben am 24. Juli 1292 in Alt-Sandes, heute die Stadt Stary Sas in Polen. Kinga, also Kunigunde, ist die Tochter des Königs Béla IV. Von Ungarn und seiner Frau Maria. Margareta von Ungarn und Jolenta waren ihre Schwestern und Elisabeth von Thüringen, das war ihre Tante. 1239 kommt die Kinga nach Polen auf den Hof ihres zukünftigen Ehemannes, Herzog Boleslaw V., wo ihre Schwiegermutter und ihre Schwagerin sie mit einer tiefen Religiosität, ihrem Lebensstil, der Liebe zum Gebet und zum Lesen der Bibel beeindrucken. 1240 müssen Kinga, Boleslaw und seine Mutter Taren fliehen. Sie gingen zuerst nach Krakau, dann nach Ungarn und schließlich nach Mähren. 2 Jahre später kehren sie zurück. Aber Polen liegt danach in Schutt und Asche. König Béla IV. Schickt eine große Menge Silber als Mitgift für die Hochzeit seiner Tochter. Doch die Kinga, die verteilt den größten Teil davon an das verarmte polnische Volk. Damit hat sie Polen aus den Trümmern und wird von den Untertanen sehr verehrt. Um 1246 heiraten dann Kinga und Boleslaw. Und die Kinga bittet ihren Ehemann um eine keusche Ehe und 2 Jahre später legen beide ein Keuschheitsgelübde ab. Mit der Hochzeit verbindet sich der Gründungsgelände, die Legende des Salzbergwerks in Wieliczka. Kinga soll nämlich ihren Verlobungsring in der Nähe von Krakau in eine Erdspalten geworfen haben, mit der Verheißung, dass man an dieser Stelle einen großen Schatz finden wird. Tatsächlich ist dort Salz gefunden worden und ein großes Salzbergwerk errichtet worden. Auch den Salzabbau in Ochnia fördert sie und lässt 1251 Bergleute aus Ungarn dazu rufen. Kinga beteiligt sie oft an den Regierungsgeschäften. Sie spendet Kirchen, Krankenhäuser und Klöster und wird von als Trösterin, Ärztin, Ernährerin und heilige Mutter bezeichnet. Als der Boleslaw stirbt, reist Kinga später ins Land, um den Bau eines Klarissenklosters einzuleiten. Sie lebt fortan dort in diesem Kloster, erwirbt sich den Ruf als Unterstützerin kinderreicher Familien und wird selber Schwester. Die sterblichen Überreste von Kinga, die befinden sich heute in Stary Sas. Und schon bald nach ihrem Tod schreibt man ihr ganz viel Wunder zu. 1690 wird sie dann selig und 1990 schließlich heilig gesprochen. Dargestellt wird die Kinga meistens mit ihrer Krone und einem Zepter mit einem Salzstein, in dem ein Ring eingeschlossen ist. Sie ist die Patronin auch der Bergleute und der Armen und die Patronin von Polen und Litauen. Heute am 24. Juli ist ihr Namenstag.

der Nagelschmied Landler von der Mittenwald Hagbrettmusi. Es geht auf die Simi-Nachrichten zu und wir machen auch Nägel mit Kipf in der nächsten Stunde Heimatspiegel. Wir schauen mit Irene Esmann in den Landtag, der geht nämlich in die Sommerpause. Wir schauen mit Andreas Wenleder auf die Blaualgen in der Donau und geben dazu Entwarnung. Und mit Nabila Abdelaziz schauen wir ins Erzbistum München und Freising. Die haben nämlich ihren Haushalt vorgelegt. Mit den Hammerauer Musikanten geht es jetzt eine in die Nachrichten. Der Martin Wieland sagt Guten Morgen und bis gleich.

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1: Die Nachrichten des Bayerischen Rundfunks mit Marlene Reichert. Die Übersicht. Nach tödlicher Messerattacke in Regensburger Bankfiliale sind die Hintergründe noch unklar. Bundesgesundheitsministerin Warken wechselt offenbar ins Kanzleramt. Jürgen Klopp wird heute offiziell als neuer Fußball-Bundestrainer vorgestellt. Das Wetter sonnig und wenig Wolken bei 22 bis 28 Grad. Regensburg. Nach der tödlichen Messerattacke in einer Bankfiliale soll der Tatverdächtige heute dem Haftrichter vorgeführt werden. Über das Motiv des 20-jährigen Deutschen ist noch nichts bekannt. Er hatte mit einem Messer auf einen Bankmitarbeiter eingestochen. Das Opfer verstarb am Abend im Krankenhaus. Spezialkräfte der Polizei konnten den mutmaßlichen Täter gestern Stunden nach dem ersten Notruf in der Filiale widerstandslos festnehmen. Zuvor hatten sie zwei weitere Personen unverletzt nach draußen bringen können. Die Bankfiliale liegt in einem Gebäudekomplex mit Wohnungen und Geschäften im Regensburger Westen. Die Ermittler gehen von einem Einzeltäter aus. Erste Erkenntnisse wird die Polizei heute bekannt geben. Berlin. Der Rücktritt von Unionsfraktionschef Spahn hat eine Kabinettsumbildung zur Folge. Bundesgesundheitsministerin Warken soll nach übereinstimmenden Medienberichten Kanzleramtschefin werden. Die CDU-Politikerin würde damit die Nachfolge des bisherigen Amtsinhabers frei antreten, der als Unionsfraktionschef vorgesehen ist. Warken wäre die erste Frau an der Spitze des Kanzleramts. Das Gesundheitsministerium soll den Berichten zufolge CDU-Generalsekretär Linnemann übernehmen. Eine offizielle Bestätigung gibt es bisher nicht. Wolfsburg. Inmitten der Diskussion über neue Sparpläne zieht Europas größter Autobauer Volkswagen Bilanz fürs erste Halbjahr. VW-Chef Blume und Finanzvorstand Antlitz präsentieren am Vormittag die Zahlen. Es ist ihr erster öffentlicher Auftritt nach der Sitzung des Aufsichtsrats vor 2 Wochen, in der über die ihre Sparpläne beraten wurde. Blume und Antlitz waren dabei auf den Widerstand der Arbeitnehmerseite und des Landes Niedersachsen gestoßen, das einen großen Anteil am Autobauer hält. Blume hatte zuletzt von rund 50.000 Stellen weltweit gesprochen, die womöglich

0: möglich abgebaut werden sollen. Auch Werksschließungen sind im Gespräch. In Emden, Hannover, Zwickau und bei der Tochter Audi in Neckarsulm. Vor einer Schließung bevorzuge er aber intelligente Lösungen, so Blume in einem internen Statement. Mittenwald. Zwei deutsche Urlauber sind bei Wanderunfällen in Bayern und Österreich tödlich verunglückt. Eine 63-jährige Frau stürzte auf dem Wanderweg des Fellhorn-Grats auf der österreichischen Seite der Grenze und fiel etwa 60 Höhenmeter durch eine Geröllrinne nach unten. Die Bergretter aus Oberstdorf und ein Notarzt konnten nur noch den Tod der Frau feststellen. Bereits am Mittwoch war ein 76-jähriger Urlauber beim Abstieg im Karwendelgebirge etwa 70 Meter abgestürzt. Einsatzkräfte der Bergwacht Mittenwald fanden den Verunglückten, der eingeflogene Notarzt konnte ihm jedoch nicht mehr helfen. Frankfurt am Main. Knapp 4 Wochen nach dem frühen WM-Aus für die deutsche Fußballnationalmannschaft der Männer hat der DFB für heute zu einer Pressekonferenz eingeladen. Dabei soll dem Vernehmen nach Jürgen Klopp als neuer Bundestrainer und damit als Nachfolger von Julian Nagelsmann vorgestellt werden. Dass Klopps Name noch nicht offiziell genannt wurde, hat formale Gründe. Gesellschafterversammlung und Aufsichtsrat des DFB müssen seiner Ernennung noch zustimmen. Die Gremien kommen am Vormittag digital zusammen. Es wird damit gerechnet, dass Klopp einen Vertrag bis zur WM 2030 unterschreibt. Bislang war der Erfolgstrainer bei Red Bull als Head of Global Soccer beschäftigt. Das Wetter in Bayern. Viel Sonne, von Norden her ein paar Wolkenfelder. Die Höchsttemperaturen liegen zwischen 22 und 28 Grad. In der Nacht überwiegend klar bei 14 bis 6 Grad. Morgen sonnig oder leicht bewölkt, abends an den Alpen Schauer und Gewitter möglich. Am Sonntag von den Alpen bis in den südlichen Bayerischen Wald zeitweise Regen, ansonsten trocken. Höchstwerte morgen 27 bis 33 Grad, am Sonntag 21 bis 29 Grad. Soweit die Nachrichten, es ist 7.05 Uhr. Die Verkehrsmeldungen: A3 Nürnberg Richtung Passau zwischen Neumarkt in der Oberpfalz und Neumarkt Ost, 4 Kilometer Stau nach einem Unfall. Und A71 Suhl Richtung Schweinfurt zwischen Bad Neustadt an der Saale und Münnerstadt ist nach einem Unfall der Standstreifen blockiert. Soweit der Service.
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2: Zum Heimatspiegel an diesem Freitag in der Früh begrüßt Sie der Martin Wieland. Schön, dass Sie mit dabei sind. Wir begleiten Sie hinein in diesen Freitag und vor allem auch in das bevorstehende Sommerwochenende. Den Auftakt in diese Stunde übernimmt die Kirnsteiner Danzlmusik mit der Nussdorfer Polka.

10 Minuten nach 7 ist es an diesem 24.07. Und wir haben in dieser Stunde für Sie Informationen über die Blaualgen in der Donau. Da gibt es eine Entwarnung. Andreas Wienlieder wird uns gleich mehr dazu berichten. Außerdem schauen wir in den Landtag. Der geht jetzt in die Sommerpause. Das Erzbistum München-Freising hat den Haushalt vorgelegt. Und wir schauen, welche Probleme es gibt mit den Stromleitungen von Nord nach Süd. Wenn die über Felder und in Äckern verlegt werden, dann haben die Landwirte oft einmal das Problem, dass das nicht mehr so ausschaut, wie es vorher ausgeschaut hat und vor allem der fruchtbare Boden nicht mehr da ist, wo er mal gewesen ist. Uschi Clement hat dazu Informationen für uns, die wir uns dann zwischen 7:30 und 8 ein bisschen genauer anhören werden. Musikalisch sind wir jetzt unterwegs ins Wochenende mit dem Wim Heisel Sängerinnen. Vielleicht haben Sie ja auch was Schönes vor, erwarten vielleicht einen Besuch oder haben vor, dass Sie sich ein bisschen der Natur widmen und dem Vogelgesang und sich dort erholen wollen. Die Wim Heisel Sängerinnen machen beides. Aber lustig ist schon, wenn die Nachtigall singt und lustig ist auch, wenn der Krächti Bur kommt.

0: Die Fischbacher Ranzl, muss ich mal gehört, mit der Würzalmwalzer und davor die Mittenwalder Zittermusi mit dem Mittenwalder Bohrischen. So in den Heimatspiegel auf BR Heimat, es ist 7 Uhr und gleich 17 Minuten. Der Bayerische Landtag hat sich gestern in die Sommerpause verabschiedet. Traditionell endet die letzte Plenarsitzung vor den Sommerferien mit den Schlussworten der Landtagspräsidentin. Ilse Aigner versucht dabei, den Sportsgeist der Abgeordneten zu wecken. Irene Essmann fasst die Schlussworte zusammen.
1: Kurz nach der Fußball-Weltmeisterschaft und in einem Jahr, in dem sich die Stadt München mit Unterstützung des Freistaats für Olympische Sommerspiele bewirbt, wählte Ilse Aigner für ihre Schlussworte vor allem Bilder aus dem Bereich des Sports. Wir brauchen den Sportsgeist, so die Landtagspräsidentin, die Abgeordneten vor allem auf eines einschwor, sich anzustrengen für den Erhalt der Demokratie. Diese sei kein Sprint, sondern ein Marathon. Aigners Appell an die Mandatsträger, die sich nun in die Sommerpause verabschieden.
2: Ruhen Sie sich aus, aber nicht zu sehr, bleiben Sie im, weil auch die Demokratie ist ein Muskel, der immer wieder trainiert werden muss. Und in diesem Sinne bleiben wir fit, bleiben wir wachsam und bleiben wir olympisch.
1: Mit Blick auf die Arbeit im Landtag mahnte die CSU-Politikerin die Abgeordneten in der Zitat Arena-Landtag aufs Fairplay zu achten, die Regeln einzuhalten und Grenzen nicht zu sehr auszutesten. In der bisherigen Legislaturperiode verhängte das Landtagspräsidium bislang 10 Rügen bzw. Ordnungsrufe sowie eine Geldbuße. Mehrheitlich gingen diese an Vertreter der AfD-Fraktion. Lobende Worte fand Aigner für die Beschäftigten, die im Landtag im Hintergrund agieren. Der Mikrokosmos Landtag arbeite auf Zitat Champions League Niveau.
0: Ja, vielen Dank, Irene Essmann. Dieses Niveau, das erwarten sich die Wähler auch von ihren Politikern. Wollen wir schauen, wer es in der nächsten Runde läuft, nach den Ferien. Im Heimatspiegel jetzt die HHH-Musik mit der Imker Bulka und drauf das Gitarrenduo Neumeier mit dem Traunsteiner Walzer.

0: Der Traunsteiner-Walzer vom Gitarrenduo Neumeier. Zu den Hermitspiegeln, 7.23 Uhr. Die hohen Temperaturen dieses Sommers, die sind nicht nur für uns Menschen anstrengend. Auch die Flüsse haben damit ganz schön zu kämpfen. Und alles, was da drin lebt. Mit einer Ausnahme, die Blaualgen. Denen taugt's, wenn's so richtig warm ist. Nachdem der Landkreis Kelheim wegen eines möglichen Blaualgenbefalls vergangene Woche vom Baden in der Donau explizit gewarnt hat, besteht mittlerweile keine Gefahr mehr für Menschen. Das ist das Ergebnis der Analyse neuer Donauwasserproben.
1: Es sei davon auszugehen, dass aktuell durch Cyanobakterien bzw. Blaualgen keine Gefahr für die menschliche Gesundheit ausgehe, teilt das Landratsamt mit. Das Gesundheitsamt hatte in den vergangenen Tagen entlang der Donau neue Proben entnommen und vom Landesamt für Gesundheit und Lebensmittelsicherheit LGL auf Cyanobakterien untersuchen lassen. Weder bei der Begehung vor Ort noch bei der Analysen der Proben habe es Hinweise auf ein gehäuftes Vorkommen giftfreisetzender Blaualgen gegeben. Auch seien dem Gesundheitsamt Kelheim keine weiteren Erkrankungsfälle von Menschen oder Tieren gemeldet worden. Wer in der Donau baden möchte, sollte trotzdem vorsichtig sein. An Flüssen könne sich die Lage naturgemäß schnell ändern. Die Donau sei außerdem kein ausgewiesenes Badegewässer. Durch Strömungsverhältnisse, Strudelvorkommen und sonstige Einflüsse kann eine Gefahr für Mensch und Tier nicht komplett ausgeschlossen werden. Aus dem BR-Studio Regensburg, Andreas Wendlider.

Die Murnauer Geigen muss uns davor die Geschwister Pilstl mit einem Lied, aber das Dirndl ist Trenterhäu der Donau. Ja, und wir schauen jetzt, wie es sowohl Trenterhäu wie auch Rentterhäu der Donau als Weder ist. Es ist nämlich heute sonnig mit von Norden her ein paar Wolkenfeldern, Spader lockern die aber auch auf. Im Laufe des Nachmittags wird es auch wieder ein bisschen klarer. Die Höchstwerte drum heute 22 bis 28 Grad. In der Nacht zum morgigen Samstag ist dann klar, ab und zu ziehen ein paar Wolkenfelder durch, aber es kühlt ab auf 14 bis 6 Grad. Am morgigen Samstag ist dann sonnig oder leicht bewölkt, nachmittags haben wir mehr Wolken und auf Nacht gibt es an den Alpen Schauer- und Gewitterneigung. Der Sonntag ist dann an den Alpen bis in den südlichen Bayerischen Wald eine zeitweise örtlich auch mit gewittrigen Regen versehen. Ansonsten ist teils freundlich, teils bewölkt. Spader kann so Einzelschauer und Gewitter. Die Tiefstwerte 17 bis 12 Grad und die Höchstwerte immerhin 27 bis 33, am Sonntag dann 21 bis 29 Grad. Aktuell melden unsere Wettermelder aus Oberfranken, in Schesslitz im Landkreis Bamberg, da ist wolkenlos bei 9 Grad. In Niederbayern, in Spiegelau, Landkreis Frauengrafenau, wolkenlos bei 8 Grad. Schauen wir nach Unterfranken, in Leidersbach im Landkreis Miltenberg, da ist leicht bewölkt bei 12 Grad. In Oberfranken, in Bamberg, in der Stadt, ist wolkenlosen Himmel bei 9 Grad. Wir schauen in die Oberpfalz, Pettenreuth, Ringsburg, da ist wolkenlos bei 8 Grad. Wir haben nur einen Wert aus Oberpfalz, Parsberg, Neumarkt in Oberpfalz, wolkenlos bei 10 Grad. Und einen Wert, so haben wir uns noch aus Oberbayern, zum Beispiel aus Bad Feilenbach im Landkreis Rosenheim, da ist wolkenlos bei 11 Grad.

0: Die Oberrohrner Muse im Heimatspiegel. Um gleich 10 Minuten nach 7:30 mit dem Stickel in der Sakristei. Und damit kommen wir gleich zu unserem nächsten Thema. Sinkende Kirchenmitgliederzahlen und damit weniger Kirchensteuern, wirtschaftliche Krisen. Auch die katholischen Bistümer haben absehbar mit finanziellen Herausforderungen zu kämpfen. Das Bistum München und Freising kann aber nur eine positive Haushaltsbilanz ziehen. Das Erzbistum hat nämlich jetzt seinen jährlichen Finanzbericht vorgelegt.
1: Rund 74 Millionen. So hoch war der Jahresüberschuss der Erzdiözese München und Freising 2025. Die Erträge blieben damit nahezu stabil und lagen über den Erwartungen. Bereits 2024 hatte das Erzbistum, das eines der reichsten in Deutschland ist, einen ausgeglichenen Haushalt. Das liege auch an Einmaleffekten, so der Generalvikar des Erzbistums Christoph Klingern. Das Erzbistum habe aktuell noch keine Finanzprobleme. Die Spielräume würden aber kleiner.
2: Aktuell haben wir ein positives Jahresergebnis, aber wir wissen eben mit Blick auf die Kirchenaustritte, dass sich da was verändern wird in den nächsten Jahren. Und darauf wollen wir uns jetzt vorbereiten, dass uns das nicht unvorbereitet trifft.
1: 2024 nahm das Erzbistum noch 645 Millionen Euro allein über die Kirchensteuer ein. Dieses Jahr waren es mit 630 Millionen 15 Millionen weniger. Allein im Jahr 2025 traten in den katholischen Bistümern im Freistaat rund 82.000 Menschen aus der katholischen Kirche aus. Einsparen will das Erzbistum vor allem in den Bereichen Personal und Immobilien. Nabila Abdelaziz, BR Heimat in München.

Die Wabachmuseen und davor Franz Bosch und seine Innbrückler. Sie haben den Heimatspiegel auf BR Heimat, 7.46 Uhr ist. Und ich mache jetzt einmal ein kleines Kopfkino für Sie auf. Mal schauen, was Erna da für Beutel in den Sinn kommen bei folgenden Schlagwörtern. Fröhliches Musikfest für alle Generationen. Sänger und Musikanten aus der ganzen Region. Alle Arten an Musikstilen, von moderner Rockmusik bis Volksmusik. Alterfahrene Musikgruppen bis hin zu neuen, extra für das Straßmusikfest gegründete Gruppen. Über 150 Mitwirkende in über 30 Musikgruppen. 2,5 Stunden musikalischer Spaziergang durch Fagen mit abschließendem Standkonzert von der Musikkapelle Fagen und gemeinsamen gesungenen Liedern und Jodlern. Freier Eintritt. Fürs leibliche Wohl ist gesorgt. Ob das, was Sie sich jetzt im Kopf zusammengereimt haben, auch mit der Wirklichkeit übereinstimmt, das können Sie sich am besten selber überzeugen. Und zwar am morgigen Samstag, 25. Juli. Da findet nämlich wieder das Straßenmusikfest in Fong im Landkreis Rosenheim statt. Fong ist ein kleiner Ort in der Gemeinde Veitkirchen-Westerham im Landkreis Rosenheim. Nach dem erfolgreichen Start im Jahr 2021 mit dem überwältigenden Erfolg der letzten Jahre mit über 700 Besuchern treten am kommenden morgigen Samstag, 25. Juli zwischen 18 und 21 Uhr zum dritten Mal Chöre, Familienmusiken, Ensembles auf, die schon sehr lang miteinander musizieren, aber auch solche, die sich extra dafür neu formiert haben. Aufgespult wird unter freiem Himmel zu einem bunten Mehrgenerationen-Musifest. Die Musikgruppen verteilen sich auf verschiedene Hofeinfahrten im Bereich Sterneckerweg, Hauptstraße, Leitzachwerkstraße, Norderer Weg und Eichenstraße und laden da die Zuhörer und Zuhörerinnen ein, auf ihrem Rundgang durch dieses kleine, durch den kleinen Teil Fongs mal stehen zu bleiben und der Muse zu lauschen, damit die musizierenden Publikum in großer Vielfalt auf kleinster Fläche erreichen können, kommt das bestens erprobte Konzept der Organisatorin um Angelika Weber wieder zum Einsatz, nämlich, dass 10 Besetzungen gleichzeitig auftreten. Die wechseln dann nach 45 Minuten Spielzeit durch. Wer sein Flaniertempo also entsprechend anpasst, der kann in gut 2 Stunden auf 3 kurzen Spazierrunden mehr als, morgen sind's, 46 Musikgruppen mit gut 250 Musikantinnen und Musikanten genießen. Großartig. Das ist, ehrlich gesagt, fast noch besser wie bei Heimatradio, weil man die Musikantinnen und Musikanten hautnah spüren und erleben kann. Live-Musik ist einfach unschlagbar. Abgrund wird das Ganze dann auf die Nacht um 8:30 mit einem kleinen Standkonzert der Blaskapelle Fagen und einem gemeinsamen gesungenen Jodler und Lieder. Vorausgesetzt, man hat den Mund wieder frei, nachdem man sich an den Brotzeiten und Getränken erfreut hat, die die Fongner Muse zum leiblichen Wohl vorbereitet hat. Frei nach dem Sprichwort, mit vollem Munde singt sie's schlecht. Anschließend kann man sich dann an den breitgestellten Sitzgruppen auch wieder die Gelegenheit nehmen, um gemütlich miteinander zu ratschen. Das Straßenmusikfest in Fong findet bei gutem, aber auch bei passablem Wetter statt. Bei richtig leichtem Regen werden die Gruppen vor der Einfahrt ein paar Meter zurück in die überdachten Areale zurückgehen und die Musikliebhaber werden sich mit einem Regenschirm wappnen. Bei richtig schlechtem Wetter, also wenn es hacke regnet, dann muss die Veranstaltung leider ausfallen. Die Musikantinnen und Musikanten, Sängerinnen und Sänger freuen sich jedenfalls auf ein sonniges Wetter und ganz viel Zuhörerschaft. Und wenn Sie die Hauptorganisatorin, die Musikantin und Musiklehrerin Angelika Weber auf ihrem Hackbrettl mit Seitentanz hören wollen, dann haben Sie jetzt im Heimatspiegel die Gelegenheit. Persönlich sieht man Sie dann morgen in Fong mit Ihren Musikschülerinnen und Musikschülern beim Straßenmusikfest in Fong zwischen 18 und 21 Uhr.

0: Seitentanz im Heimatspiegel, 7.54 Uhr ist. Damit der Windstrom von Norden nach Süden kommt, werden derzeit Stromtrassen gebaut, auch in Bayern. Dabei gibt es aber viele Probleme. Die Baumaschinen haben den Boden verdichtet, weil sie bei zu viel Nässe draufgefahren sind. Die Bauunternehmungen schädigen zum Beispiel das Mettenbacher Moos bei Landshut, weil sie Millionen Liter Wasser auspumpen. Die Beschwerden häufen sich. Bauern beklagen, keine Ansprechpersonen für Reklamationen zu haben. Und wie schaut die Sache finanziell aus? Kriegen die Landwirte Geld für die Leitungen durch ihre Flächen? Uschi Clement hat sich vor Ort mal umgehört.
1: Landwirt Martin Mendel aus Schwandorf gräbt mit der Hand auf seinem Acker.
2: Im Endeffekt ist das eigentlich nichts anderes als ein Schotterhaufen, wenn man das jetzt anschaut. Also da ist nichts an Sand, Humus, Ton oder sonstigem Material. Da ist eigentlich gar nichts, da ist nur Stein.
1: Dort, wo Mendel gräbt, haben die Bauarbeiter die Rohre für den Südostlink bereits in den Boden gelegt und den Unterboden wieder aufgefüllt. Dabei sind die großen Steine, die ursprünglich weit unten waren, nach oben gekommen. Die Humusschicht, die hier noch draufkommen soll, verschwindet vermutlich zwischen den großen Steinen, genauso wie das Wasser. Man müsste die Steine erst zerkleinern, bevor der Oberboden verteilt wird, sagt Hubert Hoffmann vom Bayerischen Bauernverband. Er betreut den Stromtrassenausbau.
3: Das muss ich jetzt reparieren und nicht später, das kann ich nur jetzt machen.
1: Die Bauern bekommen eine Entschädigung für die Bauarbeiten und dafür, dass die Stromtrasse durch ihre Flächen läuft. Das regelt ein Rahmenvertrag, den der Bauernverband mit der TenneT ausgehandelt hat. Der Streitpunkt ist jedoch, wie der Bau abläuft. Auf dem Acker von Josef Hammer in Schwandorf sind neue Drainagerohre verlegt worden, nachdem die Stromleitung im Boden war. Doch die neuen seien nicht ordnungsgemäß angeschlossen. Und die erforderliche Kokosummantelung zersetzt sich jetzt schon, beklagt er. Deswegen hat sich Josef Hammer an den Anwohnermanager des Trassenbetreibers TenneT gewandt.
4: Und dann beim letzten Unwetter hat es dann ein paar Drainagen rausgespült. Dann habe ich den Anwohnermanager wieder angerufen, dann ist er auch vor Ort gekommen und hat sich das auch nochmal angeschaut. Ja, er hat gesagt, er gibt das weiter halt wieder, wie immer. Er hat vollstes Verständnis für meine Belange. Er sieht daher, dass das Pfusch ist.
1: Josef Hammer räumt ein, dass bei einer solchen Riesenbaustelle Fehler passieren können. Für das Fehlermanagement des Trassenbetreibers TenneT haben er und die anderen betroffenen Bauern kein Verständnis.
4: Das große Problem ist, dass die TenneT halt eigentlich nicht reagiert. Jeder sagt, da gibt's weiter, aber es kommt halt nie was zurück.
1: Was sagt TenneT zu der Kritik? Der Trassenbetreiber antwortet schriftlich.
5: Hinweise wie etwa zu Drainagen, Bodenarbeiten oder der Bodenwasserhaltung nehmen wir sehr ernst. Dazu

0: in 3 Jahren zurück. Im Vertrag steht, wenn dann die Erträge über dem Trassenstreifen schlechter sind als daneben, können sie zusätzliche Entschädigungen verlangen. Einfacher und schneller wäre es, die offensichtlichen Schäden gleich jetzt zu beheben.
1: Die Verlegung von Stromtrassen bringt nicht nur Strom von Nord nach Süd, sondern eben auch Ärger auf den Baustellen mit den Grundstückseignern. Vielen Dank, Uschi Clement, für die Details. Bei uns geht's im Heimatspiegel jetzt mit der Klausbach, muss ich eine in die 8. Nachrichten und dann da den Mik freien, wenn Sie noch eine Stunde Zeit hätten. Für den Heimatspiegel heute am Freitag, 24. Juli. Der Martin Wieland sagt Guten Morgen und bis gleich.

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1: Die Nachrichten des Bayerischen Rundfunks mit Marlene Reichert. Die Übersicht. Bundeskanzler Merz bildet Regierung um. Nach tödlicher Messerattacke in Regensburg wird Angreifer dem Haftrichter vorgeführt. USA attackieren erneut Ziele im Iran. Das Wetter Sonne und wenig Wolken bei 22 bis 28 Grad. Berlin. Wegen des Wechsels an der Spitze der Unionsfraktion bildet Bundeskanzler Merz sein Kabinett um. Neue Kanzleramtschefin soll mehreren Berichten zufolge Bundesgesundheitsministerin Warken werden. Die CDU-Politikerin aus Baden-Württemberg wäre die erste Frau in diesem Amt. Warken hatte gerade die Reform der gesetzlichen Krankenversicherung durch den Bundestag gebracht. Als ihr Nachfolger im Bundesgesundheitsministerium ist der jetzige CDU-Generalsekretär Linnemann im Gespräch. Ausgelöst hatte die Rochade der Rückzug von Unionsfraktionschef Spahn. Seinen Posten soll der bisherige Kanzleramtschef frei übernehmen. In einer Stunde will Bundeskanzler Merz über die neuen Personalien informieren. Regensburg. Nach der tödlichen Messerattacke in einer Regensburger Bank ist nun die Identität des getöteten Mannes bekannt. Es handelt sich um einen Mitarbeiter der betroffenen Filiale. Die Bank teilte am Abend mit, man sei zutiefst bestürzt über den Verlust des Kollegen. Die Unterstützung der Mitarbeitenden habe nun höchste Priorität. Die Bank arbeite zugleich eng mit den Behörden zusammen. Der tatverdächtige 20-Jährige soll heute dem Haftrichter vorgeführt werden. Er soll mit einem Messer auf den Bankmitarbeiter eingestochen haben. Spezialkräfte fassten den Deutschen mehrere Stunden nach dem Notruf noch im Gebäude, wo er sich widerstandslos festnehmen ließ. Ermittelt wird wegen eines Tötungsdelikts und eines Raubüberfalls. Washington. Die USA haben eigenen Angaben zufolge erneut den Iran angegriffen, in der 13. Nacht in Folge. Vom zuständigen US-Regionalkommando hieß es, die Angriffswelle richte sich gegen militärische Ziele. Die US-Armee wolle damit den Iran zur Rechenschaft ziehen und die von der Revolutionsgarde ausgehenden Bedrohungen für die Handelsschifffahrt verringern. Iranische Staatsmedien berichteten von Explosionen unter anderem in der Hafenstadt Bandar Abbas sowie auf der Insel Keschm nahe der Straße von Hormus. Die Waffenruhe zwischen Washington und Teheran ist de facto seit Anfang des Monats vorbei. Während die USA immer wieder Ziele im Iran beschießen, hat Teheran wiederholt US-Stützpunkte in der Region angegriffen. Nürnberg. Die Stimmung der Verbraucher bleibt auf niedrigem Niveau. Das geht aus dem aktuellen Konsumklimabarometer hervor, das die GfK Marktforscher und das Nürnberg-Institut für Marktforschung

0: Marktentscheidungen veröffentlicht haben. Der Index ist im Vergleich zum Vormonat leicht gesunken. Das bedeutet, dass die Menschen noch etwas mehr sparen wollen. Allerdings ist die Bereitschaft für größere Anschaffungen leicht gestiegen. Als Hauptgrund für die Verunsicherung wird das Ende des Tankrabatts genannt. Auch rechnen die meisten Verbraucher mit einer Verschlechterung der Wirtschaftslage. Markt Erlbach. In zwei bayerischen Pflegeeinrichtungen hat es am Abend und in der Nacht gebrannt. Im mittelfränkischen Markt Erlbach ist ein Mensch ums Leben gekommen, in einem Zimmer, das in der Nacht komplett in Flammen stand. Um wen es sich handelt und warum das Feuer ausbrach, ist bisher nicht bekannt. In Postbauerheng in der Oberpfalz erlitten 5 Bewohner laut Polizei eine leichte Rauchgasvergiftung. Das Feuer war in einem Zimmer einer 88-jährigen Bewohnerin ausgebrochen. Das Gebäude wurde kurzzeitig evakuiert. Einige Zimmer sind derzeit unbewohnbar. Mehrere Senioren mussten deshalb in anderen Einrichtungen untergebracht werden. Das Wetter in Bayern. Viel Sonne, von Norden her ein paar Wolkenfelder. Die Höchsttemperaturen liegen zwischen 22 und 28 Grad. In der Nacht überwiegend klar bei 14 bis 6 Grad. Morgen sonnig oder leicht bewölkt, abends an den Alpen Schauer und Gewitter möglich. Am Sonntag von den Alpen bis in den südlichen Bayerischen Wald zeitweise Regen, ansonsten trocken. Höchstwerte morgen 27 bis 33 Grad, am Sonntag 21 bis 29 Grad. Soweit die Nachrichten, es ist 8.05 Uhr. Die Verkehrsmeldungen. A3 Linz Richtung Passau zwischen Pocking und Passau Süd, 2 Kilometer Stau. A3 Nürnberg Richtung Passau zwischen Oberölsbach und Neumarkt Ost, 5 Kilometer Stau wegen Bergungsarbeiten. A8 Stuttgart Richtung München zwischen Eichelberg und Hohenstadt, 8 Kilometer Stau, dort steht ein defektes Fahrzeug. Und A96 München Richtung Lindau zwischen Sendling und Leim, ein Unfall im Baustellenbereich. Soweit der Service.
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2: Zum Heimatspiegel an diesem Freitag in der Früh begrüßt sie der Martin Wieland. Schön, dass wir Sie hineinbegleiten dürfen in diesen Tag und in das bevorstehende Wochenende. Den Auftakt macht jetzt die altbayerische Blasmusik Karl Edelmann mit dem Tanzboden Schottisch und bringt gute Stimmung mit.

7 Minuten nach 8 ist an diesem Freitag in der Früh. Wir werden in dieser Stunde noch schauen, was der Bayerische Landtag bezüglich des Bayerischen Uniformtags beschlossen hat. Außerdem freue ich mich auf die Naturnotiz mit Edith Schowalter. Bei ihr geht es heute um Geranien. Und dann schauen wir noch Richtung Gaibodenfest. Da gibt es nämlich einen Schienenersatzverkehr, um die Besucherinnen und Besucher dorthin zu bringen. Und musikalisch sind wir jetzt mit die Waldramer Sänger unterwegs und dem Witzstar Hans.

0: Die Kobergeigenmuseum Heimatspiegel, 8 Uhr und gleich 13 Minuten. Bei Uniform denkt man sofort an Soldaten. Dabei tragen viele andere Menschen bei ihrer Tätigkeit auch eine Uniform. Polizistinnen und Polizisten zum Beispiel. Aber auch Mitglieder der Feuerwehr und andere Ehrenamtliche. Künftig werden sie alle einmal im Jahr gewürdigt. Der Landtag in München hat einen bayerischen Uniformtag beschlossen. Peter Queton berichtet.
1: Die Helden des Alltags sichtbar machen, so nennt es die CSU in ihrer Begründung für die Einführung eines bayerischen Uniformtages. Haupt- und Ehrenamtliche von Feuerwehr, Hilfsorganisationen, des Technischen Hilfswerks, Bundeswehrangehörige, Mitarbeiter von Justiz und Polizei sollen sichtbar werden, auch am Arbeitsplatz. Der Bayerische Uniformtag soll nach Rücksprache mit den Arbeitgeberverbänden jährlich und auf freiwilliger Basis stattfinden. So werde im Alltag deutlich, wie viele Menschen sich für die Sicherheit des Landes einsetzen, hieß es bei der CSU. Ihr Innenexperte Holger Dremel.
2: Es ist was Freiwilliges. Der Friseur soll entscheiden, ob er in seiner Uniform kommt oder nicht kommt. Es ist keine Verpflichtung, aber es ist vielleicht die Chance, dass wir die Uniform wieder in die Mitte der Gesellschaft, die Akzeptanz erhöhen.
1: Unterstützung gab es von den Grünen. Ihr innenpolitischer Sprecher Florian Siegmann nutzte die Gelegenheit, noch einmal die Helfergleichstellung einzufordern.
3: Also die Freistellung für Aus- und Fortbildung, damit unsere ehrenamtlichen Einsatzkräfte best vorbereitet in gefährliche Situationen gehen können.
1: Am Ende stimmten nur AfD und SPD dagegen. Unklar ist noch, an welchem Datum genau der Bayerische Uniformtag begangen werden soll.
0: Vielen Dank, Peter Queton. Bald gibt es also einen Bayerischen Uniformtag. Feste muss man halt einfach feiern, wie es fallen. Und wenn nicht, dann macht man einfach einen Feiertag dazu.

0: Die Karwendelhüttenmuse mit der Edlerpolka und davor haben wir die Eigritschenmuse mit dem Rittergruß gehört. Sein Heimatspiegel 20 nach 8 ist. Letzte Woche hat uns die Edith Schowalter in der Naturnotiz erzählt, dass eine unserer Wildblumen mit sehr schönen rosa Blüten mit 10% von dem Licht auskommt, das andere Pflanzen brauchen. Eigentlich war sie also eine Idealbesetzung für schattige Steine im Garten. Nachteil? Sie heißt stinkender Storchschnabel und hat den Namen nicht umsonst. Sie riecht wirklich sehr unangenehm. Jetzt ist die Frage aufgetaucht, ob dieser stinkende Schnabel womöglich die wilde Urform von unseren, weil sie wirklich unseren Balkongeranien ist. Auf Latein heißt er nämlich Geranium Robertianum. Haben unsere Geranien überhaupt einen wilden Vorfahren aus Bayern? Guten Morgen, liebe Edith.
1: Guten Morgen. Ja, das ist eine gute Frage. Also fest steht, die roten Geranien, die sind ja fast sowas wie ein Markenzeichen von bayerischen Bauernhäusern, vor allem in Oberbayern. Und auf jedem Tourismusprospekt wird ja gern mit üppigen Geranien vor die Fenster oder auf dem Balkon geworben. Aber tatsächlich sind die Geranien, ohne die es eigentlich gar nicht mehr geht in Bayern, Pflanzen mit Migrationshintergrund. Die Wildform von unseren Balkongeranien ist in Südafrika daheim. Und ihr botanischer Name, der heißt auch gar nicht Geranium, sondern Pelargonium.
0: Den Ausdruck Duftpelargonien habe ich aber schon mal gehört.
1: Ja, genau. Also meistens sagt man bei uns zu den Pelargonien, wo es jetzt weniger auf die Blüten braucht und mehr auf den Duft ankommt, tatsächlich Pelargonien. Und ihre nahen Verwandten, die auch Pelargonien sind, aber auf Optik gezüchtet sind, die kennt jeder unter dem Begriff Geranien. Und nur, wenn man sich jetzt speziell einmal mit Botanik beschäftigt, dann kommt man irgendwann drauf, dass die Pflanzen, die auf Latein Geranium heißen, in Wirklichkeit unsere heimischen Storchschnabel sind.
0: Ach, aber wenn man sich die Blüten vom stinkenden Storchschnabel anschaut oder vom Wiesenstorchschnabel, dann fragt schon, warum mit einem Storchschnabel haben die ja so gar nichts gemeinsam.
1: Ja, es ist schon ein bisschen verwirrend. Also unsere Balkongeranien sind in Wirklichkeit Pelargonien und Geranium heißen unsere heimischen Storchschnabel, obwohl die Blüten, wie du richtig sagst, rein gar nichts mit einem Storchschnabel gemeinsam haben. Aber wenn die Blüten verblüht sind, und das ist bei vielen um die Zeit schon, wenn du es dann wieder anschaust, da entwickelt sich ja ein Samenstand. Und bei dem kommt in der Mitte so ein langer Spitz raus. Und mit ein bisschen Fantasie kann man sich da wirklich den langen Schnabel von einem Storch vorstellen.
0: So ist es. Vielen Dank, liebe Edith. Storchpelargonien quasi. Bevor wir da drüber riechen, hören wir sie uns lieber an. Hier ist der Storchenwalzer von Karl-Heinz Leipold.

Die Rüpfigeigenmuseum Heimatspiegel. Genau, halb hinein. Wir schauen kurz in unsere Wetterkarten. Es ist heute sonnig oder locker bewölkt. Höchstwerte 22 bis 28 Grad. In der Nacht ist dann klar. Ab und zu ziehen ein paar Wolkenfelder durch. Es kühlt ab auf 14 bis 6 Grad. Und am morgigen Samstag und am Sonntag ist dann sonnig oder leicht bewölkt. Nachmittags kann es ein bisschen mehr Wolken geben und auf die Nacht zu an den Alpen Schauer oder Gewitter. Die Höchstwerte 27 bis 33 Grad. Die in Tiefstwerte immerhin dann nur 12 bis 17 Grad. Aktuell melden unsere Wettermelder aus der Oberpfalz in Regenstauf im Landkreis Ringsburg wolkenlos bei 14 Grad. In Oberfranken in Eichenstrutt, Landkreis Bayreuth, wolkenlos bei 13 Grad. In Oberbayern in Schönberg im Landkreis Müller vom Inn wolkenlos bei schon 19 Grad. In Schwaben in Dattenried bei Stötten am Auerberg im Ostallgäu ist auch wolkenlos bei 11 Grad. Schauen wir noch nach Unterfranken. In Schönau, Brent, Rhön, Grabfeld ist stark bewölkt bei 12 Grad. Und zum Beispiel in, wo haben wir noch einen anderen Wert aus Mittelfranken, zum Beispiel in Wassertrüdingen in Ansbach. Da ist wolkenlos bei 10 Grad. Ich hoffe, bei einer passt auch das Wetter und wir bringen Sie mit viel Musik gut hinein in dieses Wochenende. So jetzt doch einmal ringen. Helft ein Ringschirm. Nur so viel nebenbei. Aber man kann auch die Routenplanungen entsprechend gestalten. Und wenn man auf die Almen geht, dann kann man sich auch dort unterstehen und vielleicht sogar eine Brotzeit tabellen. Man kann auch nachfragen, ob dort auf dieser Alm ausgeschenkt wird oder nicht. Manche bieten das an. Ansonsten muss man halt wirklich gezielt Gastronomien ansteuern, die entsprechend ausgerüstet und ausgestattet sind. Ansonsten befindet man sich ja bei Almen eigentlich auf einer landwirtschaftlichen Produktionsstätte. Das darf man nicht vergessen. Es ist nicht selbstverständlich, dass man drum versorgt wird und es was zu essen und zum Trinken gibt. Den Johannes-Bellborischen, den gibt es jetzt bei uns auf alle Fälle im Heimatspiegel, nämlich von der Susanne Drechsel-Sinhardt.

Die Pradelbergmusee aus dem Vorarlbergischen war beim Engelwirt. Sie hören den Heimatspiegel auf BR-Heimat. 8.39 Uhr ist gleich. Und wir gingen jetzt mit den Storberg-Sängerinnen und der Gerstreib-Musee Schiene Berchtesgadener Land. Wenn die Blärmal blären.

0: Die Gerstreib-Museum Heimatspiegel, 8:43 Uhr haben wir es. Am 7. August, da beginnt in Straubing wieder das Zwartgrästvolksfest in Bayern. Aber wer bisher mit dem Zug zum Gaiboten-Volksfest angereist ist, der muss sich in dem Jahr umstellen. Wegen der Korridorsanierung der Deutschen Bahn ist die Zugstrecken zwischen Obertraubling und Passau nämlich gesperrt.
1: Wegen der Sperrung ist schon seit Mitte Juni ein Schienenersatzverkehr eingerichtet. Während des Gäubodenvolksfests werden die Fahrpläne allerdings angepasst. So sollen die Busse laut Straubinger Ausstellungs- und Veranstaltungs GmbH je nach Tageszeit häufiger und vor allem bis in die Nacht hinein fahren. Zwischen Regensburg und Plattling gibt es zwei Linien. Eine davon verbindet Regensburg und Straubing ohne Zwischenstopp. Sie fährt über Plattling hinaus weiter bis nach Passau. Eine dritte Buslinie pendelt zwischen Neufahne Niederbayern, Straubing und Bogen. Die letzten Busse fahren ab Straubing je nach Linie zwischen 1 Uhr und 1.30 Uhr. Die Verantwortlichen weisen darauf hin, dass es in den Bussen selbst keinen Ticketverkauf gibt. Alle Verbindungen können zum Beispiel über die Apps der Deutschen Bahn eingesehen werden. Aus Straubing, Christian Akbersade, BR Heimat.
0: Vielen Dank für die Informationen. Es muss also wegen der Korridorsanierung niemand daheim, sondern kommt auf alle Fälle hin zum Gaibodenfest. Dorthin begleitet uns jetzt auch Schabernack. Auf zum Gaibodenfest.

Das zieht du, Geisretter, wir im Heimatspiegel um 8.53 Uhr gleich mit der Jubiläumsbrücke. Ja, es ist ein Jubiläum, das gefeiert gehört, an das erinnert gehört. Leider können es die Viere nimmer persönlich miterleben. Aber am 15. August findet in Fischbachau ein Volksmusikabend statt. Und zwar unter dem Titel »Vier Stimmen, ein Vermächtnis«. An diesem Abend wird den Fischbachauer Sängerinnen gedacht, die in diesem Jahr alle drei 95 Jahre alt geworden waren. Und genauso der Marianne Böckel, bekannt als die Repfi-Marianne von den Geschwistern Repfi. Auch sie ist wie die Fischbachauerinnen Jahrgang 1931. Im Fischbachauer Kloster soll singen und musizieren an diesem Festabend 95 Jahre vier Stimmen, ein Vermächtnis, der Lindmeier Dreigesang, die Reichersdorfer Sänger, die Bayer Sortenmusi und die Fischbachauer Tanzelmusi. Durchs Programm führt mein Kollege der Andreas Estner. Am 15. August im Klostersaal in Fischbachau um 20 Uhr geht's los. Der Vorverkauf hat jetzt schon angefangen. Karten dazu gibt's übrigens im Tourismusbüro in Fischbachau und an der Abendkasse. Vier Stimmen, ein Vermächtnis, 15. August im Klosaal in Fischbachau um 20 Uhr. Und diese unvergesslichen Stimmen, die hören wir jetzt im Heimatspiegel und erinnern daran an die Fischbachauer Sängerinnen und davor an die Geschwister Repfi, jeweils mit einem Jodler.

Großartige Stimmen. Vier Stimmen, ein Vermächtnis. So heißt der Volksmusikabend am 15. August im Kloster Soy in Fischbach. 20 Uhr ist der Beginn. In Erinnerung an die Marianne Ripf, an die Ripfe-Marianne, die Böckel-Marianne und die drei Fischbachauer Sängerinnen, die Kathi Greinsberger, die Rosi Prochaska und die Fanny Bucher. Alle vier. Sind Jahrgang 31 und darum gibt es einen Gedenkabend für sie. Und mit dabei ist musikalisch die Bayerer Sortenmusik. Die haben wir jetzt schon im Heimatspiegel.

auftreiberisch spielt uns die Bayersortenmusik im Heimatspiegel. Und mit den Alpenlandler Musikanten geht's mit dem Astinger aber schon auf die 9 Nachrichten zu. Und dann gibt es

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1: Neun Uhr, die Nachrichten des Bayerischen Rundfunks mit Marlene Reichert. Die Übersicht. Bundeskanzler Merz informiert über eine größere Kabinettsumbildung. VW-Gewinn bricht um ein Drittel ein. Spanien und Frankreich evakuieren zehntausende Menschen wegen Waldbränden. Das Wetter Sonne und wenig Wolken bei 22 bis 28 Grad. Berlin. In diesen Minuten will Bundeskanzler Merz über die anstehende Kabinettsumbildung informieren. Übereinstimmenden Medienberichten zufolge soll Gesundheitsministerin Warken neue Kanzleramtschefin werden. Warken wiederum wird wohl durch den bisherigen CDU-Generalsekretär Linnemann ersetzt. Nach dpa-Informationen könnte Franziska Hoppermann neue Generalsekretärin der CDU werden. Sie ist derzeit Bundesschatzmeisterin und auch Mitglied im Parteipräsidium. Nach Informationen unseres Hauptstadtstudios soll außerdem Verkehrsminister Schnieder seinen Posten verlieren. Die Rochade ist in Gang gesetzt worden, weil der bisherige Fraktionschef Spahn am Samstag zurückgetreten war. Auf ihn soll Thorsten Frei folgen, bislang Kanzleramtschef. Seine Wahl ist für kommenden Mittwoch angesetzt. Wolfsburg. Europas größter Autobauer Volkswagen hat im zweiten Quartal erneut einen kräftigen Gewinnrückgang verbucht. Von April bis Juni sank das Konzernergebnis nach Steuern im Vergleich zum Vorjahreszeitraum um fast ein Drittel und lag damit bei gut 1,5 Milliarden Euro. Das teilte der Konzern am Morgen mit. Auf dem wichtigen Markt China sackten die Verkäufe stark ab. Abseits China sah es etwas besser aus. Konzernchef Blume plant zuletzt deutliche Sparmaßnahmen. Bis zu 50.000 weitere Stellen weltweit und 4 Werke in Deutschland stehen auf dem Prüfstand, zusätzlich zu den 50.000 Jobs, die bis 2030 bereits abgebaut werden sollen. Regensburg. Nach der tödlichen Messerattacke in einer Bankfiliale soll der Tatverdächtige heute dem Haftrichter vorgeführt werden. Über das Motiv des 20-jährigen Deutschen ist noch nichts bekannt. Er hatte mit einem Messer auf einen Bankmitarbeiter eingestochen. Das Opfer verstarb am Abend im Krankenhaus. Spezialkräfte der Polizei konnten den mutmaßlichen Täter gestern Stunden nach dem ersten Notruf in der Filiale widerstandslos festnehmen. Zuvor hatten sie 2 weitere Personen unverletzt nach draußen bringen können. Die Bankfiliale liegt in einem Gebäudekomplex mit Wohnungen und Geschäften im Regensburger Westen. Die Ermittler gehen von einem Einzeltäter aus. Erste Erkenntnisse wird die Polizei heute bekannt geben. Ottobrunn. Um militärische Satelliten ins All zu befördern, prüft die Bundesregierung derzeit den Ausbau eigener Raketenstartplätze. Bei einem Besuch des Raketenherstellers ISA Aerospace in Ottobrunn bei München erklärte Bundesverteidigungsminister Pistorius am Abend, ohne Satelliten gebe es keine gesicherte Kommunikation für die Streitkräfte. Die bisherigen Startplätze in Norwegen oder Großbritannien würden in Zukunft nicht mehr ausreichen. Wo genau dann bundeswehreigene Startbasis stehen soll, sagte Pistorius nicht. Deutschland gilt wegen seiner dichten Besiedlung nicht als geeignet. Bordeaux. In Frankreich wird die Waldbrandsituation immer dramatischer. Allein in der Region Nouvelle-Aquitaine, im bei Sommertouristen sehr beliebten Südwesten des Landes, mussten knapp 30.000 Menschen evakuiert

0: kritisiert werden. Präsident Macron erklärte, man habe andere EU-Staaten um Unterstützung bei der Brandbekämpfung gebeten. Spanien hat wegen verheerender Waldbrände für zwei Regionen den Notstand nationaler Tragweite ausgerufen. Er gilt für die Hauptstadtregion Madrid sowie in der Provinz Ávila. So kann der Staat mehr Mittel und Gelder mobilisieren. In Spanien wüten seit Tagen zahlreiche Feuer. Rund um Madrid mussten bereits insgesamt 10.000 Menschen ihre Häuser verlassen. Das Wetter in Bayern. Viel Sonne, von Norden her ein paar Wolkenfelder. Die Höchsttemperaturen liegen zwischen 22 und 28 Grad. In der Nacht überwiegend klar bei 14 bis 6 Grad. Morgen sonnig oder leicht bewölkt, abends an den Alpen Schauer und Gewitter möglich. Am Sonntag von den Alpen bis in den südlichen Bayerischen Wald zeitweise Regen, ansonsten trocken. Höchstwerte morgen 27 bis 33 Grad, am Sonntag 21 bis 29 Grad. Soweit die Nachrichten, es ist 9.05 Uhr. Die Verkehrsübersicht. Vorsicht auf der A96, Lindau Richtung München, zwischen Memmingen-Ost und Holzgünz liegen mehrere Metallteile. A3 Nürnberg Richtung Passau, zwischen Oberölsbach und Neumarkt-Ost, 6 Kilometer Stau wegen Bergungsarbeiten. A99 Eschenrieder-Spange Richtung Nürnberg, zwischen dem Dreieck Eschenried und Dreieck Allach, 2 Kilometer Stau nach einem Unfall. Und A99 Westumfahrung München Richtung Nürnberg, zwischen Lochhausen und dem Tunnel Allach, 3 Kilometer Stau nach einem Unfall mit mehreren Fahrzeugen. Soweit der Service.
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1: Die Nachrichten des Bayerischen Rundfunks mit Marlene Reichert. Die Übersicht. Merz bestätigt Werken, Linnemann und Amthor in neuen Ämtern. Waldbrand bei Bordeaux wird immer dramatischer. Deutscher Fußballbund stellt neuen Bundestrainer vor. Das Wetter, Sonne und wenig Wolken bei 22 bis 28 Grad. Berlin. Bundeskanzler Merz hat eine weitreichende Umbildung seines Kabinetts angekündigt. Gesundheitsministerin Warken wird neue Kanzleramtschefin, wie Merz in Berlin mitteilte. Warken sei durchsetzungsstark und auch in sicherheitspolitischen Themen zu Hause, erklärte der Kanzler. Sie werde in der täglichen Regierungsarbeit eine wichtige Stütze für ihn sein. Die 47-Jährige folgt auf Thorsten Frey, der in der kommenden Woche von der CDU-CSU-Bundestagsfraktion zum neuen Vorsitzenden gewählt werden soll. Der bisherige Fraktionschef Spahn war am Wochenende zurückgetreten. Neuer Gesundheitsminister soll laut Merz der bisherige CDU-Generalsekretär Linnemann werden. Linnemanns Posten wird demnach die bisherige Schatzmeisterin der Partei Hoppermann übernehmen. Der bisherige parlamentarische Staatssekretär im Digitalministerium Amthor soll künftig als Staatsminister für eine gute Zusammenarbeit zwischen Bund und Ländern sorgen. Merz kündigte weitere Veränderungen im Bundeskabinett an. Dazu würden zunächst Gespräche geführt. Wolfsburg. Der Gewinn des Volkswagen-Konzerns ist im zweiten Quartal erneut eingebrochen. Das teilte Europas größter Autobauer mit. Das Konzernergebnis nach Steuern sei um fast 33% gesunken auf knapp 1,5 Milliarden Euro. Nach VW-Angaben gingen die Verkaufszahlen konzernweit um fast 9% zurück. Der Autobauer rechnet nach eigenen Angaben für das Gesamtjahr mit einem Umsatzrückgang von bis zu 3%. VW-Chef Blume sagte aber, insgesamt erwarte er ein robustes Ergebnis über Vorjahresniveau. Er kündigte an, sein neues Sparpaket noch in diesem Jahr verabschieden zu wollen. 4 Werke und bis zu 50.000 weitere Stellen stehen auf der Kippe. Paris. In Frankreich kämpft die Feuerwehr weiterhin gegen große Waldbrände an der Atlantikküste und im Süden des Landes. Nach wie vor angespannt ist die Lage an der bei deutschen Touristen beliebten Küste bei Bordeaux. Dort mussten mehr als 20.000 Menschen vor allem von Campingplätzen und Ferienanlagen in Sicherheit gebracht werden. Frankreich hat andere EU-Länder bei der Brandbekämpfung um Hilfe gebeten. Löschflugzeuge und Schwerlasthubschrauber aus Kroatien, Portugal, Tschechien und der Slowakei sollen die französischen Einsatzkräfte unterstützen. Ansbach. In der mittelfränkischen Stadt jährt sich heute zum 10. Mal ein islamistisch motiviertes Selbstmordattentat. 15 Menschen wurden damals verletzt, einige von ihnen schwer. Dazu finden mehrere Gedenkveranstaltungen statt, eine von der Stadt Ansbach und dem Bündnis für Demokratie, Menschenwürde und Zusammenhalt, eine weitere von der AfD. Am 24. Juli 2016 hatte sich ein abgelehnter syrischer Asylbewerber in der Ansbacher Innenstadt mit einer selbstgebauten Bombe in die Luft gesprengt. Zuvor hatte er versucht, auf ein Open-Air-Festival zu gelangen, allerdings ohne Erfolg. Frankfurt am Main. Knapp 4 Wochen, nachdem die Fußballnationalmannschaft im 16. Finale der WM der Männer ausgeschieden ist, soll Jürgen Klopp als neuer Bundestrainer vorgestellt werden. Vor der Pressekonferenz in einer Stunde müssen Gesellschafterversammlung und Aufsichtsrat des DFB der Personalie zustimmen. Es wird angenommen, dass Klopps Vertrag bis zur WM 2030 reicht. Das Wetter in Bayern. Überwiegend sonnig, Höchstwerte zwischen 22 und 28 Grad. In der Nacht kühlt es ab auf 14 bis 6 Grad. Morgen weiterhin viel Sonne oder nur wenig Wolken. An den Alpen abends Schauer und Gewitter möglich.

0: möglich. Am Sonntag kann es zwischen Alpen und südlichem bayerischen Wald gewittern, ansonsten meist freundlich. Die Temperaturen liegen morgen zwischen 27 und 33 Grad, ab Sonntag bei 21 bis 29 Grad. Soweit die Nachrichten, es ist 10.04 Uhr. Die Verkehrsübersicht: A3 Passau Richtung Nürnberg zwischen Hengersberg und dem Rastplatz Kronsee steht ein defekter Pkw auf der rechten Spur und es staut sich. A3 Würzburg Richtung Nürnberg zwischen dem Kreuz Bibelried und Wiesentheid 5 Kilometer stockender Verkehr. A3 Nürnberg Richtung Passau zwischen Oberölsbach und Neumarkt Ost 6 Kilometer stockend wegen Bergungsarbeiten. A7 Fulda Richtung Würzburg zwischen Fulda Dreieck und Bad Brückenau Wildflecken 9 Kilometer Stau an einer Baustelle und A99 Westumfahrung München Richtung Nürnberg zwischen Lochhausen und dem Tunnel Allach Stau nach einem Unfall mit mehreren Fahrzeugen. Soweit der Service.
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2: Heute wieder mit der Edith Schuhwalter am Mikrofon. Ich grüße Sie ganz herzlich. Ja, wenn Sie ein Herz für Eulen haben, dann sind Sie bei BR Heimat in den nächsten 2 Stunden optimal aufgehoben. Die Uhu-Expertin Christiane Geidl ist nämlich heute mein Gast. Und gleich erzählt sie uns, was unsere bayerischen Uhus umtreibt und was wir Menschen davon mitkriegen können. Und jetzt begrüßen wir Sie erst einmal mit der Vogelpolka von der Familie Musik Hofmann.

0: Was ist das? Haben Sie sowas schon mal gehört? Also wenn es so klingt, dann sind Sie in einem Uhu-Revier. Und was eine Expertin alles raushören kann, wenn Uhus rufen, das hören wir jetzt gleich von der Biologin Christiane Geidl. Sie ist nämlich selber so eine Expertin und ich sage herzlich willkommen auf BR Heimat, Frau Geidl.
1: Hallo, schön, dass ich da sein darf.
0: Frau Geidl, der Waldkauz, der kommt ja gefühlt in jedem zweiten Film vor, kaum dass es dunkel geworden ist. Darum wissen wir alle, das Huhu vom Waldkauz, das kennen wir alle. Der Uhu-Ruf, der ist jetzt schon weniger bekannt. Wie lange muss man da in der Nacht aufbleiben, wenn man den mal hören will?
1: Das ist das Gute, man muss eigentlich gar nicht lang aufbleiben. Die Uhus rufen in der Regel um den Sonnenuntergang oder kurz danach. Und vor allen Dingen Winterhalbjahr, wenn die stark und intensiv balzen, ist das natürlich früh am Abend so, dass man da eigentlich gute Chancen hat, ja, was zu hören.
0: Also die haben ja zwei so Balzphasen. Und also wenn man den jetzt hört, also ich höre raus, es ist ein Uhu. Wenn wir vielleicht mal nochmal vorspielen können, dann können Sie uns sagen, was Sie da alles raushören.
1: Also was man jetzt hier hört, ist der erste Ruf, das ist ein Männchen, das ist ein, ja, der Uhu ruft seinen Namen, ein zweisilbiges Uhu oder Buhu. Das kann man so ein bisschen interpretieren. Mhm. Und wenn man dann genau hinhorcht, dann hört man manchmal ein zweites Tier, was antwortet, was ein bisschen heller klingt, eine höhere Stimme hat. Das ist ein Uhu-Weibchen, was seinem Männchen quasi antwortet. Mhm. Und was man bei dieser Aufnahme jetzt noch gehört hat, ist, dass er schon sehr eindringlich intensiv ruft und sie quasi lockt. Normalerweise sind zwischen diesen einzelnen Rufen beim Uhu größere Abstände, so um die 9 Sekunden, sage ich jetzt mal so, wenn die einigermaßen entspannt sind. Aber desto aufgeregter die wären, wenn es dann so um die Verpaarung geht, dann wird dieser Rufabstand immer kürzer und dann kommt eben auch das Weibchen ins Spiel. Wie gesagt, sie mit der höheren Stimme, ganz ähnlich wie das bei uns Männchen auch ist. Das kann man sich ganz gut merken.
0: Mhm. Also bei den Singvögeln heißt es ja immer, dass eigentlich bei fast allen nur die Männchen singen, weil sie ja ihr Revier markieren wollen. Was hat das Rufen beim Uhu alles für Funktionen?
1: Ja, also zum einen natürlich das Revier zu markieren, abzugrenzen, zu sagen, hier bin ich, komm nicht näher, einem Konkurrenten zu signalisieren, aber eben auch, um ein Weibchen anzulocken, wenn noch keins da ist. Und dann, wenn es der Uhu-Mann schon eine Frau hat, mit der er sehr lange, über viele Jahre zusammenbleiben kann, eben die Paarbindung zu stärken. Einfach, dass die sich da zusammenfinden und mal abstimmen, würde ich es mal so salopp formulieren.
0: Mhm. Aber also er ruft, sie antwortet. Das ist, um sich zu finden überhaupt gegenseitig? Oder warum machen Sie das mit diesem Duett praktisch?
1: Genau, um sich zu finden und dann eben auch die Verpaarung einzuleiten. Also, dass die dann wissen, okay, ja, wir verstehen uns gut, jetzt geht's dann los und dann eben irgendwann geht's zur Sache und das stimmen die akustisch ab.
0: Mhm. Und also diese Balz machen Sie, obwohl Sie sich ja kennen bereits?
1: Genau, das ist irgendwie so ein Ritual, auch wieder ähnlich wie bei uns Männchen. Wir verschenken ja auch mal einen Blumenstrauß oder irgendwas.
0: Oder kochen. Was Gutes.
1: Genau. Und die Uhus tun das eben akustisch kund, dass sie zusammengehören und dass sie zusammen brüten wollen.
0: Also wenn wir in einem Eichkatzelrevier sind, das sehen wir ja zum Beispiel an diese abgeknabberten Fichtenzapfenspindel, die rumliegen. Nach was müssen wir schauen, wenn wir wissen wollen, ob wir in einem Uhu-Revier sind?
1: Also beim Uhu gibt es mehrere Spuren, nach denen man schauen kann. Zum einen optisch natürlich, wenn sie irgendwo eine Feder finden, die sie eindeutig dem Uhu zuordnen können, dann haben sie den Hauptgewinn gezogen. Mhm. Aber es geht ganz...
0: Das ist selten, oder? Der wird ja nicht dauernd rupfen.
1: Man muss tatsächlich viel Glück haben. Also der Uhu, der mausert wie alle Vögel sein Gefieder einmal durch, aber er braucht dazu, um alle Federn auszutauschen, 5 Jahre. Und da kann man sich dann ausrechnen, wie hoch die Wahrscheinlichkeit ist, dass man da einzelne Federn irgendwo findet. Vor allen Dingen, wenn man nicht genau weiß, wo der oft sitzt. Ja, also das ist schon schwierig.
0: Mhm. Aber Sie haben welche mitgebracht, das heißt, Sie finden welche gelegentlich.
1: Genau, ich weiß aber auch, wo ich suchen muss und wo die Uhus sitzen oder wo sie sich oft aufhalten. Und da ist natürlich dann die Wahrscheinlichkeit höher, dass man eben so eine Feder auch mal findet, wenn man nah an den Vögeln und in den Revieren unterwegs ist tatsächlich, ja.
0: Und erinnern Sie sich noch, wo Sie die erste Uhu-Feder gefunden haben? War das für Sie auch noch was Besonderes?
1: Ja, absolut. Also ich muss gestehen, es ist auch heute noch was Besonderes, eine Uhu-Feder zu finden, weil man die wirklich nicht alltäglich findet, auch nicht, wenn man regelmäßig draußen ist. Die erste Feder war tatsächlich bei einer Revierbegehung im Spätsommer, wo ich nach Beuteresten gesucht habe, nach ganz anderen Spuren eigentlich. Und da lag die dann unter einem Baum, wo der Uhu relativ oft sitzt. Und das ist einfach super, wenn man so eine braun gemusterte Feder im braunen Buchenlaub findet, die sticht optisch gar nicht so sehr raus. Also das war
0: da muss
1: das
0: man geschultes Auge schon direkt haben, gell?
1: Ja.
0: Und haben sie es dann gleich gestreichelt, weil ich durfte vorher die schon streicheln, die ist ja, oh, also das ist unbeschreiblich, sowas von weich.
1: Ja, also toll. Man neigt tatsächlich dazu, irgendwie erstmal so glatt zu streichen und zu ordnen, dass sie auch besonders schön aussieht. Ja, da bin ich auch nicht umhin gekommen.
0: Sehr toll. Und welcher Teil vom Gefieder war das dann?
1: Das war eine Feder vom Flügel tatsächlich, also vom Großgefieder, schon eine ordentlich große, stattliche Feder, die auch ja richtig was hermacht.
0: Mhm. Ja. Und die haben ja, manche haben so Zacken oben, habe ich jetzt gesehen bei den Federn,
1: genau,
0: die sie mitgebracht
1: haben. Genau, das ist jeweils die erste Feder am Flügel, wenn der Uhu in Flugrichtung unterwegs ist. Und die hat vorne dran so eine sogenannte Sägekante. Da sind die Federstrukturen so Zähnchen, kammartig ausgezogen. Und der Uhu nutzt das, um lautlos fliegen zu können. Sie müssen sich das so vorstellen, der kämmt quasi mit diesem Federkamm durch die Luft und verhindert dadurch, dass der Flügel so aufklatscht und ein hartes Fluggeräusch erzeugt. Mhm. Und das macht eben diesen Effekt des lautlosen Fliegens aus, den wir viele von Eulen kennen.
0: Der lautlose Jäger der Nacht, sagt man ja dann gern.
1: Ganz genau, ganz genau.
0: Also das Beutetier wird gar nicht wissen, dass sich jemand nähert, und bevor es überhaupt gemerkt hat, ist es schon tot wahrscheinlich.
1: Genau, oder? Das ist die Strategie des Uhus, aus dem Nichts auftauchen, zuschlagen und hoffentlich erfolgreich sein.
0: Mhm. Also Federn, haben Sie jetzt gesagt, sind selten. Wonach kann man sonst noch schauen?
1: Man kann nach Beuteresten schauen, Speiballen, sogenannte Gewölle. Das sind unverdaute Nahrungsreste, die Uhus wieder auswürgen, bevor sie was Neues fressen können. Das sind so grau-schwarze Böppelchen, würde ich es jetzt mal beschreiben. Also wie, ich weiß gar nicht, wie ich es beschreiben soll. Vielleicht wie so weißwurstgroße Haarfell.
0: Das ist ein Bild, können wir Bayern was anfangen damit.
1: So von der Größe
0: her.
1: Echt
0: so groß wie Weißwurst?
1: Ja, manchmal sogar größer, wenn da auch Federn mit drin sind. Wie gesagt, grau-schwarz, irgendwie manchmal noch mit Knochenstücken gespickt. Und das kann man finden. Oder aber man findet
0: unter Bäumen oder
1: unter
0: wo?
1: Bäumen, genau. Mhm. Also Uhus sitzen tagsüber gerne in Bäumen, oft in Nadelbäumen, wo sie ein gutes Versteck haben. Und ja, da speien sie dann natürlich auch diese Gewölle aus.
0: Weil sich die Farbe vom Uhu natürlich mit dem Stamm jetzt von der Fichte oder so, das ist ja quasi eine sehr ähnliche Musterung.
1: Genau, also die verschwimmen quasi mit der Umgebung, um perfekt getarnt zu sein.
0: Mhm. Also Federn, Gewölle, gibt's. Sie haben gesagt, jetzt Beutereste. Was stellen wir uns da vor?
1: Also das sind halt Federn zum Beispiel von Beutevögeln, die sie irgendwo ausreißen und nicht mitfressen. Beim Uhu aber ganz markant sind zum Beispiel die Häute von Igeln. Also der Uhu ist ein Igeljäger und die Stacheln frisst er nicht mit. Und
0: verständlich,
1: die kann man dann finden, ja. Und das ist ein eindrucksvolles Zeichen, dass irgendwo ein Uhu in der Nähe ist.
0: Mhm. Also gerupfte Vogelfedern könnten natürlich jetzt von jedem Greifvogel sein.
1: Genau, also das schon mal ja, wobei die besonders großen, da gibt es nicht viele Vögel, die die großen Vögel fressen. Und oftmals ist es beim Uhu so, dass so Großfedern dann auch so zu zweit oder zu dritt noch zusammenhängen, so ein bisschen. Das ist eine Übungssache, aber man kann das erkennen, ob das vom Uhu ist oder nicht.
0: Also wenn ich jetzt wo bin, wo ich tatsächlich einen höre, dann habe ich schon Chancen, dass ich diese Spuren finde da in der Umgebung. Wie groß ist denn so ein Revier von einem Uhu?
1: Das ist ganz unterschiedlich. Also es hängt ein bisschen davon ab, zu welcher Zeit wir im Jahr da hinschauen. Mhm. Also jetzt um die Brut bewegen die sich nicht weit weg von ihrem Nest. Und mit zunehmendem Nahrungsbedarf, wenn jetzt dann Jungvögel schlüpfen, dann brauchen die natürlich mehr Futter, dann fliegen sie auch weiter. Die können dann auch mal bis zu 10 Kilometer weit fliegen.
0: Oh, ja, das und sind dort auch rufen dann?
1: An den Außengrenzen ja, wobei ich sage jetzt mal im Spätherbst bis ins Frühjahr rein rufen die deutlich. Wenn sie dann jagen, dann rufen sie natürlich nicht, weil sie wollen sich ja nicht verraten, dass sie jetzt dann
0: kommen.
1: Ja, genau. Ja, genau.
0: Also jetzt haben wir als nächstes das Gitarrentrio Kern aufliegen und dann noch die Marschanska. Und dann würde ich Sie gerne befragen, ob Sie sich an Ihre erste Begegnung mit dem Uhu noch erinnern. Weil ich stelle mir vor, das geht einem direkt ins Herz.

0: habe die Ehre, heute mit der Biologin und Uhu-Expertin Christiane Geidl. Und gerade haben wir ja über den Uhu-Ruf gesprochen. Frau Geidl, jetzt die besten Chancen, dass man mal einen hört, ist wahrscheinlich, wenn man mal bei so einer Uhu-Führung mitmacht, oder?
1: Ganz genau. Also da haben Sie zumindest die theoretische hohe Wahrscheinlichkeit, dass Sie einen hören. Schauen Sie dazu gerne mal in dem Programm beim Landesbund für Vogel- und Naturschutz rein, also bei den Gruppen vor Ort, die bieten regelmäßig da Führungen dazu an. Oder kommen Sie auch gerne mal bei mir mit, da gerne einfach mal melden bei uns oder beim Nationalen Naturmonument.
0: Weltenburger Enge praktisch.
1: Genau, an der Weltenburger Enge, also super Gebiet.
0: Tolles Ausflugsziel für Menschen und auch ein tolles Brutrevier bestimmt für Uhus.
1: Genau, gleich für mehrere sogar.
0: Genau. Also ich habe einmal in meinem Leben das Glück gehabt, dass ich zufällig im Allgäu einen Rufen habe hören und den habe ich dann tatsächlich auch auf dem Scheunendach landen sehen. Also es war gar nicht so weit weg und ich war völlig begeistert. Und es war tatsächlich meine einzige Uhu-Sichtung in freier Wildbahn meines Lebens. Für Sie gehört es wahrscheinlich jetzt schon zum Alltag, oder?
1: Ja, jein. Also ich sag mal, das Sehen ist tatsächlich auch immer was Besonderes, weil in der Regel hört man sie tatsächlich eher und wir kontrollieren auch überwiegend akustisch, dass wir einfach nicht stören, gerade jetzt zur Brutzeit.
0: Und die erste Uhu-Begegnung Ihres Lebens?
1: Oh ja, das ist jetzt schon eine ganze Weile her. 2004 war das im Februar. Ich weiß es aber noch wie gestern, weil das wirklich so bemerkenswert war. Ich war an einem Felskopf gesessen im Altmühltal und habe ja eine Revierkontrolle gemacht, damals als Praktikantin beim LBV. Und ja, man sitzt da so und wartet, dass die Sonne untergeht und dass sich was tut. Und ich habe dann die Augen zugemacht, einfach um mehr besser horchen zu können, um ja eine Bewegung wahrzunehmen, falls sich ein Rufer nähert. Und irgendwann, weiß ich nicht, aus Eingebung habe ich die Augen wieder aufgemacht und genau in dem Moment kam so ein Uhu wirklich angestrichen und ist wenige Meter vor mir auf einer Fichte gelandet und hat dann quasi so Auge in Auge gerufen. Und das war einfach so eindrucksvoll, dieser Riesenvogel und dann die Augen. Da
0: Sie
1: war noch
0: waren
1: Licht.
0: So nah, dass ja, Sie die Augen tatsächlich
1: ja,
0: sehen konnten.
1: Ja, es war der Wahnsinn und da war es dann um mich geschehen. Ja,
0: also ich hatte einmal eine Begegnung mit einem Uhu Auge in Auge, aber der war in einer Voliere. Also auch bis heute unvergessen, ich war junge Reporterin und wollte einen Beitrag über eine Wildtierauffangstation machen. Und da gab es eben unter anderem einen Uhu. Und jetzt als Hörfunkreporterin sagt man immer, macht denn der auch Geräusch? Und dann hat der Leiter gesagt, ja, ja, der macht Geräusche, gehen Sie nur etwas näher hin. Und dann bin ich natürlich mit meinem Mikro und war schon gespannt, was er zackt. Und also ich wusste zu der Zeit nicht mal, wie ein Uhu klingt, aber ich habe mir eher sowas wie Huhu vorgestellt. Und dann macht der Uhu. Ich bin so erschrocken. Ja. Und der Leiter von der Auffangstation hat gesagt, gutes Vogele, gutes Vogele. Und es war ja ein, also Vogele, das war ein Riesenvieh. Mit, wie Sie es jetzt auch gerade beschrieben haben, also riesengroßen Augen. Also das war unglaublich. Was bedeutet denn dieser
1: Das ist eine Abwehrreaktion, die er zeigt. Also der Vogel ist in dem Moment wahrscheinlich gestresst gewesen, einfach weil er die Situation nicht gekannt hat.
0: Wir beide.
1: Also er hat seine Wirkung nicht verfehlt.
0: Nein.
1: Die fauchen dann tatsächlich oder manchmal knappen die auch so mit dem Schnabel. Also die beißen dann quasi die Schnabelhälften aufeinander. Das klackert dann so, einfach um potenzielle Feinde abzuschrecken und abzuwehren. Und ja, in der Natur funktioniert das gut. Bei Füchsen zum Beispiel oder auch wenn sich mal ein Reh zu sehr nähert, dann machen die das. Und in der Regel schlagen sie den, der sich annähert, dann auch in die Flucht.
0: Das kann ich mir gut vorstellen. Und also wie gesagt, mein Haupteindruck war ein Riesenviech, wenn der jetzt neben mir gestanden wäre, wie weit hätte der an mich rangereicht?
1: Also ich sage immer so ungefähr bis Kniehöhe, wenn er aufrecht sitzt, so kann man sich das gut vorstellen. Also die werden bis 60 Zentimeter hoch. Und ja, Knie ist immer so ein gutes Richtmaß, dass man das einfach auch mal zu Hause vergleichen kann.
0: Ich hätte jetzt erwartet, dass die Hüfte so riesig gewährt. Und auch an die Krallen kann ich mich erinnern. Also gefühlt so groß wie meine Hände, die waren um so eine Stange gewickelt und oh.
1: Genau, da haben Sie recht.
0: Furchteinflößend.
1: Also, man sagt, dass der Uhu ungefähr das, was der Mensch quasi umgreifen kann, auch mit seiner Fangspanne quasi greifen kann. Also das ist sehr eindrucksvoll, weil es halt jeder einfach mal zu Hause ausprobieren kann, wie groß oder wie weit die Zehen dann tatsächlich auseinanderreichen. Ja.
0: Und die sind ja seine Waffen.
1: Ganz genau. Also der Uhu ist ein Grifftöter, der schlägt Beute und drückt sie quasi zu Tode, wenn man so will. Die haben ja auch beachtliche Krallen, die können bis zu 5 Zentimeter lang werden. Da stellt man sich immer die krassesten Szenarien vor, was er mit seinem Beutetier macht. Aber tatsächlich drückt er einfach tötet dadurch.
0: Mhm. Also ein Grifftöter. Töter.
1: Ganz genau,
0: das,
1: ganz genau. Ja.
0: Und Sie müssen ja von Berufswegen gelegentlich auch mal ein Uhu einfangen, zum Beispiel um die zu besendern und so Dinge zu machen, gell?
1: Genau, also wir haben im Laufe der letzten Jahre verschiedene Projekte durchgeführt, um einfach zu gucken, wo fliegen die hin, wie nutzen die ihr Revier über den Jahresverlauf, wo jagen die, und haben dann tatsächlich auch mehrere Uhus gefangen und einen Peilsender angebracht, damit wir sie eben verfolgen können, ja.
0: Wie stellt man sich das vor? Wie fängt man einen Uhu und wie behandelt man den?
1: Also wir haben tatsächlich am Anfang ein bisschen experimentiert mit großen Kastenfallen. Das ist ja wie so eine Art Käfig, wo man darauf vertraut hat, dass der da reinläuft, und dann im hinteren Teil war ein Ködertier in einem kleinen abgetrennten Abteil platziert, dass er quasi dieses Tier holen will. Mhm. Das hat nicht so gut funktioniert, sage ich jetzt mal so. Wir sind dann umgestiegen auf so Schlagfallen, Schlagnetze, wo man wiederum ein Ködertier am Boden platziert hat. Zum Beispiel eine tote Ratte, die war dann angebunden. Uhus fressen auch Aas.
0: Da wollte ich fragen, ja. Mhm.
1: Genau, und das hat super gut funktioniert. Also an Stellen, wo er sich regelmäßig aufhält, hat man dann eben diese Ratte platziert, angefüttert quasi,
0: ja,
1: und dann irgendwann dieses Netz dazu gepackt, und die Ratte war dann eben mit dem Netz verbunden, und wenn er die gegriffen hat, dann ist das Netz über ihn geschlagen und hat ihn quasi auf den Boden gedrückt, und dann sind wir hingegangen und haben ihn da rausgefutzelt.
0: Ja, also stell ich mal abenteuerlich vor, ehrlich gesagt, weil der ist ja doch sehr wehrhaft.
1: Ja, also tatsächlich war das spannend, wobei der Uhu dazu neigt, trotz seiner Größe und der vermeintlichen Wehrhaftigkeit, dass er in so eine Art Schockstarre verfällt, wenn man ihn an den Fängen, also an den Füßen fasst, dann geben die allermeisten tatsächlich Ruhe und lassen sich einigermaßen gut handhaben.
0: Und dann kriegt er den Sender dran gemacht, und welche Erkenntnisse können Sie daraus ziehen?
1: Also wir konnten zum Beispiel sagen, wie weit die zu welcher Jahreszeit fliegen. Also, dass sie eben in den Wintermonaten sich ganz, ganz wenig von ihrem Horststandort wegbewegen. Natürlich einfach, um auch das Nest gegenüber Kontrahenten zu verteidigen. Das macht total Sinn, dass man dann nicht die Weltreise unternimmt. Mhm. Und dass die dann aber mit zunehmendem Jahresverlauf eben auch deutlich weiter fliegen. Wir haben Unterschiede gesehen, Männchen, Weibchen. Weibchen beim Uhu brüten alleine. Also, die fliegen gar nicht aus während der Brutzeit. Dann sind sie natürlich stationär am Nest. Die Männchen müssen in der Zeit alles Futter beschaffen für sich, für ihre Frau und dann später auch für die Jungvögel, bis das Weibchen irgendwann mit einsteigt. Und da kann man dann eigentlich ganz gut sehen, wie die Landschaft nutzen, wie die fliegen, welche Strukturen sie auch abfliegen. Ich sage jetzt mal Bachläufe, Waldränder oder auch so Ackerränder oder kleine Wege auf dem Acker, also wirklich so linienhafte Strukturen, das war mir vorher gar nicht so bewusst. Ne? Man stellt sich ja immer so vor, die fliegen von A nach B auf dem direkten Weg, kürzeste Strecke, und dann haben sie irgendwie ein Ziel, wo sie Beute machen. Aber die nutzen tatsächlich ganz bewusst solche linienhaften Strukturen und bewegen sich dann dort eher so von Pfosten zu Pfosten oder von Baum zu Baum. Also die fliegen tatsächlich gar nicht viel. Die sind hundsfaul. Ja, also die sind ja eh nur nachtaktiv. Aber in der Nacht sind sie dann tatsächlich auch die meiste Zeit damit beschäftigt, zu sitzen und zu horchen. Ja, also das war spannend
0: also
1: für mich.
0: Also sie lauern praktisch auf ihre, also die suchen nicht jetzt irgendwie im Flug ihre Beutetiere, sondern sie horchen auf die, da muss man ja sitzen praktisch.
1: Genau, also Aha. Das sind Ansitzjäger, die suchen sich irgendwie einen guten Horchposten. Der kann oben im Baum sein, der kann aber auch so ein Zaunpfahl sein. Also es muss gar nicht weit vom Boden entfernt sein. Mhm. Und dann lauschen die eben zum Beispiel auf Mäuse, Kleintiere, die da irgendwie unterwegs sind und schlagen dann zu, wenn was zu holen ist. Wenn nichts zu holen ist, fliegen sie ein Stück weiter, machen das Gleiche wieder und so verbringen sie dann eben ihre Nacht.
0: Mhm. Wie viele Eier hat man so als Uhu?
1: Also ich sag mal so, die können bis zu 5 Eier haben. Bei uns sind es in der Regel 1 bis maximal 3. Mhm. Bei uns im Altmühltal, sage ich jetzt mal so, oder in der fränkischen Schweiz, ja, 1 bis 3, 2 ist der gute Durchschnitt.
0: 1,3 Kinder. Und wie lange dauert es, bis dann die jungen Uhus geschlüpft sind?
1: Also die brüten pro Ei 34 Tage. Die legen die Eier aber zeitversetzt im Abstand von 2 bis 3 Tagen. Also kann man dann ausrechnen, das erste Ei wird 34 Tage bebrütet, dann kommt eine kleine Pause und dann mit 2 oder 3 Tagen Versatz schlüpft eben dann das nächste Junge und so zieht sich das hin. Und
0: also so Vollfrühling, Frühsommer werden dann praktisch die kleinen Uhus irgendwann.
1: Genau, Mai, also so Mai. Mhm. Mai ist irgendwie so eine gute Zeit, wo die dann gerade geschlüpft sind oder schon so ein ja, gutes Jungvogelalter haben, wo sie dann auch vielleicht die ersten Ausflüge machen zu Fuß, wenn es der...
0: Ach, zu Fuß machen sie die?
1: Wenn es der Brutplatz zulässt. Aha. Also mit ungefähr 3 Wochen sind die in der sogenannten Infanteristenphase. Also da bewegen die sich tatsächlich zu Fuß, weil sie noch nicht fliegen können. Mhm. Die können dann nur laufen und irgendwie kraxeln. Das sieht total putzig aus und sind irgendwie tapsig unterwegs, wenn es, wie gesagt, der Brutplatz zulässt. Ne? Also wenn das ein Felsband ist, wo sie nach links und rechts irgendwie rauslaufen, rausklettern können, dann geht das. Wenn es natürlich irgend so ein Felsloch an einer hohen Steilwand ist, dann geht es natürlich nicht.
0: Mhm. Ja. Stürzen auch manchmal welche ab einfach und überleben es nicht? Oder wissen sie das irgendwie, ob sie da, wo sie da hin dürfen und wo nicht?
1: Also grundsätzlich haben die ein Gespür dafür, wo Schluss ist. Mhm. Aber es kann natürlich passieren, dass sich Geschwister zum Beispiel gegenseitig mal irgendwie rausstoßen, wenn sie die Muskulatur trainieren oder so. Und was tatsächlich oft passiert oder häufiger passiert ist, wenn die Jungvögel noch ganz klein ist, dann ist ja das Weibchen noch im Nest drin. Und wenn es dann zu einer Störung kommt, weil sich irgendwie, keine Ahnung, der Mensch zu nah hinbewegt oder was weiß ich was passiert, dann fliegt das Weibchen mitunter fluchtartig raus und reißt die Jungen manchmal mit. Mhm. Und dann sind die eigentlich verloren, wenn sie dann irgendwie aus größerer Höhe abstürzen.
0: Man stellt sich immer vor, irgendwie der Vogel muss halt als erst fliegen lernen, aber wie Sie sagen, als erst muss er eigentlich laufen lernen.
1: Ja, ja.
0: Und wie lange dauert es, bis die dann wirklich anfangen, selber zu jagen? Also sprich, wie lange müssen die gefüttert werden von den Eltern?
1: Also man sagt immer, mit 56 Tagen sind sie Flügge. Das heißt, sie sind dann flugfähig. Dann müssen sie aber noch das erfolgreiche Jagen tatsächlich lernen. Also bei uns zieht sich das bis in den August frühestens rein, dass sie das alles beherrschen, was sie so brauchen, um erfolgreich zu überleben. In ganz vielen Revieren sind sie aber deutlich länger da und werden auch deutlich länger von den Altvögeln noch versorgt. Mhm. Ich habe im November manchmal noch Jungvögel da gehabt, dann sind die Altvögel aber tatsächlich sehr, sehr tolerant. Also normalerweise im Herbst, wenn es dann wieder an die Herbstbalz geht, dann vertreiben die Jungvögel.
0: Und dann müssen sie ein eigenes Revier finden und ja, selbstständig werden.
1: Ganz genau.
0: Dann ist Hotel Mama abgesagt.
1: Das ist dann irgendwann vorbei.
0: Also Sie haben jetzt gerade gesagt, die sind sehr putzig und die jungen Eulen. Und generell, glaube ich, sind sich die Menschen heute ziemlich einig, dass eigentlich ein Uhu, also ein ganz tolles Tier ist und die schwimmen gerade auf einer absoluten Sympathiewelle, aber es ist noch gar nicht lange her, da war das Gegenteil der Fall. Da sind Uhus wirklich verfolgt worden und da würde ich gern nach den nächsten 2 Musik mit Ihnen drüber reden.

0: Die UHU-Expertin Christiane Geidl ist heute zu Gast auf BR Heimat. Und Frau Geidl, jetzt haben ja die Eulen und auch die UHUs natürlich momentan eine riesige Sympathiewelle, auf der sie schwimmen. Aber es ist eigentlich noch nicht so lange her, dass das Gegenteil der Fall war, dass UHUs direkt verhasst waren und vehement verfolgt worden sind. Und in Bayern ist den UHU-Hass dann ja leider fast gelungen, dass es wirklich ausrotten. Jetzt fragt man sich aus unserer heutigen Sicht natürlich schon, was ist eigentlich so schlimm am UHU, dass der so vehement verfolgt worden ist?
1: Ja, der UHU ist ein ganz effizienter Beutegreifer und vor allen Dingen im 50er Jahren des letzten Jahrhunderts, da hat man halt einfach UHUs verfolgt, weil sie als Konkurrent bei der Jagd oder für die Jagd gesehen wurden, dass sie Hasen schlagen, Rebhühner, Fasane und ja, gegen diesen vermeintlichen Konkurrenten ist man eben vorgegangen mit Waffengewalt, wenn Sie so wollen.
0: Also abgeschossen?
1: Man hat sie abgeschossen, genau. Oder aber man hat die Jungvögel aus den Nestern geholt, um sie für die sogenannte Hüttenjagd zu verwenden. Das heißt, man hat die irgendwo angebunden oder hingesetzt. Und dadurch, dass der Uhu so ein effizienter Beutegreifer ist, sind alle anderen Greifvögel, Krähen, Rabenvögel hergekommen und wollten diesen kleinen Jung-Uhu attackieren. Und das hat sich dann wiederum der Jäger zunutze gemacht, um die anderen Greifvögel, die man nicht haben wollte, quasi abzuschießen. Und natürlich dieses Entnehmen aus den Nestern und das im großen Stil hat halt dazu geführt, dass einfach keine Jung-Uhus mehr in der Landschaft oder kaum mehr in der Landschaft verblieben sind.
0: Mhm. Also Sie haben jetzt gesagt, in den 50er Jahren war da der Tiefstand praktisch des Uhu-Bestandes.
1: Genau, da gehen wir heute davon aus und dass es sich seitdem dann durch verschiedenste Schutzmaßnahmen wieder erholt hat, dass man einfach die Situation erkannt hat und dann eben darauf verzichtet hat, weiterhin zu schießen, auszuhorsten.
0: Und also Verzichte klingt jetzt noch freiwillig. Ich nehme an, es hat Gesetze gegeben,
1: genau,
0: oder?
1: Also ja, die Naturschutzgesetzgebung verbietet es, sowas zu machen. Die Brutplätze allein zu stören, ist verboten. Und ich denke, das ist so ein ganzes Maßnahmenpaket, was dann schlussendlich dazu beigetragen hat, dass der Bestand sich erholen konnte. Man musste halt einfach die Brutplätze in Ruhe lassen und die Uhus, die dort dann den Brutversuch gestartet haben, wirklich ihr Ding machen lassen, sodass dann wieder Jungvögel erfolgreich ausfliegen konnten.
0: Und das ist ja Teil auch Ihrer Arbeit als Biologin, dass Sie erstmal, so wie Sie es vorhin geschildert haben, man muss ja erstmal erforschen, was braucht denn der Uhu, was ist wichtig, dass er nicht gestört wird. Wo brütet er überhaupt? Ich würde gerne dann in der zweiten Stunde auf die optimalen Brutplätze nochmal genauer eingehen. Aber was waren denn die Maßnahmen, die man ergriffen hat, damit eben sich die Bestände erholen konnten, wie man so auf Fachchinesisch sagt? Er ist einfach jetzt wieder in vielen seiner ursprünglichen Lebensräume zurück, oder?
1: Genau, also ein großer Teil bei uns in Bayern, die Sperrung von Kletterfelsen als eine wichtige Säule, weil der Uhu hier in Bayern vor allen Dingen dort überlebt hat, wo der Mensch nicht hingekommen ist. Das waren die unzugänglichen Kletterfelsen. Und wir haben dann im Rahmen eines Artenhilfsprogramms für den Uhu im Auftrag des Bayerischen Landesamts für Umwelt eben dafür gesorgt, dass diese Kletterfelsen gesperrt werden zur Brutzeit, sodass da niemand irgendwie an die Horste hinkommt. Das machen wir zusammen mit dem Deutschen Alpenverein und der IG Klettern, also eine Kooperation zwischen verschiedenen Naturschutzverbänden, Naturnutzern. Und das funktioniert wirklich gut und ist in meinen Augen auch ein Baustein, wenn nicht der Baustein, dass sich von der Fränkischen Schweiz aus der Uhu wieder in alle möglichen Landesteile verbreitet hat.
0: Wo gibt es denn die meisten Uhus mittlerweile in Bayern?
1: Ich würde sagen, wir haben immer noch einen ganz großen Schwerpunkt eben in den Mittelgebirgsregionen, also die Fränkische Schweiz, Hersbrucker Schweiz, aber auch, ich sage jetzt mal, alle anderen Mittelgebirgsregionen, die Flusstäler im Voralpenland und natürlich in Unterfranken am Main, also überall da, wo es Felsen, Hangstrukturen gibt und ein ausreichend großes Beuteangebot, da fühlt sich der Uhu wohl.
0: Beuteangebot ist ein gutes Stichwort. Was frisst denn der Uhu am liebsten?
1: Also der Uhu kann erstmal prinzipiell alles fressen und alles schlagen, was nicht schwerer ist als er selbst. Aber hauptsächlich frisst er tatsächlich Kleinsäuger, vor allen Dingen im Winterhalbjahr Mäuse, Ratten auch, also kleine Nagetiere. Man vermutet das bei so einem Riesenvogel tatsächlich gar nicht.
0: Aber ja, wollte ich gerade sagen, der muss aber viele Mäuse fressen, dass er da satt wird.
1: Ja, er muss tatsächlich sehr viele fressen. Und das ist auch ein entscheidender Punkt, ob er im nächsten Jahr dann erfolgreich brütet. Also wenn er ganz viele Mäuse auf kleiner Fläche fangen kann und in Rekordzeit quasi zu sich nimmt, dann kommt das Weibchen in eine gute Brutkondition und kann erfolgreich im nächsten Jahr brüten. Wenn es diese Mäuse eben nicht hat, haben die Erfahrungen der letzten Jahrzehnte gezeigt, dann fällt der Bruterfolg im Folgejahr quasi sehr, sehr schlecht aus.
0: Also was heißt es? Legt dann weniger Eier oder es kann die weniger gut versorgen? Oder wie muss man sich da die Zusammenhänge vorstellen?
1: Ja, also entweder er legt gar keine Eier, schlimmster Fall, also er brütet gar nicht, oder er legt eben weniger Eier, ja, wenn er die Jungvögel quasi ganz schlecht versorgen kann, von vornherein auszuschließen, dass da irgendwie welche sterben müssen. Genau. Und wenn es eben viele Mäuse hat, dann sind die Weibchen entsprechend fett und gut gerüstet für die lange Brutzeit und dann legen sie viele Eier.
0: Wie Sie vorhin gesagt haben, also es kommen mal 5 vor. Das heißt, wenn der Uhu, das Uhu-Weibchen in dem Fall 5 Eier gelegt hat, wissen wir, da war eine Mäuseplage im Jahr vorher.
1: Genau. Man kann das tatsächlich auch auf den Wiesen gut sehen. Gerade jetzt im ausgehenden Winter sieht man oft so kleine Wege und so kleine Gänge. Wenn der Schnee geschmolzen ist, lässt sich das ganz gut sehen. Und da weiß man, okay, da hat es viele Mäuse und das ist immer ein gutes Zeichen für alles, was Mäuse frisst und eben auch für den Uhu. Also ich freue mich immer.
0: Ja, klar. Also Mäuse, Igel haben Sie vorhin schon gesagt, gehört zu seinem typischen Nahrungsspektrum. Was nimmt er sonst?
1: Ja, alles an Vögeln, was man sich so vorstellen kann. Tauben, Krähen, Elstern, die anderen Eulenarten tatsächlich auch.
0: Ehrlich?
1: Ja, die rufen zur gleichen Zeit wie der Uhu und machen dann natürlich akustisch auf sich aufmerksam, wo sie sitzen. Und wir beobachten aber auch sehr oft andere Greifvögel, Mäusebussard zum Beispiel.
0: Oh, der ist aber groß.
1: Der ist groß und das ist wiederum auch ein Nahrungskonkurrent. Also der frisst auch Mäuse und man hat den Eindruck, ja, dass der auch diese Nahrungskonkurrenten beseitigt in seinem Revier, um
0: selber mehr zu haben.
1: Und natürlich an so einem Mäusebussard, muss man ehrlicherweise sagen, ist auch viel dran. Also wenn er einen Mäusebussard fängt, da muss er schon die ganze Nacht nichts anderes mehr fangen.
0: Und wie viele Mäuse braucht er in einer Nacht, um satt zu werden? Weiß man das?
1: Also von Literaturangaben geht man davon aus, dass ein Uhu pro Kopf pro Nacht ungefähr 300 Gramm Fleisch braucht. Und so eine Feldmaus wiegt ungefähr 20 Gramm. Ja, dann kann man ausrechnen.
0: Kann man jetzt ausrechnen, genau.
1: Wie viele das sind. Ja, das sind dann einige.
0: Und was war denn das größte Beutetier, was jemals beim Uhu gefunden wurde?
1: Ja, es lässt sich immer nicht so genau sagen, weil ich ja nie das komplette Tier finde, sondern eher Teile von den Tieren. Aber wir haben Wildschwein-Frischling schon mal dabei gehabt.
0: Oh.
1: Oder aber auch ein Rehkitz, was zum Beispiel nach der Wiesenmahd im Juni, wenn die ja oft angemäht werden, leider Gottes, dann holt sich der Uhu tatsächlich auch diese
0: Oder
1: Reste.
0: Oder das schon tot
1: und
0: war, Sie haben gesagt, der frisst auch Aas tatsächlich.
1: Genau. Oder ein Jungfuchs ist auch sowas, was mal ein bisschen größer ist. Und von den Vögeln würde ich sagen, ist das Größte, was wir mal gefunden haben, ein Rotmilan oder ein Graureiher zum Beispiel.
0: Oh, Graureiher.
1: Ja, also er lässt tatsächlich nichts aus.
0: Wasservögel allgemein, wäre das typisch für ein Uhu oder eher untypisch?
1: Also ich glaube, in Revieren, wo es viele Wasservögel hat, dann holt er auch viele Wasservögel. Also Enten, Blässhühner zum Beispiel sind da denkbar. Die finden wir auch regelmäßig. Also Stockenten oder so ist gängig.
0: Also da finden Sie dann auch, wie Sie vorhin geschildert haben, so ausgerupfte Federn oder Knochenteile? Oder?
1: Genau, oder mal die Füße oder halt, wie gesagt, eine Mischung aus allem kann man an den Rupfplätzen oder Rupfkanzeln dann finden. Der fängt die irgendwo und trägt sie dann an den Platz, wo er in Ruhe rupfen und fressen kann. Und diese markanten Stellen, die sind meistens weiter oben, entweder am Felsen oder mal auf einem Wurzelstuppen im Wald. Und da kann man dann diese Reste gut finden.
0: Sie müssen ja vom Berufswegen auch öfter mal die Uhu-Horste finden, wenn Sie zum Beispiel jetzt die kleinen zählen oder gar beringen wollen. Wie gehen Sie da vor?
1: Also wir haben über die Jahre eine Datei angelegt oder eine Kartei, wo sich Brutplätze befinden. Wenn wir eine Vermutung haben, dass irgendwo ein neues Nest ist, was wir eben noch nicht kennen, dann müssen wir tatsächlich auf Spurensuche im Gelände gehen. Und dann schauen wir eben nach solchen Beuteresten, nach Mauserfedern. Wir verhorchen, um das erstmal so grundsätzlich zu lokalisieren und tasten uns dann Schritt für Schritt vor. Also das heißt, in einem Hang am Felsen oder im Wald krabbelt man dann rum und versucht.
0: Nicht zur Nachahmung empfohlen.
1: Nein, nicht zur Nachahmung.
0: Zur eigenen Sicherheit, aber auch der vom Uhu natürlich. Also ein normalsterblicher Mensch soll bitte keinen Uhu-Horst suchen.
1: Aber bei
0: Ihnen ist es ja was anderes.
1: Wir machen das tatsächlich auch erst dann, wenn es unkritisch ist. Also wenn es nicht mit einer Störung für das akute Brutgeschehen verbunden ist. Ja, und dann tastet man sich vor und schaut die Felsköpfe an, versucht Bänder ausfindig zu machen, wo man halt dann das Weibchen vermutet, mit dem Fernglas zum Teil oder mit dem Spektiv vom Gegenhang aus. Aber natürlich sind wir oft genug auch unmittelbar in den Revieren, in den Hängen und in den Felsen unterwegs, um eben das konkrete Nest dann zu finden. Das ist immer ein Abenteuer.
0: Mhm. Und wenn man näher hinkommt, haben Sie mir vorhin schon verraten, sind die Augen weniger wichtig als welcher Sinn?
1: Die Nase. Tatsächlich ist, an Uhuhorst stinkt, das muss man so sagen. Die legen dort natürlich auch Beutedepots an. Also wenn sie viele Mäuse fangen oder Kleintiere, bringen die das in den Horst rein. Ja, und wenn das Zeug dann da liegt, jeder kann sich's vorstellen, das riecht man irgendwann. Und man kann so einen Horst tatsächlich auch wirklich mit der Nase finden. Das ist uns schon mehrfach geglückt, dass man wirklich sich mit dem richtigen Wind hin orientiert hat und das Nest dann gefunden hat.
0: Also Sie haben einen abenteuerlichen Beruf.
1: Ein wunderschönen.
0: Nichtsdestotrotz, bestimmt auch wunderschön. Und ich freue mich, dass wir nach 11 nochmal Zeit haben, eine ganze Stunde über den Uhu zu ratschen. Und da würde ich gerne auch von Ihnen mal erfahren, wie denn das Traumbrutrevier von einem Uhu ausschaut. Und ja, nicht jeder kann Traumurlaub machen, da wie es auf den Prospekten ausschaut und wie es bei den Uhus ist, wie viele so ein Traumrevier finden und wie viele vielleicht ganz woanders brüten müssen. Aber jetzt haben wir die Tiroler Wirtshausmusik auflegen und die spielt uns Schwung hält jung.

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1: Um 11 Uhr mit Marlene Reichert. Der Rücktritt von Jens Spahn würfelt die CDU und das Bundeskabinett kräftig durcheinander. Den Job des Unionsfraktionsvorsitzenden übernimmt Thorsten Frey, bisher Kanzleramtschef. Ihm folgt wiederum die bisherige Gesundheitsministerin nach.
2: Nina Wagen wird als erste Frau in der Geschichte das Kanzleramt managen, als Kanzleramtsministerin. Das Gesundheitsministerium soll dann Carsten Linnemann übernehmen. Die beiden Personalien sind schon gestern durchgesickert. Jetzt sind sie definitiv. Ebenso, dass Philipp Amthor im Kanzleramt die Zusammenarbeit zwischen Bund und Ländern koordinieren soll. Merz hat erklärt, dass es weitere Wechsel in der Regierung geben wird. Diese will er in den nächsten Tagen bekannt geben. Sabine Henkel, Berlin.
1: Nach dem tödlichen Messerangriff in einer Bank in Regensburg wird der Tatverdächtige heute dem Haftrichter vorgeführt. Es ist ein 20-jähriger Mann. Das Opfer, der Angestellte der Hypo-Vereinsbank im Stadtteil Prüfening, war bei der Attacke so schwer verletzt worden, dass er wenig später im Krankenhaus seinen Verletzungen erlag. Nach dem Angriff konnte die Polizei zwei weitere Mitarbeiter der Bank aus der Filiale retten. Am frühen Nachmittag will die Polizei über die Hintergründe informieren. Eine afghanische Mutter und ihre zwei minderjährigen Söhne haben vor dem Bundesverfassungsgericht in Karlsruhe einen Erfolg erzielt. Im Streit um das von der Bundesregierung gestoppte Aufnahmeprogramm für Afghanen. Deutschland durfte das Programm laut der Entscheidung der Karlsruher Richter nicht pauschal einstellen. Das Gericht erklärte, Visa müssen einzeln geprüft und individuelle Belange berücksichtigt werden. Jetzt muss das Oberverwaltungsgericht Berlin-Brandenburg neu über den Fall der Familie entscheiden. In Frankreich kämpft die Feuerwehr weiter gegen große Waldbrände an der Atlantikküste und im Süden des Landes. Insgesamt müssen den Behörden zufolge mehr als 60.000 Menschen in Sicherheit gebracht werden. Nach wie vor angespannt ist die Lage an der bei deutschen Touristen beliebten Küste bei Bordeaux. Campingplätze und Ferienanlagen wurden geräumt. Frankreich hat andere EU-Länder bei der Brandbekämpfung um Hilfe gebeten. Löschflugzeuge und Schwerlasthubschrauber aus Kroatien, Portugal, Tschechien und der Slowakei sollen die französischen Einsatzkräfte unterstützen. In den Alpen sind zwei Urlauber aus Deutschland ums Leben gekommen. Im Kleinwalsertal stürzte eine 63-Jährige nahe dem Fellhorn vom markierten Weg in eine Geröllrinne. Bergretter konnten der Frau nicht mehr helfen. Im zweiten Fall verunglückte ein Urlauber aus Berlin beim Abstieg im Karwendel in Österreich tödlich. Martin Breitkopf berichtet.
3: Der Mann war gemeinsam mit seiner Ehefrau auf dem Rückweg ins Tal und hatte den größten Teil der Tour bereits hinter sich. In einer anspruchsvollen Passage im unteren Leitersteig im Karwendel verlor er jedoch die Kontrolle und stürzte etwa 70 Meter durch einen extrem steilen Bergwald. Seine Frau konnte den Sturz nicht verhindern und verlor ihren Mann aus den Augen. Sie setzte sofort den Notruf ab. Wenig später rückten Einsatzkräfte von Polizei und Bergwacht Mittenwald an. Trotz des schnellen Einsatzes konnte der Notarzt nur noch den Tod des 76-Jährigen feststellen.
1: Das Wetter in Bayern, überwiegend sonnig, Höchstwerte zwischen 22 und 28 Grad. In der Nacht kühlt es ab auf 14 bis 6 Grad. Morgen weiterhin viel Sonne oder nur wenig Wolken, an den Alpen abends Schauer und Gewitter möglich. Am Sonntag kann es zwischen Alpen und südlichem Bayerischen Wald gewittern, ansonsten meist freundlich. Die Temperaturen liegen morgen zwischen 27 und 33 Grad, ab Sonntag bei 21 bis 29 Grad. Soweit die Nachrichten, es ist 11.04 Uhr. Die Verkehrsübersicht: A3 Nürnberg Richtung Passau zwischen Oberölsbach und Neumarkt Ost 6 Kilometer stockender Verkehr wegen Bergungsarbeiten. Weiter zwischen Metten und Hengersberg 5 Kilometer stockend. A7 Füssen Richtung Ulm zwischen Altenstadt an der Iller und Führingen 10 Kilometer stockend. A7 Fulda Richtung Würzburg zwischen Fulda 3 und Bad Brückenau Wildflecken 10 Kilometer Stau an einer Baustelle. A9 München Richtung Nürnberg zwischen Manching und Denkendorf 17 Kilometer stockender Verkehr. B16 Kaufbeuren Richtung Füssen zwischen Füssen und Füssen-Erlisholz 2 Kilometer Stau. Dort ist für beide Richtungen abwechselnd nur ein Fahrstreifen frei. Und B304 Freilassing Richtung Wasserburg am Inn zwischen Oberteisendorf und der Abzweigung nach Lauter ein Unfall. Soweit der Service.

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1: Noch bis 12 mit der Biologin und Uhu-Expertin Christiane Geidel. Ich bin die Edith Schuhwalter. Ich sage herzlich willkommen, wenn Sie gerade eingeschaltet haben. Zwischen 10 und 11 haben wir ja schon gehört, dass die bayerischen Uhus im letzten Jahrhundert fast ausgerottet worden sind. Aber mittlerweile hat sich der Uhu ganz viele seiner ursprünglichen Lebensräume wieder zurückerobert. Und wie jetzt der Lebensraum von so einem Uhu eigentlich ausschaut, und was der Uhu braucht zum Überleben, da reden wir gleich drüber.

0: die Blaskapelle Conzeller uns den musikalischen Auftakt gemacht. Und jetzt, wenn wir uns vorstellen, ein Palmenstrand, glasklares, türkisfarbenes Wasser, das sind ja typische Bilder, wenn es um den Traumurlaub von uns Menschen geht. Frau Geidl, wenn jetzt ein Uhu sich ein Bild wünschen könnte von seinem Traumbrutrevier, was darf man denn da sehen auf dem Bild?
1: Ich glaube, wir hätten irgendeine Art Felsen oder erhöhte Struktur dabei. Wir hätten ganz viele Strukturen in der Landschaft, Heckenzüge, Waldränder, ein abwechslungsreiches Mosaik von Agrarlandschaft, also Ackerflächen und Grünlandnutzung und irgendwo ein Gewässer dabei, weil Gewässer heißt immer Beutetiere.
0: Und zwar nicht in Form von Fischen, sondern in Form von Vögeln.
1: Vögeln, Mäuse, oftmals sind halt auch die Kleinsäuger, denken Sie auch an Wühlmäuse, Schermäuse, die da im Uferbereich sitzen. Ja.
0: Mhm. Also ich habe nämlich das gelesen bei Gewässern und dachte ich, oh, kann der auch Fische fangen, aber Fische fängt er jetzt wirklich nicht, oder?
1: Er kann es aber. Also Aha. Wir haben tatsächlich auch in den Nahrungsuntersuchungen, ich glaube, 6 oder 7 verschiedene Fischarten nachgewiesen. Also es kommt immer mal wieder vor. Mhm. Und vor allen Dingen dort, wo es viele Fische gibt, holt er die auch mehr oder weniger regelmäßig. Also keine Ahnung, die Forelle.
0: Tatsächlich. Mhm.
1: Karpfen haben wir schon gehabt und vor allen Dingen, ich sage jetzt mal entlang der Donau, wo es ja auch größere Hochwasserereignisse gibt, glaube ich einfach, dass wenn das Wasser sich wieder zurückzieht, dann oftmals Fische auch zurückbleiben in so kleinen Pfützen und da rumzappeln.
0: Da tut er sich leicht.
1: Und dann tut er sich leicht und holt die eben.
0: Ja. Und Sie haben ja zwischen 10 und 11 schon gesagt, im Grunde ist der Uhu ein bisschen faul.
1: Effizient.
0: Effizient, nennen wir es effizient. Genau, mit möglichst wenig Aufwand, möglichst viel Beute machen, darum frisst er das, was es in seinem Revier gerade am meisten gibt, am häufigsten.
1: Genau.
0: Mhm. Und jetzt ist ja so, dass nicht jeder von uns immer nur am Traumziel Urlaub macht und es kann auch nicht jeder Uhu an seinem Traumbrutrevier brüten, aber man liest immer in den Bestimmungsbüchern, er ist ein Felsbrüter und Sie haben es jetzt auch so beschrieben, also am liebsten hat er einen Felsen. Aber anderswo habe ich gelesen, dass mehr als die Hälfte unserer bayerischen Uhus am Boden irgendwo brüten. Also nicht hoch oben am Fels, sondern ja eigentlich am Boden einfach so.
1: Genau, also der Uhu sucht sich natürlich zunehmend andere Brutplätze. Einfach dadurch begründet, zum einen, dass er nicht mehr verfolgt wird. Also er kann sich's durchaus leisten, jetzt anderswo zu brüten. Die vielleicht besten Felsreviere sind inzwischen besetzt. Da muss er ausweichen. Dann nehmen sie natürlich Abbaustätten, also Steinbrüche, Kiesgruben, alles, was irgendwie ein Loch im Boden ist.
0: Ja. Also was aber da ist er immerhin auch noch eine Steilwand.
1: Genau. Aber er kann tatsächlich auch am vollkommen flachen Boden brüten. Das beobachten wir jetzt zunehmend oder auch auf Greifvogelhorsten. Und das funktioniert. Er ist ja groß, er ist wehrhaft, ist natürlich auch mit Verlusten verbunden. Aber wir beobachten das tatsächlich, dass er sich zunehmend auch von den klassischen Mittelgebirgsfelsregionen ausgehend in die Landschaft verbreitet.
0: Mhm. Also ein Foto habe ich mal gesehen, da war das Uhu-Nest wirklich einfach am Stamm von der Fichte unten dran.
1: Genau. Also
0: im ganz normalen Wald.
1: Kommt inzwischen vor. Solche Bruten sind natürlich dann einer erhöhten Gefahr ausgesetzt, dass Fuchs, Wildschwein, keine Ahnung was vorbeikommt, auch freilaufender Hund, da ein Jungvogel mal greift und frisst oder tötet. Damit gehen die Uhus aber gut um.
0: Und wenn die Uhu-Eltern da sind, dann machen sie das, was sie in der ersten schon erklärt haben.
1: Genau.
0: Vertreiben sie alle die ihre.
1: Oder noch ein bisschen mehr.
0: Ja, die greifen die auch direkt an dann wahrscheinlich.
1: Genau,
0: oder?
1: Also ich habe es selber zweimal erlebt, dass das Uhu-Weibchen auch bewusst einen Angriff fliegt. Und die attackieren tatsächlich im lautlosen Flug, von hinten kommt und zielen dann mit ihren Fängen auf den Kopf des potenziellen Angreifers. Und das ist nicht ohne und das ist nachhaltig. Also das verschreckt tatsächlich, wenn man das mal erlebt.
0: Da probiert es kein zweites Mal.
1: Ja.
0: Und die kleinen Uhus sind sicher, was ja das Ziel der Übung ist. Jetzt, wenn wir nochmal zu unserer Urlaubsvorstellung zurückgehen, also wenn da gerade eine Baustelle nebendran ist, dann ist es extrem unangenehm für uns bei Uhus. Sie haben gerade gesagt, in den Abbauorten, also Sand oder Kies oder sogar Steinbrüche, das scheint jetzt den Uhu, Lärm scheint ihn als solchen nicht zu stören, oder?
1: Nee, gar nicht. Also da passen sie sich tatsächlich dran an. Sie kommen auch gut damit klar, wenn da, ich sage jetzt mal, der Bagger oder der Radlader regelmäßig dran vorbeifährt oder sogar auch gesprengt wird, also in Steinbrüchen, die noch im Abbau befindlich sind. Da gewöhnen die sich dran, weil die gelernt haben, diese Störung und auch den Lärm einzuschätzen. Also die wissen, das kommt regelmäßig mit den und den Vorbestimmungen. Oder denken Sie vielleicht an den Glockenschlag, wenn ein Uhu mal in einem Glockenturm, was
0: das
1: auch,
0: kommt auch vor.
1: Vorkommt, brütet. Das können die ab, da gewöhnen die sich dran. Was sie allerdings gar nicht mögen, ist eine Störung, die irgendwie aus einer, ich nenne es jetzt mal linearen Struktur, ausbricht. Also wenn dann zum Beispiel ein Vogelbeobachter kommt und sich anschleicht, das merken die sofort, dass das nicht die übliche Störung ist, die sie kennen und die sie bewerten können, sondern dass da plötzlich was anders ist und möglicherweise Gefahr droht.
0: Wie erfolgreich kann Anschleichen bei einem Tier wie dem Uhu überhaupt sein?
1: Kann man vergessen. Also selbst wenn man das Gefühl hat oder der Meinung ist, man hat das erfolgreich geschafft, der Uhu hört einen aus größerer Entfernung immer, das sind mehrere hundert Meter, wo die das mitbekommen.
0: Mehrere hundert Meter?
1: Ja, die haben ein wahnsinnig feines Gehör und die kriegen das immer mit. Also da können wir noch so leise unterwegs sein. Das ist bemerkenswert, was der Uhu wirklich leistet. Und ich meine, entweder er fliegt direkt weg oder er erträgt es stoisch, dass man sich da anschleicht. Das ist von Tier zu Tier unterschiedlich.
0: Aber er nimmt einen auf alle Fälle wahr. Also es ist nicht so, dass er es nicht merkt, dass jemand kommt.
1: Nein, man sieht es auch an seiner Mimik oder an seinen Federohren, die er dann aufstellt oder anlegt. Ja, ob er sich mehr tarnt, ob er gestresst ist. Also man sieht das den Vögeln an.
0: Wenn man sich auskennt, sieht man das. Weil ich hätte jetzt gedacht, die Federohren, da horcht er halt besonders. Aber gehören die überhaupt zum Hören?
1: Na, da haben Sie tatsächlich eine richtige Steilvorlage gegeben. Die sind ja zur Kommunikation da, zur Tarnung da. So richtig ist das noch nicht final untersucht, was sie genau für eine Funktion haben. Aber hören tut er damit definitiv nicht.
0: Aha, wo sind die Ohren eigentlich beim Uhu?
1: Die eigentlichen Ohren beim Uhu liegen unterhalb des Gefieders. Der hat ja so eine Art Gesichtsschleier, also so eine rundliche Umrandung von seinem Gesicht. Und quasi am Rand von diesem Gesichtsschleier links und rechts, neben den Augen, wenn Sie so wollen, da sind dann diese Gehöröffnungen unter dem Gefieder verborgen.
0: Aha, also wir sagen nur Ohren dazu, weil sie uns optisch an Ohren erinnern, aber in Wirklichkeit hat das mit dem Hören gar nichts
1: ganz
0: zu tun.
1: Ganz genau, ganz genau.
0: Also Federohren, sagt man dann deswegen. Und bei, also Sie haben jetzt schon gesagt, also gegen Lärm grundsätzlich ist er gar nicht empfindlich, wenn er es einschätzen kann. Aber wenn ein Mensch sich nähert und wenn es ein harmloser Spaziergänger ist, dann ist er komplett gestört. Kann das auch damit zu tun haben, dass sich das irgendwie fortgepflanzt hat bei den Uhus, wie gefährlich Menschen für Uhus sein können?
1: Ja, kann. Ich glaube, es hängt eher damit zusammen, dass es ein großes Tier ist. Also der Mensch ist ja auch nur irgendwie ein Säugetier in unserem Lebensraum, in unserer Umwelt. Und alles, was potenziell größer ist als der Uhu selbst, wird natürlich erstmal als Bedrohung wahrgenommen. Das kann auch ein Reh sein, was da zu nah hingeht. Und da sind die einfach vorsichtig.
0: Ja. Aber es ist irgendwie so befremdlich, dass man sich denkt, der Sprengung sagt er, ja, okay, meinetwegen. Oder ein Zug, der vorbeifährt. Und dann kommt ein ganz leiser Mensch und dann bricht Panik aus.
1: Ja, es ist spannend.
0: Aber klar, in der Logik des Uhus hat es natürlich Sinn. Er kann gefährliche Geräusche von ungefährlichen unterscheiden. Und der Zug selber greift ihn ja nicht an, aber beim Mensch kann man es tatsächlich nicht ausschließen.
1: Ja, leider Gottes.
0: Jetzt ist ja gerade die Zeit, wo die Uhus als Paare beieinander sind. Und um die Paarbeziehung von Uhus, da würde ich gerne noch ein bisschen Sie näher befragen.

0: Die Uhu-Expertin und Biologin Christiane Geidel ist halt mein Gast in Habe die Ehre. Und für mich ist es immer super toll, Frau Geidel, weil ich ja gern lese über diese Themen und dann habe ich eine echte Fachfrau da sitzen und kann mal fragen, ob das überhaupt alles so stimmt, was man so liest. Und beispielsweise liest man da, Uhus sind sich ein Leben lang treu und verbringen das ganze Leben miteinander. Stimmt das?
1: Also grundsätzlich würde ich sagen, ja. Aber,
0: ja, aber
1: und jetzt kommt ein kleines Aber.
0: Erstmal ja. Also was hat es für einen Sinn für ein Uhu-Paar, wirklich ein Leben lang zusammen zu bleiben? Also es ist ja nicht, oh, wie romantisch, sondern in der Biologie hat ja alles wirklich seinen Sinn erstmal.
1: Genau, also wenn sich ein Paar zusammenfindet und ja, dann beschließt, gemeinsam zu brüten, dann hat das natürlich viele positive Effekte. Die kennen sich gut, die wissen, wie zuverlässig der Partner ist, sowohl das Weibchen bei der Eiablage, aber auch das Männchen bei der Versorgung. Die lernen ihr Revier in- und auswendig kennen, die wissen, wann und wo man wie balzt. Manche Paare balzen auch tatsächlich mit zunehmenden Jahren nicht mehr so intensiv. Die kennen sich einfach. Ne? Da muss man nicht mehr viel Worte verlieren. Und das hat natürlich einen großen positiven Einfluss darauf, wie erfolgreich ein Paar auch sein kann, wenn die sich auskennen. Ja, das ist einfach Erfahrungswerte.
0: Genau. Und die Eulenfrau, das haben Sie in der ersten Stunde kurz angesprochen, die ist ja wirklich relativ lang auf die Versorgung durch den Eulenmann angewiesen, weil sie bei der Brut die Eier ja gar nicht aus dem Gefieder, aus dem Auge lassen kann, gell?
1: Genau, also beim Uhu gibt es eine ganz strikte Rollenteilung. Das Weibchen brütet und hudert, also versorgt die kleinen Jungvögel und in den ersten Wochen füttert sie ausschließlich allein die Jungvögel. Und der Mann ist halt in der Zeit dafür da, sich, seine Frau und den Nachwuchs zu versorgen. Und ja, er muss dann halt auch gucken, dass er da entsprechend...
0: Muss ein erfolgreicher Jäger sein.
1: Und genau.
0: Wie viel, das sind ja Wochen.
1: Genau, das sind viele Wochen. Also wir gehen von 5 Wochen Brut aus, dann nochmal 4, 5 Wochen, bis die Jungvögel dann ja, ein einigermaßen gutes Alter haben. Und mit 56 Tagen sind sie ja erst flugfähig. Also das zieht sich schon ordentlich hin. Das sind mehrere Monate, die er alleine dafür zuständig ist, seine Frau und den Nachwuchs zu versorgen.
0: Ja. Also wenn er es einmal geschafft hat, ist nicht blöd, wenn man sich mit dem Kleinen nochmal paart im nächsten Jahr als Uhu-Frau. Aber, und jetzt kommt das Aber.
1: Genau, aber die letzten Jahre haben doch gezeigt, dass es durchaus nicht immer so romantisch anmutet, wie Sie es gerade beschrieben haben, sondern dass es da doch auch Konkurrenzkämpfe zwischen einzelnen Vögeln gibt. Also wenn jetzt zum Beispiel so ein Weibchen schwächer wird oder sich einfach ein stärkeres zeigt, dann kämpfen die auch um gute Reviere oder auch um einen guten Partner. Und dann bleibt eben der Schwächere auf der Strecke. Das ist einfach Natur, das klingt brutal. Aber da geht es tatsächlich darum, ja, das genetische Material zu erhalten. Und da sind die wenig zimperlich. Und dann wird zum Partner auch mal ausgetauscht, tatsächlich.
0: Und solche Dinge, die weiß man eigentlich erst seit relativ kurzer Zeit, seitdem man die Möglichkeit hat, diese Dinge besser zu erforschen, oder?
1: Genau, also ich meine, klassischerweise über Beringung. Wenn man so einen Ring an so einem Vogel dran hat, dann kann man eindeutig sehen, aha, das war jetzt der oder das war jetzt der, wenn man dem Vogel habhaft wird, den in die Hand bekommt. Inzwischen kann man gut auch die Stimmen analysieren. Also man kann Uhus individuell an ihrer Stimme erkennen, komplett zuordnen, so wie das auch bei uns Menschen funktioniert.
0: Kann das eine Maschine oder können Sie das als Mensch auch?
1: Mit der technischen Unterstützung. Also bei einigen hört man es tatsächlich, aber desto mehr Vögel natürlich da ins Spiel kommen, dann klingt es halt irgendwann trotzdem wie ein Uhu. Und ja. dann wird es spannend. Ja. Aber das geht inzwischen, es geht über Federmerkmale, also über die Altersbestimmung der einzelnen Tiere. Und da ist einfach die Forschung weit vorangeschritten, dass man sowas jetzt sagen kann. Früher war man froh, wenn man überhaupt irgendwo einen Uhu hatte, da hat man nicht in Frage gestellt, dass es plötzlich ein anderer sein könnte.
0: Mhm. Ja. Also zwei Uhu-Vögel im gleichen Revier, dann haben wir gesagt, die kennen wir. Und heute weiß man, dass manchmal nur einer von beiden der identische ist oder auch zwei neue. Also passiert es auch, dass Uhu-Paare andere Paare vertreiben? Aus einem guten Revier, Traumrevier mit Felsnischen und Gewässer, wie Sie vorhin gesagt haben?
1: Also mir ist jetzt kein Fall bekannt. Ich kann es mir aber sehr gut vorstellen, dass auch das vorkommt. Was man halt immer schwer einschätzen kann, weil man ja die Vögel nicht jeden Tag über das ganze Jahr im Blick hat, ist, ob da zwischendurch mal einer auch ausfällt, was da möglicherweise passiert, über einen Unfall, keine Ahnung, anderweitig stirbt oder so. Dann kommt viel Dynamik rein. Also das.
0: Was sind denn die größten Gefahren für ein Uhu?
1: Ich glaube, im Moment ist es tatsächlich Straßenverkehr, ganz klassisch. Also die jagen entlang von Straßen, die fressen Aas. Also wenn da was Überfahrenes liegt, dann werden sie leider Gottes oft selbst überfahren. Wir hatten in der Vergangenheit sehr viel Stromtod, also an nicht oder schlecht gesicherten Mittelspannungsmasten, dass die Uhus da umgekommen sind. Es gibt Unfälle an Bahnstromleitungen. Ertrinken wird öfter beobachtet. Manchmal manchmal fallen die in Güllegruben rein zum Beispiel, weil es da oft Ratten hat und dann kommen sie da nicht wieder raus. Mhm. Wir haben schon Kollisionen auch gehabt mit Glasscheiben, also wenn sie da sich irgendwo verfliegen oder aber manchmal immer noch der Mensch, der da eine Rolle spielt, also illegale Verfolgung, Vergiftung zum Beispiel. Es sind vielfältige Todesursachen denkbar. Jetzt zuletzt hatten wir bei der Vogelgrippe auch zwei Fälle im letzten Jahr leider. Es kommt immer was dazu.
0: Also was mir auffällt, Windräder haben Sie jetzt gar nicht genannt.
1: Nee, habe ich bewusst nicht genannt. Die Zahl der verunglückten Uhus an Windrädern deutschlandweit ist sehr, sehr gering. Also das spielt tatsächlich eine vergleichsweise geringe Rolle beim Uhu. Da sind andere Vogelarten stärker betroffen.
0: Weil der nicht so hoch fliegt oder weil er es erkennt oder...
1: Ja, genau. Vorrangig, weil er nicht so hoch fliegt. Also ich habe das ja vorhin beschrieben, dass die eher so von Ansitzwarte zu Ansitzwarte hoppen und kurze Distanzen zurückliegen. Und dazwischen, das kann man sich vorstellen, steigt er weniger oft 200 Meter in die Höhe, um dann wieder runterzukommen. Also da bleiben die in der Regel unter der kritischen Höhe. Es kann vorkommen, aber es ist wirklich sehr selten. Der Uhu fliegt doch eher unter dem Radar.
0: Ja, und faul sein kann Leben retten. Ich sage jetzt faul, Sie sagen effektiv, was natürlich viel richtiger ist. Jetzt haben wir es, du, Maya Riemer, aufliegen.

0: habe die Ehre mit der Uhu-Expertin Christiane Geidl. Und Frau Geidl, ich habe mal einen Fledermaus-Experten zu Gast gehabt, der auch ganz spannende Dinge über Fledermäuse erzählen konnte. Und dann habe ich ihn gefragt, nahezu schon begierig, was hat dieser Mann für einen tollen Beruf? Wie viel Zeit verbringen Sie eigentlich draußen bei den Fledermäusen? Und ja, ein bisschen Büroarbeit gehört auch dazu. Dann hat er gesagt, naja, 80% sind Büro, aber ich mache auch viel ehrenamtlich. Wie ist es bei Ihnen?
1: Ja, bei mir ist es tatsächlich leider inzwischen genauso. Vor ein paar Jahren war es noch anders. Da habe ich wirklich 100% meiner Zeit mit den Vögeln auch draußen im Gelände verbracht. Inzwischen bin ich ehrenamtlich sehr viel bei den Vögeln, am Wochenende oder am Abend.
0: Und treffen auch andere Ehrenamtliche, die ganz andere Berufe haben bestimmt.
1: Ganz
0: die
1: genau.
0: Die auch vogelbegeistert sind und Uhu-begeistert sind.
1: Genau, ja. Mhm. Und das ist das Spannende, weil man dann doch irgendwie über dieses gemeinsame Interesse irgendwie zueinander findet und dann Erfahrung austauschen kann.
0: Was gibt es alles für Aufgaben für Ehrenamtliche im Uhu-Schutz? Falls jetzt jemand Interesse hat, sagt, ach Mensch, das wäre vielleicht für mich auch was.
1: Also wir suchen immer Leute, die gerne Reviere betreuen, die regelmäßig horchen gehen. Sind die Uhus da? Wie weit sind sie im Brutgeschehen? Die uns da einfach unterstützen, weil die Zahl der Uhu-Reviere in Bayern ja stark angestiegen ist in den letzten Jahren, Jahrzehnten. Und da braucht es einfach mehr Manpower oder Girlpower, um da mit anzupacken. Also wer da Interesse hat, gerne bei uns melden. Wir suchen immer tatkräftige Unterstützung.
0: Also wir sind in diesem Fall der Landesbund für Vogelschutz in Bayern.
1: Ganz genau, ganz
0: also
1: genau.
0: Also in der Geschäftsstelle melden. Haben Sie es im Kopf, wie viele Uhu-Reviere es gibt mittlerweile, so überschlagsmäßig?
1: Wir schätzen tatsächlich den Gesamtbestand, weil wir nur Probeflächen ins Detail untersuchen. Also wir gehen im Moment von deutlich über 800 Revieren aus, die wir in Bayern wieder haben. Mhm. Ich würde jetzt mal sagen, dass die Dunkelziffer, die uns möglicherweise durch die Lappen geht oder nicht bekannt ist, noch mal um einiges höher liegen könnte. Ja, also aber mit 800 plus ist man, glaube ich, auf der sicheren Seite.
0: Und dabei, wo kann man die leichter zählen? Also in so gebirgigen Regionen ist es wahrscheinlich schwieriger, oder?
1: Ja, im Gebirge ist es wahnsinnig schwer. Also wir haben in den letzten Jahren auch versucht, den Bestand im Alpenraum intensiver zu untersuchen. Aber da sind einfach die Verhörbedingungen wahnsinnig schwierig, weil es halt einfach Winter ist. Also da ist mehr Schnee, da ist Lawinengefahr. Das Rauschen von Gebirgsbächen ist lauter. Man kommt nicht hin. Es ist schlichtweg unzugänglich. Also im Mittelgebirge gestaltet sich es doch deutlich einfacher.
0: Und zum Teil leben die auch tatsächlich im ganz normalen, ich habe gesagt, tertiären Hügelland, habe ich geschaut, weil ich selber wohne. Ja. Da gibt es auch Uhus mittlerweile.
1: Also man kann den Uhu inzwischen tatsächlich überall antreffen. Also ich würde nichts mehr ausschließen. Als ich beim LBV angefangen habe zu arbeiten, war es ein klassischer Felsbrüter, der entweder am Fels oder im Steinbruch saß. Mhm. Inzwischen kann er überall sitzen und es macht absolut Sinn, einfach abends, vielleicht wenn man nochmal so eine Runde spaziert, die Ohren offen zu halten. Vielleicht tut sich eine ganz besondere Überraschung auf.
0: Ja, man hört einen Uhu in freier Wildbahn. Also bei den Steinadlern sagt man ja auch, also der gilt jetzt als der König der Alpen, aber der lebt deshalb in den Alpen, weil er nur dort überleben konnte und ursprünglich war er in ganz Bayern verbreitet. Das ist beim Uhu wahrscheinlich ähnlich, oder?
1: Ja, also gehen wir davon aus, dass er im Prinzip irgendwann mal flächig verbreitet war. Man kann es natürlich nie genau sagen, wie es in der Flachlandsituation, ja, ich sage jetzt mal Anfang 19. Jahrhundert war oder Anfang 20. Jahrhundert, aber
0: weil es keine bestimmt, Erhebungen gibt einfach aus der Zeit.
1: Genau,
0: oder?
1: Aber der war garantiert weiter verbreitet als nur diese kleinen Restvorkommen an irgendwelchen Felsen.
0: Aber dann, ja genau, dort hat er überlebt, weil man ihn nicht erwischt hat, was man ja ausgiebig versucht hat in allen anderen Gegenden. Jetzt, wenn Sie mal einer der 20% von Ihren Außeneinsätzen, gibt es da schon einen, auf den Sie sich jetzt schon freuen, der jetzt irgendwann mal ansteht demnächst?
1: Ja, ich freue mich total drauf, wenn es jetzt dann Mitte, Ende Mai wird, wenn wir draußen auch nach den Jungvögeln in den Revieren schauen, wenn wir versuchen, die Brutplätze, die wir nicht kennen, ausfindig zu machen, einfach vor Ort zu sein, an den Felsen rumzukraxeln, Beutereste zu suchen, da einfach so ein bisschen Licht ins Dunkel zu bringen, wie es heuer aussieht und wirklich hautnah und live draußen zu sein. Ja.
0: Also das heißt, Sie suchen Horste und zählen Eier oder Junge und das wird dann alles eingetragen in Listen wieder, damit man praktisch eine Kontrolle darüber hat, wie sich die Bestände
1: Genau.
0: Entwickeln.
1: Also dann im Mai geht es um die Jungvögel und wir erfassen diese Daten für das Landesamt für Umwelt, wo wir dann einfach mit dem Freistaat zusammen mit den staatlichen Behörden gucken, müssen wir die Schutzmaßnahmen anpassen, wo muss man gegebenenfalls nachsteuern, sodass es dem Uhu halt auch in Zukunft in Bayern gut geht und die Bestände stabil bleiben oder weiter anwachsen.
0: Mhm. Wie schaut denn das ganz praktisch aus? Jetzt sage ich mal, wenn jemand Waldbesitzer ist einfach und da finden Sie jetzt ein Uhu-Brutplatz und sei es am Fuße einer Fichte. Wie gehen Sie dann davor?
1: Also wir versuchen dann natürlich, die Eigentümer der Flächen ausfindig zu machen. Und im besten Fall, wenn uns das gelungen ist, suchen wir das Gespräch mit den Leuten, informieren die darüber, dass da jetzt eben so ein besondere Brut ist und dass die schutzbedürftig ist, dass man da nicht stört und versuchen dann einvernehmlich ja entsprechend eine Lösung zu finden, dass dann der bestimmte Bereich um diesen Brutplatz eben erstmal nicht bewirtschaftet oder begangen wird. Das funktioniert in der Regel gut, also sehr gut, würde ich jetzt sogar sagen. Das größere Problem in solchen Fällen sind eher Spaziergänger oder andere Art von Freizeitnutzern, die irgendwo unterwegs sind, die man halt einfach schwer kontrollieren kann.
0: Also freilaufende Hunde sind ja zunehmend unterwegs. Also mein Eindruck ist schon seit Corona, dass die Zahl der Hunde in Bayern stark zugenommen hat. Das ist natürlich für einen bodenbrütenden Uhu auch nicht gerade angenehm.
1: Genau, also ich würde es jetzt nicht nur auf die Hunde beschränken. Überhaupt seit Corona beobachten wir das Phänomen, dass viel, viel mehr Menschen in der Landschaft unterwegs sind, auch an unzugänglichen Orten, wo man sie nie vermutet hätte oder wo man sie auch vorher nie beobachtet hat. Mhm. Ist für mich so ein bisschen der Widerspruch, weil ja der Mensch klar natürlich raus wollte, aber dann doch wieder die Einsamkeit sucht. Ja,
0: ja und natürlich, dann will ja die Natur für sich haben.
1: Ja, also das beobachten wir aber zunehmend, dass dann gezeltet wird, Feuer gemacht werden, überall an den unmöglichsten Stellen, die natürlich optisch schön sind, aber dann natürlich verschiedene Probleme für die Natur mit sich bringen, ja, gerade auch für unsere Uhus.
0: Also das Draußensein ist jetzt nicht immer gerade mit Naturinteresse kombiniert, aber viele, also nehme ich ja selber nicht aus, bin ja auch am allerliebsten draußen unterwegs und also ich beobachte ja alles, also ich freue mich ja über jeden Schmetterling und jedes Rotkehlchen, aber jetzt wenn ich eine Uhu sehen würde, würde ich mich noch mehr freuen, muss ich zugeben.
1: Ich glaube, da geht es uns allen so, ja.
0: Ja, also es ist ja auch was Positives, wenn Menschen Interesse an der Natur haben und sich dann vielleicht sogar sinnvoll engagieren und sagen, also ich würde gerne ein Uhu sehen und jetzt frage ich mal beim LBV nach, wie kann ich das A, ohne dem Uhu zu schaden und vielleicht sogar B, um zum Uhu-Schutz sogar beizutragen.
1: Genau, also das ist tatsächlich mein Appell. Wenn Sie rausgehen, gehen Sie ein wenig achtsam raus, schauen Sie, horchen Sie genau. Und wenn Sie ein tieferes Interesse haben, uns in der Arbeit unterstützen zu wollen, dann melden Sie sich gerne beim Landesbund für Vogel- und Naturschutz und wir schauen, was machbar ist und wo wir Sie sinnvoll einsetzen können.
0: Ja, und man muss nicht die ganze Nacht aufbleiben.
1: Ganz genau.

0: Wir ratschen ja über die Uhus heute in Habe die Ehre. Und da haben wir ja schon gehört, also die Geschichte des Uhus in Bayern ist eigentlich eine Erfolgsgeschichte des Artenschutzes. Er war ja schon am Rande der Ausrottung. Mittlerweile hat er zum Glück viele von seinen ursprünglichen Lebensräumen wieder zurückerobert. Was würden Sie sagen, Frau Geidl? Ist es nur eine Frage der Zeit, bis der Uhu wirklich flächendeckend wieder in ganz Bayern vertreten ist? Oder müssen wir vielleicht Angst haben, oder Angst haben ist falsch, aber Sorge tragen, dass es nicht wieder in eine andere Richtung geht und die Bestände auch wieder zurückgehen, wenn wir eben mit den Bemühungen nachlassen?
1: Also ich glaube, dass er vielleicht sogar schon flächendeckend da ist, wir es einfach nur nicht mitbekommen, weil er so heimlich und nächtens unterwegs ist. Mhm. Also die Entwicklung, glaube ich, wird noch eine ganze Zeit lang positiv weitergehen. Sorge tragen müssen wir in jedem Fall, weil wir haben ja drüber gesprochen, es eine Vielzahl von Gefährdungen gibt, die aktuell immer bestehen, die auch weiter bestehen und wo vielleicht auch neuerliche dazukommen. Und wenn wir alleine an den Klettersport zum Beispiel denken, da muss man einfach ein Auge drauf haben, dass es unseren Uhus weiterhin gut geht. Ja.
0: Mhm, aber Sie haben ja schon gesagt, die Kletterer sind da sehr aufgeschlossen und leisten gern ihren Beitrag und freuen sich wahrscheinlich auch, wenn sie dann in ihrem Kletterrevier auch einen Uhu haben.
1: Ich kenne wenig Leute, die den Uhu nicht mögen.
0: Ja, selbstverständlich. Und für alle, die vielleicht ihre Liebe zum Uhu jetzt im Laufe der Sendung noch mehr entdeckt haben und selber nachlesen wollen, da ist zufällig gerade auch ein neues Buch rausgekommen, das Uhus in Bayern heißt.
1: Genau, der Uhu in Bayern von Günther von Lossow ist eine Liebeserklärung, wenn man so will, an die Art, an den Uhu. Der Herr von Lossow berichtet in dem Buch über seine langjährigen Erfahrungen im Uhu-Schutz mit dem Uhu, mit vielen kleinen Anekdoten, Fakten auch. Also eine klare Empfehlung von meiner Seite, wer da wirklich einsteigen will, sich mit dem Uhu zu befassen, kaufen Sie sich das Buch.
0: Ich habe es auch schon mit großem Interesse gelesen, muss ich zugeben. Und ich weiß zufällig, dass Sie das ja nicht nur gelesen haben, also sondern genauer gelesen haben, wie wir alle, weil Sie es ja Korrektur gelesen haben sogar.
1: Genau, also ich durfte da schon vorab reinspitzen und den Herrn von Lossow unterstützen und deswegen, ja.
0: Also wenn Sie es interessiert, alle Infos zum Buch haben wir auf unserer Internetseite unter br-heimat.de. Und ich darf nur sagen, Sie haben uns den Uhu so nahe gebracht und so spannend geschildert, Frau Geidl, dass ich ganz herzlichen Dank.
1: Ich bedanke mich für die Einladung. Schön, dass ich heute hier sein durfte.

das war Habe die Ehre mit der Biologin und Uhu-Expertin Christiane Geidel. Und die ganze Sendung gibt's natürlich als Podcast unter br-heimat.de für alle, die erst später zugeschaltet haben und die ganze Sendung hören wollen oder natürlich auch zum Weiterempfehlen. Die Edith Schowalter sagt Dankeschön fürs Zuhören. Servus, Ade und bis zum nächsten Mal.

0: einen Vertrag ab dem 15. August bis zur nächsten WM im Sommer 2030. Klopp sagte dazu:
1: Es ist eine große Ehre, hier heute zu sitzen. Und was bei mir passiert ist in den letzten Tagen, ist, dass einem da so ein bisschen Film abläuft. Ich hatte schon eine Ahnung, wie groß das Amt des Bundestrainers ist. Aber wenn man direkt damit in Verbindung gebracht wird, dann ist das schon, dann fühlt man die Größe und die Verantwortung, die dahinter steckt, noch mehr.
0: Es gibt noch weitere Veränderungen an der Spitze des DFB. Per Mertesacker, Weltmeister von 2014, übernimmt im kommenden Jahr den Posten des Geschäftsführers von Andreas Rettig. Bundeskanzler Merz baut sein Kabinett um. Auslöser ist der Rücktritt von Jens Spahn als Unionsfraktionschef. Bekannt war schon, dass Thorsten Frey, bisher Kanzleramtschef, Spahns Nachfolger wird. Andere Namen machte Merz heute offiziell. So rückt Gesundheitsministerin Wagen als erste Frau an die Spitze des Kanzleramts. Dazu Merz.
2: Nina Wagen hat in den vergangenen Monaten als Gesundheitsministerin gezeigt, dass sie ein Ministerium führen, dass sie Reformen auch gegen Widerstände durchsetzen kann. Nina Wagen ist zudem eine harte Verhandlerin. Sie ist durchsetzungsstark. Nina, noch einmal, ich freue mich wirklich sehr, dass wir diese Zusammenarbeit jetzt in neuer Zusammensetzung fortsetzen können,
0: sagte der Bundeskanzler. Neuer Gesundheitsminister wird Carsten Linnemann. Merz kündigte noch einen weiteren Umbau des Kabinetts an, nannte aber keine weiteren Namen. Nach ARD-Informationen soll Verkehrsminister Schnieder abgelöst werden. Zum ersten Mal seit Beginn des Ukraine-Kriegs hat Rumänien eine Drohne im eigenen Luftraum abgeschossen. Piloten eines Kampfjets machten sie unschädlich. Der Vorfall ereignete sich über unbewohntem Gebiet. Unklar ist noch, woher die Drohne stammt. Im Lauf des seit 4,5 Jahren andauernden Kriegs waren immer wieder Drohnen in den rumänischen Luftraum eingedrungen. Einige davon stürzten ab, keine wurde jedoch abgeschossen. Wir schauen in den Golf von Aden. Dort haben somalische Piraten ein Handelsschiff mit 8 Deutschen an Bord gekapert. Das Auswärtige Amt äußerte sich nicht dazu, dass Thulmann bei Entführungsfällen deutscher Staatsangehöriger im Ausland grundsätzlich nicht, sagte eine Sprecherin. Das Schiff, das unter tansanischer Flagge fährt, wurde bereits vor einer Woche gekapert und in somalische Gewässer gesteuert. Übergriffe von somalischen Piraten hatten nach einer längeren Pause Ende 2023 wieder zugenommen. Auf bayerischen Straßen sind immer mehr Elektroautos unterwegs. Das Landesamt für Statistik zählte seit Anfang des Jahres rund 76.000 neu zugelassene reine E-Autos. Im Vergleich zum Vorjahreszeitraum ist es ein Plus von fast 50%. Gleichzeitig ging die Zahl neuer Benziner und Diesel zurück. Insgesamt gibt es mehr Autos in Bayern. Fast 386.000 neue Pkw wurden seit Jahresbeginn neu zugelassen, ein Anstieg um fast 8%. Das Wetter in Bayern: bis zum Abend sonnig, nur ein paar harmlose Quellwolken, Höchstwerte 22 bis 28 Grad. In der Nacht klar, Abkühlung auf 14 bis 6 Grad. Morgen sonnig oder leicht bewölkt, am Nachmittag und am Abend an den Alpen Schauer und Gewitter, 27 bis 33 Grad. Am Sonntag am Alpenrand zeitweise Regen, sonst teils sonnig, teils bewölkt und nicht mehr so heiß. Es ist 12.04 Uhr. Der Verkehrsservice: A3 Nürnberg Richtung Passau zwischen Schwarzach und Hengersberg, 8 Kilometer Stau und stockend. A7 Füssen Richtung Ulm zwischen Altenstadt an der Iller und dem Kreuz Ulm-Elchingen, immer wieder Stau und stockender Verkehr. A7 Würzburg Richtung Fulda zwischen Bad Kissingen-Obertulba und Bad Brückenau-Volkers, 3 Kilometer stockend. Und A7 Fulda Richtung Würzburg zwischen Fulda-Dreieck und Bad Brückenau-Wildflecken, 11 Kilometer Stau. Dann A8 Salzburg Richtung München zwischen Weihern und dem Kreuz München Süd, immer wieder stockender Verkehr. Und weiter zwischen Manching und Denkendorf, abschnittsweise stockender Verkehr. A9 Nürnberg Richtung München zwischen Lenting und Manching, 7 Kilometer stockend. A92 München Richtung Deggendorf zwischen Landshut West und Altdorf, 3 Kilometer stockender Verkehr nach einem Unfall mit 2 Fahrzeugen. Und A99 Westumfahrung München Richtung Nürnberg zwischen dem Dreieck München Südwest und dem Dreieck Allach, derzeit 8 Kilometer Stau. Soweit die Verkehrsinformationen.
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4: Mit Bettina Arne, ich grüße Sie ganz herzlich und wir möchten ein

riesengroßes Lob nach Markt Oberdorf schicken zu den jungen Menschen, die da gerade Abitur gemacht haben. Die haben durch verschiedene Aktionen wie Kuchenverkauf etc. Geld gesammelt für ihre Abi-Feier und die Abi-Zeitung. Ja, und dann haben sie Kassensturz gemacht und gesehen, da sind noch über 6.000 Euro übrig. Und dieses Geld haben sie fast alles gemeinnützigen Zwecken gespendet. Was für tolle junge Menschen. Respekt. Hier ist Musik vom harten Kern und dann sage ich Ihnen unsere Themen.

0: Vor einem Jahr saß der Bayerwaldort Thurmansbang auf dem Trockenen. Vielleicht erinnern Sie sich daran. Wochenlang ist damals das Wasser mit den Tanklastwagen herangekarrt worden. Mittlerweile hat man das Leitungssystem repariert und verbessert und wir fragen mal nach, ob das Wasser fließt in diesem Trockensommer 2026. Wir schauen nach Würzburg, wo heute der Hafensommer beginnt, und nach Augsburg, wo eine defekte Ampelanlage Anwohner um den Schlaf bringt. Und wir erleben Zusammenhalt und Gemeinsamkeit in Steingaden, wo ein ganzes Dorf Theater spielt.
1: Das ist ein Energieschub, der da durchs Dorf geht, und ein Schub von Zusammenhalt. Und klar, wenn man irgendwas braucht, das wird bereitwillig gebracht und herzart. Und also ist einfach genial, sowas.
2: Das Gemeinsame müssen wir uns wieder besinnen, und da muss man manchmal auch einen Schritt zurücktreten, wenn es dem großen Gemeinsamen dient, weil darin liegt die Kraft und die Energie für alle und auch für die Zukunft.
0: Unsere Themen bis 13 Uhr, und das hier ist die Postwirt-Musi.

0: Seppi Wörner war das mit seiner Harfe. Wir schauen in den Bayerwaldort Thurmansbang. Der war vergangenes Jahr, so um diese Zeit, ziemlich groß in den Schlagzeilen, denn einige Ortsteile hatten kein Wasser mehr. Wochenlang mussten Tanklaster die Bürger versorgen. Und Anwohner haben damals bemängelt, dass die Gemeinde einfach die Sanierung des Leitungssystems zu lange hatte schleifen lassen. Mittlerweile hat man Maßnahmen ergriffen und wir wollten wissen, greifen die? Fließt das Wasser in einem Sommer, der noch trockener ist als der im vergangenen Jahr? Martin Gruber hat mal nachgefragt.
1: Die gute Nachricht zuerst, das Wasser läuft in der Gemeinde Thurmansbang. Engpässe wie letztes Jahr im Sommer gibt es heuer bislang nicht. Probleme sind trotzdem da. Wegen sinkender Grundwasserstände werden Bürger zum Wassersparen aufgefordert. Hans Penzenstadler zum Beispiel wässert seinen Garten weniger stark.
2: Mehr gibt's nicht für die Blumen. Wir müssen Wasser sparen.
1: In manchen Ortsteilen, wie in Solla, gilt wegen Keimbelastung ein Abkochgebot, was Anwohnerin Heidi Fink wenig freut.
3: Das Wichtigste, was man braucht, Wasser, das haben wir halt nicht in guter Qualität und das finde ich eigentlich schon schade.
1: Und dann gab es vor einigen Tagen noch einen Wasserrohrbruch, der Gott sei Dank schnell behoben werden konnte. Die Trinkwasserversorgung bleibt das Thema, besonders für Bürgermeister Stefan Wagner.
4: Der Zustand vom ganzen Netz ist einfach nicht mehr up to date.
1: Blick zurück, Sommer 2025. Wie marode die Leitungen sind, hat sich gezeigt, als Tank- und Milchlaster etliche Haushalte versorgen mussten. Der Ärger der betroffenen Anwohner war nicht zu überhören.
5: Da hat ja tatsächlich Ägypten wahrscheinlich ein bisschen die Wasserversorgung wie jetzt mir aktuell in Solla.
6: Wer hat es die letzten 20 Jahre verbockt?
1: Bürgermeister Wagner beschäftigt aber eher die Frage, wie es weitergeht. Notfälle wie 2025 dürfe es nicht mehr geben. Deshalb steht jetzt auch eine Verbundleitung in die Nachbargemeinde Schönberg. Und das Leitungsnetz muss hergerichtet werden, wie hier in diesem unwegsamen Gelände bei Thurmansbang.
4: Ich habe eine neue Trinkwasserleitung verlegt, weil die alte in die Jahre gekommen ist und sehr, sehr viele Brüche aufgewiesen hat.
1: Die Komplettsanierung dürfte die Gemeinde mit einem Leitungsnetz von über 130 Kilometern viele Millionen Euro kosten. Wie viel genau, lässt sich schlecht abschätzen, sagt der Bürgermeister. Ebenso wenig, wie viel auf die Bürger selbst zukommt. Die haben Bedenken.
3: Da werden wir nicht drum herum kommen, dass das gemacht wird. In den letzten Jahren ist das einfach versaubeitelt worden.
7: Das wird für die Gemeindebürger, die Umlage, sehr, sehr heftig werden.
1: Um an staatliche Soforthilfe zu kommen, hat Feuerwehrvorstand Hans Penzenstadler letztes Jahr sogar eine Petition gestartet. Die Antwort aus München ernüchternd.
7: Das Staatsministerium kam zu dem Ergebnis, dass ihrem Anliegen nicht entsprochen werden kann. Ich selber war maßlos enttäuscht. Ich hätte zumindest erwartet, welchen Fördertopf könnt ihr Gemeinde Thurmansbang demnächst sofort angreifen, damit die Bevölkerung sauber versorgt ist.
1: Trotz unklarer Finanzierung, die Gemeinde Thurmansbang braucht Trinkwasser. Ausreichend, in guter Qualität, in allen Ortsteilen. Und daran werden wir weiter arbeiten, verspricht Bürgermeister Wagner. Generell wäre ihm wichtig,
4: dass man einen bewussteren Umgang mit dem Lebensmittel Trinkwasser macht, weil es intensiv ist in der Aufbereitung. Die Wasserspiegel sind schon gesunken. Der Bürger muss einfach wieder bewusster umgehen im Verbrauch.
1: Auch, weil man auch im Bayerischen Wald mit Trockenperioden wie in diesem Sommer weiter rechnen muss. Aus Thurmansbang, Martin Gruber, BR Heimat.

0: Ein schweres Thema, mit dem wir uns heute am Freitagmittag noch beschäftigen müssen. Sie haben es ja sicher mitbekommen, in einer Bankfiliale am Rennplatz im Regensburger Stadtwesten ist es gestern zu einem tödlichen Messerangriff gekommen. Ein 20-Jähriger hat einen Mitarbeiter der Bank erstochen. Ein Großaufgebot der Polizei ist gestern vor Ort gewesen und im Zentrum steht auch heute noch die Frage, warum? Warum hat der 20-Jährige diese Tat begangen? Fragen wir nach bei unserer Reporterin vor Ort, Corinna Ballweg. Corinna, was wissen wir denn aktuell?
1: Ja, also zum Motiv macht die Polizei bisher keine Angaben. Ich habe mich am Vormittag rund um die Bankfiliale mal ein bisschen umgehört. Da hieß es, dass der Angriff dem Bankmitarbeiter gezielt gegolten haben soll. Das sind aber reine Spekulationen. Ob das wirklich so war, wird sich möglicherweise am Nachmittag rausstellen. Da will die Polizei zusammen mit der Staatsanwaltschaft eine Pressekonferenz geben. Der Bankmitarbeiter ist ja nach der Attacke später im Krankenhaus gestorben. In der Bank waren außerdem noch zwei andere Angestellte. Sie sind unverletzt geblieben, zum Glück. Genauso wie der 20-jährige Verdächtige. Er soll heute noch dem Haftrichter vorgeführt werden.
0: Diese Bankfiliale, in der das passiert ist, das ist ja in einem Nahversorgungszentrum. Da sind also viele Menschen unterwegs. Es ist ein großes Wohnviertel. Wie reagieren die Menschen hier vor Ort am Tag danach?
1: Also die Geschäfte haben wieder ganz normal geöffnet. Zum Beispiel ein Nagelstudio neben der Bank. Das war auch gut besucht jetzt am Vormittag. Auch Bäcker, ein Optiker, eine Drogerie. Da geht alles seinen Gang. Aber die Menschen, die hierher kommen, um einkaufen zu gehen oder einen Arzttermin haben, die berührt das schon wirklich sehr, was da passiert ist.
2: Furchtbar. Man hat keine Worte.
3: Ich war fix und fertig gestern, wie ich das gehabt habe. Das ist unvorstellbar sowas. Ich bin erschüttert eigentlich.
4: Ja, ist schon erschreckend, also, dass es so in der eigenen Stadt plötzlich passiert. Ich habe tatsächlich gestern auch noch mal gecheckt, ob wir heute überhaupt herkommen können zum Arzttermin vom Kleinen oder ob hier irgendwie alles gesperrt ist. Ja, man fühlt sich unwohl.
1: Manche legen auch Blumen vor der Bankfiliale ab. Es stehen Kerzen da. Darauf steht zum Beispiel, du wirst vermisst oder für immer in unseren Herzen. Beim Blick in die geschlossene Bankfiliale fällt auf, dass die Aluminiumjalousie drinnen teils schief hängt und die Lamellen verbogen sind und auch eine Tasche und ein Rucksack stehen noch da.
0: Wir haben den Ladenbesitzer in der Umgebung das erlebt. Die waren ja gestern auch unmittelbar betroffen, Corinna.
1: Auch da sitzt der Schock natürlich noch tief. Teilweise ist die Belegschaft nicht da, die gestern da war. Ich habe aber unter anderem mit einem Betreiber eines Spielwarenladens in dem Nahversorgungszentrum gesprochen, Savas Olucak. Der musste gestern während des Einsatzes 3 Stunden in seinem Laden bleiben und die Türen verschließen.
5: Die haben nur ganz kurz bündig gesagt, dass die Kunden einfach langsam gehen sollen und dass hier abgesperrt wird und so alles. Und mehr haben wir erstmal nicht gewusst. Die Kundschaft wurde dann nach Hause geschickt und wir haben die Türen zugemacht und auf Anweisung von Polizei gewartet, ob wir raus dürfen irgendwann. Dass es dann direkt neben einem passiert, 2 Türen, 3 Türen weiter, ja, das ist schon nicht schön. Kein schönes Gefühl tatsächlich. Also man denkt auch dann so ungewollt, hey, es hätte auch genauso gut jetzt hier im Laden stattfinden können. Ja, ist halt nicht schön, ne? Keine schönen Gefühle.
1: Für ihn war aber trotzdem klar, dass er heute seinen Laden direkt wieder aufmachen wird.
0: Vielen Dank, das waren Informationen zum tödlichen Messerangriff gestern in Regensburg von Corinna Ballweg.

0: 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Es ist viel los in Bayern an diesem Wochenende. Zum Beispiel auch in Würzburg, wo traditionell heute Abend der Hafensommer startet. Und zwar mit einem Projekt zwischen Klassik und Pop. Dieses Jahr hat sich das Philharmonische Orchester Würzburg die Elektropop-Band Hundreds eingeladen, die aus Lohr am Main im Spessart stammt. Und Sängerin Eva Milner freut sich schon über die Kooperation.
1: Ist schon was sehr Besonderes. Also erstens ist ja dieser Ort so toll mit der schwimmenden Bühne und dem Blick. Und ich glaube, das wird fantastisch mit den neuen Songs. Und dann geht ja die Sonne dahinter unter. Ich freue mich da wahnsinnig drauf auf den Abend. Und es ist natürlich total spannend, mit so einem neuen Orchester zusammenzuarbeiten. Ich bin da freue mich da sehr drauf.
0: Bis zum 9. August sind bei der beliebten Veranstaltungsreihe unter freiem Himmel 17 Konzertabende geplant. Und der Hafensommer gilt als regelrechtes Entdeckerfestival, erklärt uns Würzburgs Kulturreferent Benedikt Stegemeier.
2: Der Hafensommer verbindet relativ gut bekannte Größen aus dem Pop-Rock-Indie-Geschäft und neue Bands, unbekanntere Bands, die niemand so wirklich noch auf dem Schirm oder im Blick hat. Und der Hafensommer bringt natürlich auch immer wieder Support-Acts mit, die auch nochmal eine zusätzliche Ebene des Entdeckergeists anregen können.
0: Und unser Reporter vor Ort, Wolfram Hanke, beschreibt, warum dieser Hafensommer so einmalig ist.
3: Großer Pluspunkt beim Hafensommer ist das Ambiente. Das Publikum sitzt auf einer großen Freitreppe mit Blick auf die Weinberge. Die Bühne schwimmt auf Pontons im Hafenbecken. Wenn das Wetter stimmt, sind laue Sommerabende am Mainufer garantiert.

0: In heißen Sommernächten, und die kommen wieder nächste Woche, hat man eigentlich das Fenster auf, oder weil man sich freut über jeden Lufthauch, der da reinkommt. Wenn man aber in Augsburg im Stadtteil Spickel wohnt, muss man das Fenster trotzdem geschlossen halten. Und der Grund dafür ist ein extremes Geräusch, das Anwohner regelmäßig ab 3 Uhr nachts hochschreckt.
1: In der Friedberger Straße im Osten der Stadt lösen Züge der Augsburger Lokalbahn zurzeit nachts ein lautes Pfeifen aus. Der Grund: dort fällt eine Ampelanlage aus an einem Bahnübergang, wegen Instandhaltungsarbeiten. Deshalb müssen Mitarbeiter den Bahnübergang von Hand absichern. Das vorgeschriebene Warnsignal ertönt zwischen 3 und 6 Uhr morgens mehrfach, berichten Anwohner. Die Lokalbahn schreibt auf BR-Anfrage, die Signale würden nur so oft wie unbedingt notwendig genutzt. Das Unternehmen sagt außerdem, sie arbeiten an einer technischen Lösung, damit sie bald auf das Pfeifen verzichten können. Die Lokalbahn schreibt aber auch, das Signal sei wichtig, weil Fußgänger, Radfahrer und auch Autofahrer immer wieder versuchen würden, den Bahnübergang noch zu überqueren, obwohl der Zug schon heranfährt. Einen genauen Zeitpunkt für das Ende der Arbeiten nennt die Lokalbahn nicht.

0: Musik aus Osttirol von der Gruppe Seespitzler. Wir schauen nach Steingaden. Vor 30 Jahren, da wurde diskutiert, sollten wir eigentlich unsere eigene Geschichte auf die Bühne bringen? Also wir als Dorf, da haben wenig von der Idee was gehalten, aber mittlerweile läuft's und zwar sehr, sehr gut. Rund 300 Menschen machen mit, vor und hinter den Kulissen. Es sind Schauspieler, Chor, Musiker, Kinder, Reiter, Handwerker, Organisatoren. Alle arbeiten seit Monaten gemeinsam an dem historischen Spektakel vor der Kulisse des ehemaligen Klosters. Und was passiert, wenn ein ganzes Dorf an einem einzigen Projekt arbeitet? Also was das mit den Menschen macht und mit ihrem Gemeinschaftsgefühl, das erzählt uns Martin Breitkopf.
1: Die Sonne senkt sich über Steingaden, die Tribüne füllt sich, hinter der Bühne herrscht Hochbetrieb. Kostüme, Maske, letzte Handgriffe, was gleich beginnt, ist kein Theater mit Profis. Hier spielen Menschen aus dem Ort, vom Bankleiter bis zum Schüler, wie etwa Maria Graf.
2: Also ich war schon ein bisschen aufgeregt am Anfang, aber man hat ja richtig lang probt und dann ist eigentlich schon eine Sicherheit und ist eigentlich schon cool.
1: Seit fast einem Jahr wird geprobt für das Freilichttheater im Herzen von Steingaden.
3: Ruhe!
1: Rund 300 Menschen helfen mit, auf der Bühne, aber auch dahinter, an der Technik, beim Einlass oder bei der Verpflegung. Das schweißt zusammen, meint Silvia Hindelang.
4: Das ist ein Energieschub, der da durchs Dorf geht und ein Schub von Zusammenhalt. Und klar, wenn man irgendwas braucht, das wird bereitwillig gebracht und herzart. Und also ist einfach genial sowas.
1: Gespielt wird Welfs Erbe. Das Freilichtspiel erzählt die Geschichte Steingadens und der Auflösung des Klosters im Jahr 1803.
5: Alle Klöster werden aufgehoben und ihre Besitzungen gehen über in die kurfürstliche Verwaltung. Was? Und unsere Historie?
1: Keine fade Geschichtsstunde, sondern reales Leben, so wie es damals war, mit Soldaten auf Pferden, Gauklern und Feuerspuckern und einer großen Festtafel. Die Idee dazu hatte der damalige Gemeindereferent Karl Müller-Hindelang Anfang der 90er. Ungeplant wurde er dann sogar zum Spielleiter.
6: Ich habe damals, wie ich die Idee gehabt habe, nach einem Regisseur gesucht und hatte dann auch einen gefunden, der auch von der Idee begeistert war und dann gesagt hat, ja, und dann müssen wir eben nach Schauspielern suchen. Und habe ich gesagt, nee, Moment, ich denke da eigentlich, dass mir die Steingadener das machen sollen. Und dann hat er gesagt, was? Laientheater, das ist der Anfang vom Ende.
1: Genau das Gegenteil ist passiert. Aus einer Idee wurde ein Dorfprojekt. Toni Nöss ist seit der ersten Aufführung 1997 dabei. Im Alltag leitet er die Bank im Ort.
7: Viele, die da auch neu dazukommen, die merken den Geist und die bringen sich dann auch gleich wieder ein.
1: Heute steht er zusammen mit seinem Sohn Andreas auf der Bühne. Als Baby war Andreas schon dabei, auf dem Arm seiner Mutter. Inzwischen spielen sogar drei Generationen der Familie gemeinsam mit.
8: Ich hab's von daheim genau so vorgelebt gekriegt, dass man sich für einen Ort engagieren muss, weil sonst der Ort stirbt.
1: An eine Idee, an die anfangs kaum jemand glaubte, ist in Steingaden etwas entstanden, das weit über das Theater hinausgeht, meint Karl Müller-Hindelang.
6: Das Gemeinsame müssen wir uns wieder besinnen und da muss man manchmal auch einen Schritt zurücktreten, wenn es dem großen Gemeinsamen dient, weil darin liegt die Kraft und die Energie für alle und auch für die Zukunft.

Für Unterfranken gilt am Wochenende wegen der anhaltenden Trockenheit eine hohe Brandgefahr in Wäldern und offenem Gelände. Spaziergänger und Ausflügler sollen dort besonders vorsichtig sein und auf offenes Feuer und Zigaretten verzichten, bittet die Regierung von Unterfranken. Und diese Bitte geben wir gerne weiter. Als Vorsichtsmaßnahme werden dann morgen und am Sonntag Luftbeobachtungsflüge durchgeführt. Und zwar immer nachmittags, also in den Zeiten, in denen die Gefahr am größten ist. Also wie immer, sorgsam sein, wenn wir draußen unterwegs sind.

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1: Um 13 Uhr am Mikrofon ist Markus Terhaast. Jürgen Klopp ist jetzt auch offiziell als neuer Fußball-Bundestrainer vorgestellt worden. Die DFB-Gremien haben die Verpflichtung des 59-Jährigen einstimmig beschlossen. Sein Vertrag läuft 4

0: Neuer DFB-Geschäftsführer wird ab Januar Per Mertesacker. Nach dem Rücktritt von Jens Spahn als Unionsfraktionschef dreht sich das Personalkarussell in Berlin. Bundeskanzler Merz nutzte die Gelegenheit für einen Umbau seines Kabinetts. Als Signal für den Reformkurs, wie er sagte. Schon bekannt war, dass Kanzleramtschef Frei Spahns Posten übernimmt.
1: Neue Kanzleramtschefin soll Gesundheitsministerin Nina Wagen werden. Das Gesundheitsressort soll CDU-Generalsekretär Carsten Linnemann übernehmen. Er spricht von einer großen Verantwortung und will die anstehenden Reformen voranbringen. Philipp Amthor wechselt als Staatsminister für die Bund-Länder-Beziehungen ins Kanzleramt. Zuletzt war er parlamentarischer Staatssekretär im Ministerium für Digitales und Staatsmodernisierung. Merz kündigt zudem weitere Veränderungen im Bundeskabinett an. Deshalb gibt es Spekulationen über die Zukunft von Verkehrsminister Patrick Schnieder. Dietrich Karl Meurer, Berlin.
0: TikTok droht eine Strafe von der EU. Es geht um Schutzstandards für Kinder und Jugendliche. Die EU-Kommission kritisiert unter anderem, dass Fremde die öffentlichen Benutzerkonten von Minderjährigen sehen können und sie beispielsweise für Cybermobbing oder sexuelle Ausbeutung missbrauchen könnten. Die Kommission forderte TikTok deshalb auf, die Einstellungen entsprechend anzupassen. Inhalte sollten standardmäßig nur für TikTok-Nutzer sichtbar sein, die von den Minderjährigen auch als Follower akzeptiert wurden. Tragischer Vorfall in Portugal. Ein 1,5 Jahre altes Mädchen wurde in einem Kleinbus vergessen und ist gestorben, vermutlich infolge großer Hitze in dem Bus. Offiziell bestätigt ist das noch nicht. Das Kind war am Morgen zu Hause abgeholt worden und sollte zur Kita gebracht werden. Die Fahrerin vergaß das Mädchen in dem Bus. Das fiel erst auf, als die Mutter 8 Stunden später ihr Kind abholen wollte. Ein Kung-Fu-Training hat einen Polizeieinsatz am Chiemsee ausgelöst. Demnach hatte ein Mann gestern Abend mit seinen Nunchakus trainiert. Das sind 2 mit einer Kette oder Schnur verbundene Stöcke. Mehrere Kinder trauten sich deshalb nicht mehr ans Wasser. Den verständigten Polizisten erklärte der 38-Jährige, er habe niemanden einschüchtern oder verletzen wollen. Nunchakus sind in Deutschland nach dem Waffengesetz allerdings verboten. Das Wetter in Bayern: bis zum Abend sonnig, nur ein paar harmlose Quellwolken, Höchstwerte 22 bis 28 Grad. In der Nacht klar, Abkühlung auf 14 bis 6 Grad. Morgen sonnig oder leicht bewölkt, am Nachmittag und am Abend an den Alpen Schauer und Gewitter, 27 bis 33 Grad. Am Sonntag am Alpenrand zeitweise Regen, sonst teils sonnig, teils bewölkt und nicht mehr so heiß. Es ist 13.04 Uhr. Der Verkehrsservice: A7 Füssen Richtung Würzburg zwischen Altenstadt an der Iller und Langenau, immer wieder Stau und stockender Verkehr. A7 Würzburg Richtung Fulda zwischen Bad Kissingen-Obertulba und Bad Brückenau-Volkers, 4 Kilometer stockend. A7 Fulda Richtung Würzburg zwischen Fuldaer Dreieck und Bad Brückenau-Wildflecken, abschnittsweise Stau. A8 Salzburg Richtung München zwischen Weihern und dem Kreuz München Süd, immer wieder stockender Verkehr. A9 München Richtung Nürnberg zwischen Manching und Denkendorf, abschnittsweise Stau. A9 Nürnberg Richtung München, die Gegenrichtung zwischen Lenting und Manching, 8 Kilometer Stau und stockend. Dann A96 Lindau Richtung München zwischen Weißensberg und Wangen West, 5 Kilometer Stau nach einem Unfall. A99 Eschenrieder Spange Richtung Allach zwischen dem Dreieck Eschenried und dem Dreieck Allach, 2 Kilometer Stau. Und dann noch B16 Regensburg Richtung Ingolstadt in Höhe Reissing gab es einen Unfall. Soweit die Verkehrsinformationen.
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3: Mit Bettina Arne, ich grüße Sie. Am Freitagmittag schaut man ja gern schon mal aufs Wochenende. Wo geht's hin? Was will man unternehmen?
4: Wahrscheinlich baden gehen, ja.
5: Geburtstag feiern. Okay. Fahrradfahren, Ausflug in die Berge.
6: Dort spazieren gehen?
7: Ich gehe am Baggersee zum Entspannen.
8: Ich denke, wir werden den Garten unsicher machen.
9: In die Altstadt.
10: Eine Radtour vielleicht.
11: Und dann das Wetter auf alle Fälle genießen.
12: Man muss rausgehen, einfach relaxen, mal gucken, was kommt.
3: Ja, mal gucken, was kommt. Und was bei uns kommt in dieser Stunde, das sage ich Ihnen gleich nach der Eumsommermusik.

Das Mittagsmagazin auf BR Heimat und das sind unsere Themen. Wir besuchen den Märchensommer in Kempten. Auf der idyllischen Freilichtbühne an der Burg Halde werden die Bremer Stadtmusikanten gegeben. Wir sagen Ihnen, wie Sie ganz ohne Ticket wunderbare Musik auf dem grünen Hügel in Bayreuth erleben können. Wir stellen einen Schüleraustausch zwischen Gräfelfing und Tansania vor. Und wir haben noch ein paar schöne Empfehlungen für Ihr Wochenende. Und das hier ist die Postwertmusik.

0: Die Geigenmusik Kiesenhofer und unsere erste Station in dieser Stunde ist Kempten. Wir schauen zum Märchensommer. Zum 8. Mal bringt das Theater in Kempten ein Märchen, ein bisschen überholt und entstaubt, als interaktives Open-Air-Spektakel auf die große Freilichtbühne an der Burghalde. Morgen Nachmittag feiern die Bremer Stadtmusikanten Premiere und wer schon mal bei Märchensommer war, der weiß, was ihn erwartet, nämlich gutes Theater und noch viel mehr gute Laune. Robert Waldmüller hat sich das mal angeschaut.
1: Mein Leben lang habe ich gebuckelt, doch jetzt bin ich alt und habe ein wenig Rücken.
2: Der Esel, der Hund, die Katze und der Hahn haben ein Problem. Sie sind alt geworden und für die Menschen damit unnütz. Deshalb wurden sie verjagt. Auf der Suche nach einer neuen Beschäftigung begegnen sie der Bürgermeisterin von Bremen. Und die hat eine Idee.
3: Ihr kommt zu mir nach Bremen!
1: Was?
3: Ich suche im ganzen Land nach Talenten für den BSC.
1: Ja!
3: Bremer Song Contest.
4: Auf nach Bremen.
2: Doch die Rechnung haben die Stadtmusikanten ohne die fiesen jungen Ratten gemacht. Die wollen nämlich auch antreten. Und aus jeder Stadt darf nur eine Gruppe zum Wettbewerb.
3: Diese vier Oldies sollen uns beim BSC vertreten.
2: Mit viel Musik, schrill bunten Kostümen und einer ordentlichen Portion Witz erzählt das Theater in Kempten die Geschichte von den Bremer Stadtmusikanten neu. Julia Taschler, im letzten Jahr beim Märchensommer das Schneewittchen und jetzt eine miese Ratte, und Nina Janke als der eitle Gockel genießen es, für die Kinder in die überdrehten Rollen zu schlüpfen.
5: Dass die total ungehalten sind, die Zunge rausstrecken, die anderen Tiere anschreien dürfen, das macht mir sehr viel Freude.
6: Hier kann man, ich sag's jetzt mal auf gut Deutsch, so richtig schön die Sau rauslassen.
3: Also Kinder, wollt ihr uns unterstützen?
7: Ja!
6: Es gibt halt kein ehrlicheres und direkteres Publikum als die Kinder, die dann mitgehen und mitfiebern. Und das ist so schön und das macht einem unglaublich viel Spaß.
5: Man weiß ja nicht genau, okay, welche Witze kommen jetzt an, werden die Kinder das verstehen? Und deswegen ist es so schön, wenn Publikum drin sitzt und die einfach so mitmachen und schreien und lachen und reinrufen. Das ist schön, wenn man merkt, es geht auf, was wir uns da überlegt haben.
4: Hier und jetzt. Zum
2: ersten Mal inszeniert in diesem Jahr Manuel Dengler als Regisseur den Märchensommer.
8: Und das hat mir ganz, ganz viel Spaß gemacht, weil ich in den letzten Wochen eigentlich die ganze Zeit das Gefühl hatte, ich darf wieder Kind sein.
3: Was sagt ihr? Sollen wir nicht alle zusammen zum Song Contest fahren?
7: Ja!
2: Die Kinder von der Don Bosco Schule in Marktoberdorf durften schon bei der Hauptprobe dabei sein. Ihnen gefällt der Märchensommer.
9: Ich fand's lustig, wo die Katze gegen die Mülltonne geflogen ist.
10: Ich fand die Lieder cool und lustig.
11: Es war am Ende ganz cool, wo die Kinder gekommen sind und haben dann alle zusammen gesungen. Es war ganz geil.
12: Wie die getanzt haben und weil sie einfach cool gesungen haben.
13: Ich fand's sehr lustig, wie toll geschauspielert haben. Das ist wirklich eine große Herausforderung. Ich fand das wirklich schön und lustig.
4: Bremen.

0: die Altmühldorfer Musik kannten. Seit 150 Jahren wird Wagners Musik in Bayreuth erlebbar. Die Jubiläumsfestspiele starten heute und dann ist in Bayreuth wieder Ausnahmezustand. Wie erleben das denn die Einwohner?
1: Es ist ja auch so, dass die ganze Stadt in den paar Wochen hier völlig rausgeputzt ist. Die ganze Stadt blüht auf.
2: Kultur.
3: Ich finde auf jeden Fall trotzdem, dass die Geschichte hinter Richard Wagner während der NS-Zeit viel mehr aufgearbeitet werden muss.
4: Ist nicht ganz so meins.
5: Natürlich für Bayreuth ist das gut, aber für mich, wie sagt man so, normale Menschen, interessiert mich halt weniger.
0: Ja, aber gerade der Start heute sollte etwas für alle sein, denn um 20 Uhr ist das Festspiel Open Air. Freier Eintritt für alle Besucherinnen und Besucher. Da spielt das Festspielorchester in ganz entspannter Atmosphäre auf dem grünen Hügel und das Mitbringen eigener Picknickkorbe ist ausdrücklich erwünscht, wie Christina Kreuzer uns sagt.
6: Wagnerklänge ohne Karte und ganz bequem auf der Picknickdecke, das kann, wer mag, heute Abend beim Festspiel Open Air erleben. Es ist mittlerweile ein fester Programmpunkt im Veranstaltungskalender der Stadt.
7: Wir waren letztes Jahr schon und man kann halt auch mal das Orchester so aus der Nähe sehen und das ist einfach ein schönes Erlebnis.
8: Das ist eine schöne Alternative, weil man eben die Möglichkeit hat, die Klassik zu erleben unter freiem Himmel und schönen Ambiente.
9: Es ist super, was halt jeder mitmachen kann und jeder hingehen kann.
6: Auf der Bühne werden Orchester und drei Solisten Auszüge aus allen 10 für das Festspielhaus bestimmten Opern Richard Wagners präsentieren. Und auch am Samstag gibt es im Rahmen der umfangreichen Jubiläumsfeierlichkeiten ein Live-Konzert in der Bayreuther Stadtkirche. Der Filmmusikkomponist Lukas Geppert wird gemeinsam mit den Hofer Symphonikern unter anderem zeigen, wie Wagners Leitmotive die Filmmusik noch heute prägen. Karten für das Konzert gibt es nicht. Der Eintritt ist auch hier frei. Aus dem BR-Studio Bayreuth, Christina Kreuzer.
0: Ja, morgen am Samstag dann um 18 Uhr der offizielle Festakt mit Ludwig von Beethovens 9. Symphonie, die Richard Wagner nachhaltig geprägt hat und vorher am Nachmittag auch ein Höhepunkt für alle, die ein bisschen Klatsch und Tratsch mögen, das traditionelle Schaulaufen der A, B und C Promis auf dem roten Teppich. Und das hier sind die Schellenberger Klarinettenmusikanten. Musik.

0: In den nächsten 10 Jahren müssen die evangelischen Kirchengemeinden in Bayern die Zahl ihrer Gebäude in etwa halbieren oder eine neue Nutzung finden. Das ist die Folge der vielen Kirchenaustritte und der rückläufigen Steuereinnahmen. Ja, aber was machen mit den vielen Kirchen? Darüber haben sich in Nürnberg Architekturstudierende Gedanken gemacht im Rahmen ihrer Bachelorarbeit. Axel Mölkner-Kappel hat sie dabei begleitet und interessante Ergebnisse gehört.
1: Die Kirchen sind für die klassischen Gottesdienste mittlerweile viel zu groß. Zugleich wollen die Gemeinden ihre Kirchen nicht aufgeben. Stattdessen machen sich die Studierenden Gedanken, wie man zukünftig baulich eine zusätzliche Nutzung in die Kirchen integrieren kann. Transformation und Bauen im Bestand heißt das. Studentin Marlene Hiesinger hat sich mit Kommilitoninnen die Melanchthonkirche vorgenommen.
2: Und wir haben da als angehende Architektinnen auch eine krasse Verantwortung, wie man mit den Gebäuden umgeht und wie man die transformiert und auch auf die Bedürfnisse eingehen von Kirchengemeinde, aber auch vom Stadtteil. Und
1: das war im März, zu Beginn des Sommersemesters. Das haben sie intensiv genutzt, um Ideen, Pläne und jeweils ein Modell zu entwickeln. An den letzten beiden Tagen jetzt die Präsentation. Architekturprofessorin Nadja Letzel ist begeistert von den vielfältigen Ideen ihrer Studierenden.
3: Eine Kirche kann ohne weiteres ein Sportraum sein, kann ohne weiteres zu einer Markthalle mutieren, kann ein Ort für tolle Debatten sein und also Theaterraum werden. Das ist vielleicht auch fast naheliegend, weil ja auch ein guter Gottesdienst hatte auch etwas von einer Show.
1: Marlene Hiesinger und vielen anderen war wichtig, dass die Kirche als Ort auch in Zukunft noch erkennbar ist.
4: Unser Konzept heißt Gemeinsam statt einsam und wir wollen dadurch die Gemeinschaft stärken, in der Gemeinde, aber auch im Quartier. Wir haben versucht, den Außenbereich zu fassen mit einem Pavillon. Wir wollen im Innenbereich sehr behutsam mit dem Bestand umgehen, haben da ein flexibles Vorhangschienensystem entwickelt, um da einfach individuelle Raumgrößen zu machen für jegliche Nutzung, die man sich vorstellen kann.
1: Forum Inclusio nannten Studierende ihre Idee, dort mit benachteiligten und behinderten Menschen zu arbeiten. Auch Kulturkirchen oder eine Bibliothek wurden vorgeschlagen, Ideen, die es anderswo schon gibt. Bei einer Exkursion nach Belgien lernten die Studierenden viele Varianten kennen. Jetzt sind die beiden Kirchengemeinden am Zug. Die Entwürfe sollen dort ausführlich diskutiert werden. Die vielen Ideen der Nürnberger Studierenden können die Diskussion auch anderswo befruchten. Schließlich gibt es alleine in Bayern rund 12.000 katholische und evangelische Kirchen.

0: Die allgäu-schwäbische Bauernmusik. Wir schauen nach Augsburg, da gibt's den Hochablass, ein historisches Baudenkmal, Teil des UNESCO-prämierten Wassermanagementsystems und leider ein unüberwindbares Hindernis für Fische. Genau das soll sich jetzt aber ändern.
1: Nach mehr als 120 Jahren sollen die Fische im Lech am Augsburger Hochablass künftig wieder wandern können. Die Stadtwerke Augsburg beginnen jetzt mit dem Bau einer Fischaufstiegsanlage. Damit können Fische und Kleinlebewesen im Lech künftig den Höhenunterschied von rund 7,5 Metern überwinden und flussauf wie flussabwärts wandern. Die Anlage entsteht unterhalb des Wehrs auf der Hochzoller Lechseite. Geplant sind 70 Becken, die in Serpentinen angeordnet werden. Sie sollen sowohl schwimmschwachen Arten wie der Mühlkoppe als auch größeren Fischen wie dem Huchen den Auf- und Abstieg ermöglichen. Die Oberfläche der Betonbecken wird aufgeraut, damit sich schneller Moos bildet und sich die Anlage farblich besser in die Landschaft einfügt. Außerdem wird Substrat eingebracht, sodass sich Fische auch gern darin aufhalten. In 1,5 Jahren soll die Fischtreppe fertig sein. Aus dem BR-Studio Augsburg, Susanne Hofmann.

0: Und jetzt geht's bei uns um das Thema Schüleraustausch. Schöne Sache, bringen seit Jahrzehnten Kinder und Jugendliche aus unterschiedlichen Kulturen zusammen. Und nach dem Zweiten Weltkrieg war es ganz wichtig, zum Beispiel die Kontakte wieder zu knüpfen nach Frankreich, nach England oder Polen. Auch Schüleraustausche mit Italien und Spanien sind natürlich längst verbreitet, aber Afrika gibt es tatsächlich auch. Bettina Weitz berichtet aus dem oberbayerischen Gräfelfing.
1: Natürlich haben sie auch Löwen gesehen. Anni Schober und die 12 anderen von der AG Schulpartnerschaft des Kurt-Huber-Gymnasiums aus dem oberbayerischen Gräfelfing, als sie in Tansania waren.
2: Es gibt so eine Straße durch diesen Nationalpark, da sind wir durchgefahren und dann links, rechts so eine Giraffe und ein Zebra und ein Elefant und dann haben wir immer durch den ganzen Bus geschrien, rechts, rechts, rechts, Giraffe, links, Zebra. Und das war echt ein cooles Gefühl.
1: Im Vordergrund ihrer Reise letztes Jahr stand aber ihre Partnerschule. Es ist ein Internat und gehört der evangelischen Kirche. Da gibt es sonntags Gottesdienst, außerdem jeden Tag zweimal.
2: Für die ist einfach der Glaube nochmal was ganz anderes in deren Leben als hier. Weil hier ist es ja oft schon schwer, dass alle zum Schulgottesdienst am Anfang kommen.
1: Auch der Tagesplan der Gleichaltrigen hat die 15-Jährige beeindruckt. Aufstehen um 4 Uhr früh, viel lernen, viel Unterricht, durchgetaktet bis nachts um 10.
2: Also sehr, sehr fleißige Schülerin.
1: Jetzt sind 10 von ihnen zum Gegenbesuch in Gräfelfing, gefördert auch durchs Bundesentwicklungsministerium. Für Faraja ist es die erste Auslandsreise. Deutschland hat sie überrascht.
3: Wir hatten in der Schule gelernt, dass das ein Land der Wirtschaft ist. Und ich hatte mir vorgestellt, dass hier viel Industrie ist oder auch viel Schmutz, zum Beispiel in der Luft. Aber als ich hier ankam, habe ich gesehen, überall sind Bäume.
1: Die Tansanierinnen übernachten in Gastfamilien, befassen sich tagsüber, gemeinsam mit Gräfelfinger-Schülern und Schülerinnen, mit dem selbstgewählten Thema Migration. Beim letzten Mal war es Klimagerechtigkeit. Da schraubten sie unter anderem Solarpaneele auf das Schuldach in Tansania. Seither haben sie dort zuverlässig Strom und warmes Wasser. Der Direktor des Kurt-Huber-Gymnasiums, Daniel Rohnfelder, findet:
4: Unser Austauschprogramm mit Tansania, es ist sehr, sehr wertvoll. Uns geht es vor allen Dingen darum, ein Verständnis für das globale Lernen zu entwickeln. Dass wir eben Projekte anstoßen, die wirklich auch nachhaltig sind und wo die Schülerinnen und Schüler voneinander lernen können.

0: Dann entlassen wir Sie langsam Richtung Wochenende, an dem jede Menge los ist in Bayern. Schauen wir zum Beispiel nach Niederbayern, endlich wieder ins Wasser. Der Badeplatz Wittibreuth im Landkreis Rottal-Inn öffnet nach der Sanierung, heiß ersehnt worden. Es gibt mehr Liegeflächen, neue Becken für Schwimmer und Nichtschwimmer, dann noch ein Kinderbecken, dazu barrierefreie Umkleiden. Die offizielle Einweihung ist morgen, der Eintritt frei. Am Abend außerdem Mondscheinbaden mit Musik und Beleuchtung, sehr romantisch. Und künftig ist der Badeplatz dann von 9 bis 20 Uhr geöffnet. Gerade rechtzeitig, wenn es in den nächsten Tagen wieder heißer ist. Dann kommen wir ins Hofer Land, da gibt's einzigartig das Maislabyrinth in Münchberg an der B289 Kreuzung Kulmbacher Straße. Auch in diesem Jahr wieder und sogar eine Woche früher kann der Maisbauer Winfried Sachs den Startschuss geben, denn der Mais ist so gut angewachsen. Er ist jetzt schon 2,80 Meter hoch und das ist ein Ausflugsziel für Groß und Klein.
1: Dieses Jahr ist es auch aufgrund von Besucherresonanzen bedeutend größer. Wir haben 5,5 Hektar Fläche gemacht und das auch komplett als Labyrinthfläche gemacht. Und es ist bedeutend schwieriger. Also man sollte einen halben Tag mitbringen, wenn man alle Stationen der Schnitzeljagd mit den farbigen Klebepunkten, die es zu sammeln gilt, sollte man für die Schnitzeljagd doch 2 bis 3 Stunden einplanen.
0: Donnerwetter. Und wer sich ungern verirrt, auch für den ist was dabei.
1: Eine Besonderheit dieses Jahr ist, wer sich nicht traut, dieses doch recht große und schwierige Labyrinth zu betreten. Wir haben einen Rundwanderweg angelegt. Von dem Rundwanderweg kann man auch die Aussichtsplattform, wo man über das Maislabyrinth wegsehen kann, erreichen. Und man läuft im Maisfeld, man läuft im Mais, aber man kann sich nicht verirren. Der Rundwanderweg dauert circa eine halbe Stunde. Wir möchten zeigen, dass es auch Freizeitattraktionen außerhalb vom Rummelplatz gibt. Mitten in der Natur, im Maisfeld des Bauern, um einfach die Landwirtschaft auch ein Stück weit den Leuten aus der Stadt näher zu bringen.
0: Und dann kommen wir noch von Oberfranken nach Oberbayern. Ingolstadt feiert heute und morgen das Fest der Kulturen im Glänzepark. Los geht's am Nachmittag. Und bei diesem Fest wird deutlich, dass in der oberbayerischen Donaustadt 140.000 Menschen aus rund 140 Nationen leben. Auf der großen Bühne, direkt am Donaustrand, bieten 30 Kulturvereine Live-Musik, Tanz, Kunst und ihre Traditionen. Zum Beispiel aus Bolivien, Serbien, Rumänien, Vietnam oder Indien. Und gereicht werden natürlich auch kulinarische Delikatessen aus den unterschiedlichsten Ländern. Das Fest der Kulturen wirbt für Begegnung und für Austausch.

Bei allem, was Sie vorhaben, wir wünschen ein ganz wunderbares Wochenende, sagen Dankeschön fürs Zuhören und haben Sie noch einen schönen Nachmittag.

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1: Um 14 Uhr am Mikrofon ist Markus Ter Haast. Ich will, dass die Leute nach Länderspielen nach Hause gehen und sagen, wow, das war wirklich cool. So beschreibt der designierte neue Bundestrainer, was er in den nächsten Jahren bei der Nationalmannschaft verändern will. Der Deutsche Fußballbund hat die Personalentscheidung Jürgen Klopp jetzt offiziell gemacht und diesen als neuen Coach vorgestellt. Tim Brockmeier aus der Sportredaktion.
2: Jürgen Klopp ist der 13. deutsche Bundestrainer. Er bringt drei Co-Trainer mit, darunter Ex-Nationalspieler Sven Bender, wie auch seinen langjährigen Berater Marc Kosicke, der sich in Zukunft um Strategie und Entwicklung rund um die DFB-11 kümmern soll. Zudem, so gab der DFB bekannt, wird ab dem 01.01.2027 Weltmeister Per Mertesacker den Posten Geschäftsführer Sport beim DFB übernehmen. Ein großes Team, das, so Jürgen Klopp, jeden Stein beim Verband umdrehen will, um alles rund um die Nationalmannschaft

0: Aber müssen Plattformen Minderjährige besonders schützen? Aus Sicht der Kommission erfüllt TikTok also diese Anforderungen bislang nicht und muss nun strengere Voreinstellungen der Konten bereitstellen. Aus Brüssel, Katrin Schmidt.
1: Stühlerücken in Berlin. Nina Wagen wird neue Kanzleramtschefin. Die bisherige Gesundheitsministerin folgt damit auf Thorsten Frey, der kommende Woche zum neuen Fraktionschef der Union gewählt werden soll. Das Amt des Gesundheitsministers übernimmt wiederum Carsten Linnemann. Er war bisher CDU-Generalsekretär. Kanzler Merz kündigte weitere Wechsel im Kabinett an, dafür wolle er sich aber noch ein paar Tage Zeit lassen. Der schwäbische Batteriehersteller Warta hat Antrag auf Insolvenz gestellt. Das bestätigte das zuständige Amtsgericht in Stuttgart der Nachrichtenagentur Reuters. Dem Unternehmen mit Sitz in Ellwangen droht die Zerschlagung. Wichtige Geldgeber wollen das profitable Geschäft mit Haushaltsbatterien aus dem Konzern herauslösen. Warta beschäftigt nach eigenen Angaben rund 3.300 Mitarbeiter, viele davon am Stammsitz in Ellwangen. Bereits bekannt ist, dass ein Werk mit rund 350 Mitarbeitern im bayerischen Nördlingen im Herbst geschlossen werden soll. Apple war als wichtigster Kunde für den Standort abgesprungen. Die Preise für Benzin und Diesel steigen und steigen. Laut ADAC kostet der Liter E10 im Schnitt fast 2,17 Euro, der Liter Diesel knapp 2,20 Euro. Zuletzt war der Ölpreis wieder in die Höhe geschnellt. Dem ADAC zufolge ist das allerdings nicht der einzige Faktor, der sich auf die Spritpreise auswirkt. Auch die Zerstörung von Raffinerien, sei es im Nahen Osten, sei es in Russland, hat hier Auswirkungen. Das Wetter in Bayern: bis zum Abend sonnig, nur ein paar harmlose Quellwolken, Höchstwerte 22 bis 28 Grad. In der Nacht klar, Abkühlung auf 14 bis 6 Grad. Morgen sonnig oder leicht bewölkt, am Nachmittag und am Abend an den Alpen Schauer und Gewitter, 27 bis 33 Grad. Am Sonntag am Alpenrand zeitweise Regen, sonst teils sonnig, teils bewölkt und nicht mehr so heiß. Es ist 14.03 Uhr. Der Verkehrsservice A3 Frankfurt Richtung Würzburg zwischen Seligenstädter Dreieck und Hößbach 13 Kilometer stockender Verkehr. A3 Nürnberg Richtung Passau zwischen Schwarzach und Hengersberg 12 Kilometer Stau und stockend. A7 Füssen Richtung Würzburg zwischen Illertissen und Langenau 12 Kilometer stockender Verkehr. A7 Würzburg Richtung Fulda zwischen Bad Kissingen-Obertulba und Bad Brückenau-Volkers 6 Kilometer stockend. Und Gegenrichtung A7 Fulda Richtung Würzburg zwischen Fuldaer Dreieck und Bad Brückenau-Wildflecken 11 Kilometer Stau. Dann A9 München Richtung Nürnberg zwischen Manching und Denkendorf abschnittsweise Stau. Und Gegenrichtung A9 Nürnberg Richtung München zwischen Lenting und Manching 10 Kilometer stockend. Und dann noch die A99 Eschenrieder Spange Richtung Allach zwischen dem Dreieck Eschenried und dem Dreieck Allach derzeit 2 Kilometer Stau. Soweit die Verkehrsinformationen.
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1: Um 15 Uhr am Mikrofon ist Markus Terhaast. Der tödliche Angriff auf einen Bankmitarbeiter gestern in Regensburg war wohl ein versuchter Banküberfall. Polizei und Staatsanwaltschaft haben heute Einzelheiten zum Ablauf des Einsatzes bekannt gegeben. Danach hat der Täter dem Bankangestellten erst einen Zettel vorgehalten, auf dem von einem Überfall die Rede war. Dann ging er mit einem Messer auf sein Opfer los, wie der Oberpfälzer Polizeipräsident Robert Fuchs schildert.
2: Ohne dass dieser Mitarbeiter überhaupt eine Chance gehabt hätte, Geld auszuhändigen. In dem Zusammenhang muss ich aber sagen, das war eine bargeldlose Bank. Ist dann zu einem Übergriff gekommen des Tatverdächtigen auf diesen Bankmitarbeiter. Im Rahmen dieses Übergriffes haben mehrere Messerstiche durch den Tatverdächtigen auf das spätere Opfer abgegeben worden.
1: Der Angreifer, ein 20-jähriger Deutscher, sitzt in Untersuchungshaft wegen des dringenden Tatverdachts auf Mord und versuchte schwere räuberische Erpressung. Zum ersten Mal steht eine Frau an der Spitze des Kanzleramts. Nina Wagen tritt die Nachfolge von Thorsten Frey an, der neuer Unionsfraktionschef werden soll. Das Gesundheitsministerium übernimmt der bisherige CDU-Generalsekretär Carsten Linnemann. Weitere Umbesetzungen im Kabinett will Bundeskanzler Merz nächste Woche bekannt geben. Auslöser für das Stühlerücken war der Rücktritt von Jens Spahn als Unionsfraktionschef.

0: 50.000 Menschen in Sicherheit gebracht. Die EU hat inzwischen Löschflugzeuge in beide Länder geschickt. Die Menschen in Bayern haben im vergangenen Jahr mehr verdient. Für Vollzeitbeschäftigte stiegen Löhne und Gehälter nach Berechnungen der Bundesagentur für Arbeit im Schnitt um 4,7% auf knapp 4.400 Euro. Entscheidend ist der Agentur zufolge die berufliche Qualifikation. So liege das Gehalt der Menschen ohne Berufsschulabschluss mehr als 1.000 Euro darunter. Die höchsten Löhne wurden in Erlangen bezahlt, gefolgt von Ingolstadt und München. Was sich seit Wochen abgezeichnet hat, ist jetzt offiziell. Der DFB hat Jürgen Klopp als neuen Bundestrainer vorgestellt. Er bekommt einen 4-Jahres-Vertrag bis nach der nächsten WM. Per Mertesacker wird ab Januar Geschäftsführer beim DFB. Jürgen Brockmeier aus der Sportredaktion zur Frage, was Klopp jetzt bewegen kann und muss.
1: Er muss damit arbeiten, was er hat, und das muss er entwickeln. Das kann dauern, hat er auch mehrfach gesagt. Leute, wir brauchen Geduld und eine angemessene Erwartungshaltung. Aber er will jeden Stein umdrehen, so sagte er. Und er will, dass die Leute, also er will einen Fußball spielen lassen, dass die Leute nach Länderspielen nach Hause gehen und sagen, wow, das war richtig cool. Also diesen Heavy-Metal-Fußball, den er einst ja selber so bezeichnet hat, den will er auch beim DFB zeigen.
0: Das Wetter in Bayern bis zum Abend sonnig, nur ein paar harmlose Quellwolken, Höchstwerte 22 bis 28 Grad. In der Nacht klar, Abkühlung auf 14 bis 6 Grad. Morgen sonnig oder leicht bewölkt, am Nachmittag und am Abend an den Alpen Schauer und Gewitter, 27 bis 33 Grad. Am Sonntag am Alpenrand zeitweise Regen, sonst teils sonnig, teils bewölkt und nicht mehr so heiß. Es ist 15.04 Uhr. Der Verkehrsservice A3 Frankfurt Richtung Würzburg zwischen Seligenstädter Dreieck und Hößbach 13 Kilometer stockender Verkehr. A3 Würzburg Richtung Nürnberg zwischen Kreuzbibelried und Kitzingen-Schwarzach 8 Kilometer Stau. Dort steht ein defekter PKW auf der linken Spur. A3 Würzburg Richtung Nürnberg zwischen Erlangen-Frauenaurach und Nürnberg-Beringersdorf Stau. Die Unfallstelle ist aber schon geräumt. A7 Füssen Richtung Würzburg zwischen Illertissen und Langenau 9 Kilometer stockender Verkehr. A7 Würzburg Richtung Fulda zwischen Bad Kissingen-Obertulba und Bad Brückenau-Volkers 9 Kilometer stockend. A9 München Richtung Nürnberg zwischen Manching und Denkendorf abschnittsweise Stau. A9 Berlin Richtung Nürnberg zwischen Markt Schorgast und Dreieck Bayreuth-Kulmbach 8 Kilometer stockend. A9 Nürnberg Richtung München zwischen Lenting und Manching 10 Kilometer stockend. Und A99 Westumfahrung München Richtung Lindau zwischen Neuherberg und Dreieck Allach 8 Kilometer stockender Verkehr. Soweit die Verkehrsmeldungen.
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1: Um 16 Uhr am Mikrofon ist Markus Terhaast. Am Tag nach dem Tod eines Bankmitarbeiters in Regensburg haben die Ermittler Einzelheiten zum mutmaßlichen Täter und zum Ablauf der Tat bekannt gegeben. Der Angreifer, ein 20-jähriger Deutscher, wollte die Bank offenbar überfallen. Er war schon mehrmals mit der Polizei in Kontakt gekommen.
2: Die Motivlage sei noch relativ unklar, heißt es. Der 20-Jährige soll mit einem Messer in die Bankfiliale gekommen sein und einem Mitarbeiter hier einen Zettel gezeigt haben. Auf dem soll etwas von einem Überfall und Bankraub gestanden haben. Den Mitarbeiter soll er daraufhin niedergestochen haben. Er starb später im Krankenhaus. Der Tatverdächtige sitzt in Untersuchungshaft. Gegen ihn wird wegen Mordes und versuchter schwerer räuberischer Erpressung ermittelt. Von einer psychischen Erkrankung gehen die Ermittler derzeit nicht aus.
1: Corinna Ballweg berichtete. Bundeskanzler Merz stellt seine Regierung neu auf, um den Reformkurs voranzutreiben, wie er sagte. Gesundheitsministerin Wagen soll ins Kanzleramt wechseln. CDU-Generalsekretär Linnemann übernimmt ihren Posten. Merz kündigte aber noch weitere Personalwechsel an.
3: Diese Entscheidungen brauchen noch ein paar Tage oder mehr Zeit, erklärte der CDU-Vorsitzende. Mehrere Medien berichten mit Verweis auf Informationen aus der Union, dass Merz Verkehrsminister Schnieder aus dem Kabinett entlassen will. Dazu hat sich der Kanzler bisher aber nicht geäußert. Die Opposition wirft Merz vor, weder professionell noch durchdacht vorzugehen. Die AfD wirft Merz vor, Chaos zu verursachen. Jan Zimmermann, Berlin.
1: TikTok droht eine Strafe von der EU. Es geht um Schutzstandards für Kinder und Jugendliche. Die EU-Kommission kritisiert unter anderem, dass Fremde die öffentlichen Benutzerkonten von Minderjährigen sehen können und sie beispielsweise für Cybermobbing oder sexuelle Ausbeutung missbrauchen könnten. Die Kommission forderte TikTok deshalb auf, die Einstellungen entsprechend anzupassen. Inhalte sollten standardmäßig nur für TikTok-Nutzer sichtbar sein, die von den Minderjährigen auch als Follower akzeptiert wurden. Der schwäbische Batterie

0: Der Deutsche Fußballbund hat den 59-Jährigen in seiner neuen Funktion vorgestellt. Er bekommt einen Vertrag ab dem 15. August bis zur nächsten WM im Sommer 2030. Klopp sagte, das sei der Höhepunkt seines beruflichen Lebens und eine große Ehre. Aber das Ganze habe auch Grenzen.
1: Wenn der DFB sagt, so machen wir nicht weiter, bin ich weg. Ohne Abfindung. Wenn ihr euch daneben benehmt und meine Familie nicht in Ruhe lasst, bin ich weg. Um es klar zu machen.
0: Es gibt noch weitere Veränderungen an der Spitze des DFB. Per Mertesacker, Weltmeister von 2014, übernimmt im kommenden Jahr den Posten des Geschäftsführers. Das Wetter in Bayern. Bis zum Abend sonnig, nur ein paar harmlose Quellwolken. Höchstwerte 22 bis 28 Grad. In der Nacht klar, Abkühlung auf 14 bis 6 Grad. Morgen sonnig oder leicht bewölkt, am Nachmittag und am Abend an den Alpen Schauer und Gewitter, 27 bis 33 Grad. Am Sonntag am Alpenrand zeitweise Regen, sonst teils sonnig, teils bewölkt und nicht mehr so heiß. Es ist 16.04 Uhr. Der Verkehrsservice. A3 Frankfurt Richtung Würzburg zwischen Seligenstädter Dreieck und Hößbach. Stau und stockender Verkehr an einer geräumten Unfallstelle. A3 Nürnberg Richtung Passau zwischen Schwarzach und Hengersberg. 8 Kilometer Stau. A8 München Richtung Salzburg zwischen Achenmühle und Übersee. 10 Kilometer stockend. A9 München Richtung Nürnberg zwischen Manching und Denkendorf. Abschnittsweise Stau. A9 Berlin Richtung Nürnberg zwischen Marktschorgast und Dreieck Bayreuth-Kulmbach. 8 Kilometer stockend. Dann A93 Holledau Richtung Regensburg zwischen Bad Abbach und Regensburg Nord. 11 Kilometer Stau. A99 Westumfahrung München Richtung Nürnberg zwischen dem Dreieck München Südwest und dem Dreieck Feldmoching immer wieder Stau, zudem Blockabfertigung vor dem Tunnel Aubing. Und A99 Westumfahrung München Richtung Lindau, also die Gegenrichtung zwischen Neuherberg und dem Dreieck Allach, derzeit 8 Kilometer stockender Verkehr. Soweit die Verkehrsmeldungen.
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1: Um 17 Uhr am Mikrofon ist Markus Terhaast. Zum ersten Mal steht eine Frau an der Spitze des Kanzleramts. Nina Warken tritt die Nachfolge von Thorsten Frey an, der neuer Unionsfraktionschef werden soll. Das Gesundheitsministerium übernimmt der bisherige CDU-Generalsekretär Carsten Linnemann. Weitere Umbesetzungen im Kabinett will Bundeskanzler Merz nächste Woche bekannt geben. Auslöser für das Stühlerücken war der Rücktritt von Jens Spahn als Unionsfraktionschef. Nach dem tödlichen Angriff auf einen Bankmitarbeiter in Regensburg sitzt der mutmaßliche Täter in Untersuchungshaft. Der 20 Jahre alte Deutsche werde dringend des Mordes und der versuchten schweren räuberischen Erpressung verdächtigt, teilten Polizei und Staatsanwaltschaft bei einer Pressekonferenz mit. Laut Polizeipräsident Robert Fuchs war der Bankmitarbeiter ein Zufallsopfer.
2: Ohne dass dieser Mitarbeiter überhaupt eine Chance gehabt hätte, Geld auszuhändigen, in dem Zusammenhang muss ich aber sagen, das war eine bargeldlose Bank, ist dann zu einem Übergriff gekommen des Tatverdächtigen auf diesen Bankmitarbeiter. Im Rahmen dieses Übergriffes haben mehrere Messerstiche durch den Tatverdächtigen auf das spätere Opfer abgegeben worden.
1: Der Verdächtige war der Polizei zufolge in der Vergangenheit schon mehrmals wegen kleinerer Delikte aufgefallen. Spanien hat wegen der Waldbrände in zwei Gegenden den Notstand ausgerufen. Betroffen sind die Region Madrid sowie die Provinz Ávila. Damit werden ab jetzt die Einsätze vom spanischen Militär geleitet. Extrem hohe Temperaturen, Trockenheit und drehende Winde erschweren die Arbeiten der Einsatzkräfte massiv. Rund 11.500 Menschen mussten ihre Häuser bereits sicherheitshalber verlassen. Dramatisch ist auch die Lage in Frankreich. Im Süden des Landes und an der Atlantikküste wurden bereits mehr als 60.000 Menschen in Sicherheit gebracht. Die EU hat inzwischen Löschflugzeuge in beide Länder geschickt. Die Preise für Benzin und Diesel steigen und steigen. Laut ADAC kostet der Liter E10 im Schnitt fast 2,17 Euro, der Liter Diesel knapp 2,20 Euro. Zuletzt war der Ölpreis wieder in die Höhe geschnellt. Dem ADAC zufolge ist das allerdings nicht der einzige Faktor, der sich auf die Spritpreise auswirkt. Auch die Zerstörung von Raffinerien, sei es im Nahen Osten, sei es in Russland, hat hier Auswirkungen. Was sich seit Wochen abgezeichnet hat, ist jetzt offiziell. Der DFB hat Jürgen Klopp als neuen Bundestrainer vorgestellt. Er bekommt einen 4-Jahres-Vertrag bis nach der nächsten WM. Per

0: Bis zum Abend sonnig, nur ein paar harmlose Quellwolken, Höchstwerte 22 bis 28 Grad. In der Nacht klar, Abkühlung auf 14 bis 6 Grad. Morgen sonnig oder leicht bewölkt, am Nachmittag und am Abend an den Alpen Schauer und Gewitter 27 bis 33 Grad. Am Sonntag am Alpenrand zeitweise Regen, sonst teils sonnig, teils bewölkt und nicht mehr so heiß. Es ist 17.04 Uhr. Der Verkehrsservice. A3 Würzburg Richtung Nürnberg zwischen dem Kreuz Fürth Erlangen und dem Kreuz Nürnberg immer wieder Stau und stockender Verkehr. Dann A3 Nürnberg Richtung Passau zwischen Metten und Hengersberg 5 Kilometer Stau an einer geräumten Unfallstelle. A7 Fulda Richtung Würzburg zwischen Dreieck Fulda und Bad Brückenau-Wildflecken 8 Kilometer Stau. A7 Würzburg Richtung Ulm zwischen Heidenheim und Gingen-Herbrichtingen Sperre nach einem Unfall. A9 München Richtung Nürnberg zwischen Manching und Denkendorf abschnittsweise Stau. A93 Holledau Richtung Regensburg zwischen Bad Abbach und Regensburg Nord 10 Kilometer stockend. A96 Lindau Richtung München zwischen Jengen-Kaufbeuren und Buchloe Ost Unfall mit 3 Fahrzeugen. Und A99 Westumfahrung München Richtung Nürnberg zwischen dem Dreieck München Südwest und dem Dreieck Feldmoching Stau und Blockabfertigung vor dem Tunnel Aubing. Soweit die Verkehrsmeldungen.
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1: Um 18 Uhr mit Anne-Madeleine Gallert. Bundeskanzler Merz hat das Personalkarussell in Schwung gebracht. Er bildet sein Kabinett um. Bis heute stand ja nur fest, dass Kanzleramtschef Frei künftig die Unionsfraktion leiten soll.
2: Neue Kanzleramtschefin soll Gesundheitsministerin Nina Wagen werden. Das Gesundheitsressort soll CDU-Generalsekretär Carsten Linnemann übernehmen. Er spricht von einer großen Verantwortung und will die anstehenden Reformen voranbringen. Philipp Amthor wechselt als Staatsminister für die Bund-Länder-Beziehungen ins Kanzleramt. Zuletzt war er parlamentarischer Staatssekretär im Ministerium für Digitales und Staatsmodernisierung. Merz kündigt zudem weitere Veränderungen im Bundeskabinett an. Deshalb gibt es Spekulationen über die Zukunft von Verkehrsminister Patrick Schnieder. Dietrich Karl Meurer, Berlin.
1: Der tödliche Angriff auf einen Bankmitarbeiter in Regensburg gestern war ein versuchter Banküberfall. Das haben die Ermittler heute bekannt gegeben. Der Angreifer, ein 20-jähriger Deutscher, war schon mehrmals mit der Polizei in Kontakt gekommen. Corinna Ballweg aus Regensburg.
3: Die Motivlage sei noch relativ unklar, heißt es. Der 20-Jährige soll mit einem Messer in die Bankfiliale gekommen sein und einem Mitarbeiter hier einen Zettel gezeigt haben. Auf dem soll etwas von einem Überfall und Bankraub gestanden haben. Den Mitarbeiter soll er daraufhin niedergestochen haben. Er starb später im Krankenhaus. Der Tatverdächtige sitzt in Untersuchungshaft. Gegen ihn wird wegen Mordes und versuchter schwerer räuberischer Erpressung ermittelt. Von einer psychischen Erkrankung gehen die Ermittler derzeit nicht aus.
1: Nach Google droht jetzt auch TikTok eine Millionenstrafe der EU-Kommission. Brüssel wirft der Plattform vor, nicht genug zum Schutz Minderjähriger zu unternehmen. Und darin liegt aus Sicht der Kommission ein Verstoß gegen die Digitalregeln der EU. Auch Kinder und Jugendliche können ihre Accounts bei TikTok mit wenigen Klicks öffentlich machen. Das setze Minderjährige der Gefahr aus, Opfer von Grooming oder Cybermobbing zu werden, moniert Brüssel. Das Unternehmen weist die Kritik zurück. Jugendkonten verfügten bereits über rund 50 voreingestellte Schutzfunktionen. Der schwäbische Batteriehersteller Warta hat Antrag auf Insolvenz gestellt. Dem Unternehmen mit Sitz in Ellwangen droht die Zerschlagung. Wichtige Geldgeber wollen das profitable Geschäft mit Haushaltsbatterien aus dem Konzern herauslösen. Warta beschäftigt nach eigenen Angaben rund 3.300 Menschen, viele davon am Stammsitz in Ellwangen. Bereits bekannt ist, dass ein Werk mit rund 350 Mitarbeitern im bayerischen Nördlingen im Herbst geschlossen werden soll. Apple war als wichtigster Kunde für den Standort abgesprungen. Was sich seit Wochen abgezeichnet hat, ist jetzt offiziell. Der DFB hat Jürgen Klopp als neuen Bundestrainer vorgestellt. Er bekommt einen 4-Jahres-Vertrag bis nach der nächsten WM. Per Mertesacker wird ab Januar Geschäftsführer beim DFB. Klopp sagte, er wolle jeden Stein umdrehen und einen Fußball spielen lassen, der dafür sorgt, dass die Leute nach Länderspielen sagen, das war richtig cool. Das Wetter in Bayern. Bis in den Abend sonnig, nur ein paar harmlose Quellwolken.

0: Fall blockiert. A8 München Richtung Stuttgart zwischen Sulzemoos und Odelshausen Unfall, 7 Kilometer Stau. A9 München Richtung Nürnberg zwischen Manching und Denkendorf 15 Kilometer stockender Verkehr. Und die A96 München Richtung Lindau zwischen Inning am Ammersee und Greifenberg brennt ein Fahrzeug. Soweit der Service.
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3: Grüß Gott am Freitagabend. Schön, dass Sie mit dabei sind. Am Mikrofon begleitet Sie die kommende Stunde Marion Christgau. Freitagabend haben wir. Für viele ist ja der morgige Samstag ein Tag zum Garteln. Wenn's das Wetter zulässt, wird Rasen gemäht oder vielleicht Hecke geschnitten. Geräusche von solchen Geräten gibt's in den Gärten, in die wir heute schauen, nicht. Stattdessen Insektenhotels, Käferkeller, Eidechsenburgen, Sandarien. Das Hortus-Netzwerk, zu dem verschiedenste Gärten, vor allem in Mittelfranken, gehören, sieht den Garten als gestaltete Fläche mit Lebensräumen für viele Tiere. Nach diesen Grundsätzen ist auch der Hortus-Oasis Verde angelegt, der bei Großhabersdorf liegt. Eine gestaltete Blumenwiese, die zeigen soll, wie naturnahes Gärtnern funktioniert und welchen Beitrag Gärten oder Balkone für Insekten, Vögel und andere Tiere leisten können. Das Prinzip dieser Hortus-Gärten, Hortus übrigens das lateinische Wort für Garten, die Grundlagen dieser Gärten, die schauen wir uns heute mal ein bisschen genauer an. Wie gewohnt starten wir musikalisch in die Stunde. Die Blechquetscher machen den Anfang mit Auweh Zwick.

Die Scharadwanzen waren das grad. Und der Titel des Musikstücklers ist Wie? Anders. Das lässt sich gut aufs heutige Thema übertragen. Gartengestaltung. Es kann ja mal anders sein, wie man den Garten anlegt. Mediterran, englisch, naturnah. Da gibt's viele Stile. Die Maxime des Netzwerks der Hortusgärten sind Vielfalt, Schönheit und Nutzen. Das Hortus-Netzwerk setzt sich für die biologische Vielfalt im eigenen Garten ein. Markus Gastel ist der Erfinder des Drei-Zonen-Gartens und er hat mit dem Hortus Insectorum 2007 den ersten Garten dieser Art konzipiert. Inzwischen sind viele dazugekommen. Private Initiativen. Aus ganz unterschiedlichen Motiven haben die Menschen ihren Garten zum Hortusgarten umgestaltet. Aus einem Siedlungsgarten am Ortsrand von Oberdachstetten zum Beispiel ist über die Jahre ein Naturgarten geworden. Der Hortus Romanticus. Hier blüht es für Bienen, Hummeln und Co., steht auf dem Schild am bepflanzten, fast 3 Meter hohen Erdwall, der das Grundstück eingrenzt. Vogelbeere, Felsenbirne, Heckenrosen, Efeu wächst hier an der Kante. Blätter, Zweige, Laub, aufeinandergelegt und immer wieder überwachsen. Denn einen Sichtschutz für ihr kleines Häuschen wollte Karin Brenner schon haben, als sie vor 20 Jahren den Garten anlegte. Der Naturzaun am Erdwall ist ein idealer Tummelplatz für alle Helferlein im Garten, sagt die Naturlehrerin, die die Menschen inspirieren will, auch mal was auszuhalten. Wie sie das meint, erklärt sie immer wieder auch Besuchergruppen. Beim Rundgang durch den Garten kann man viele lauschige Sitzplätze sehen, fantasievoll gestaltete Nischen. Zum Beispiel hat sie einen Holzsteg eingesetzt, der eigentlich mal ein Gartenzaun war. Hier findet man keine massenproduzierte Baumarktdeko. Auf Bauschuttdeponien, in Abbruchhäusern oder in der Natur findet sie das, was zu ihr und ihrem Garten passt. Informieren kann man sich bei Karin Brenner, wie man Pflanzen vor dem Vertrocknen schützt, über Sickerbecken und Schattenbeete. Kontakt für Gartenführungen und Vorträge der Naturwerkstatt Hortus Romanticus bei Karin Brenner. Sie ist Naturlehrerin, Waldpädagogin und Landschaftsführerin. Die Website www.naturwerkstatt-hortus-romanticus.de. Die Gebrüder Ottenschläger leiten die nächste Musikrunde ein. Sie besingen ein spezielles, ein bestimmtes Käferlein, das Frauenkäferl.

0: Die fränkischen Straßenmusikanten, wenn ich dich sehe. Fränkisch vor sieben am Freitagabend. Zu sehen gibt's im Garten von Michael Harich bei Großhabersdorf unglaublich viel. Ein Rückzugsort für Wildbienen, Schmetterlinge, Insekten, Käfer, Amphibien, Wildblumen, Sträucherbäume und den Menschen. Der selbstständige Konzertveranstalter Michael Harich hat sich hier ausgetobt, sagt er selbst. Als in den Corona-Jahren keine Veranstaltungen möglich waren, hat er die Wiese Stück für Stück umgestaltet. Der Name sagt alles.
1: Ich mache das für Wildbienen und für Schmetterlinge und die brauchen die heimischen Pflanzen. Und der Hortus ist quasi der Garten und Oasis Warte ist so frei übersetzt die kleine grüne Oase. Wir haben hier in Deutschland ungefähr 3.500 verschiedene Pflanzen, die wo hier heimisch sind. Und das sind unsere Basics. Und wir denen auch nichts düngen. Beim Hortus, da hat man dann eine Ertragszone. Und da die Pflanzenabfälle, da macht man Kompost draus. Und die nimmt man dann für die Ertragszone, um sein Gemüse anzubauen oder Sachen zum Düngen. Aber die, so eine Blumenwiese, wie wir hier haben, und die Blühhügel, die brauchen keinen Dünger und nichts.
0: Unterschlupfmöglichkeiten für viele hat er gebaut. Steinpyramiden ragen mehrere sichtbar aus dem abschüssigen Gelände heraus. Einiges schauen wir uns noch näher an. Nach einer Runde Musik, und da gehen wir zunächst mit der Egerländer Blasmusik in die Gartenlaube. So heißt es Stückler.

0: Mit den Effeldricher Sängern war man musikalisch ein bisschen im Bauerngarten unterwegs, in meines Schätzleins Garten. Von Schätzleins Garten schauen wir nochmal in den Garten von Michael Harich. Nistmöglichkeiten, Totholzbereiche, ein Sandarium, Tränken, Wasserstellen. Beim Rundgang begegnen dem Besucher viele gebaute Konstrukte. Manche wirken wie Kunstwerke. Alle haben aber eine Funktion.
1: Das ist mein stehendes Totholz. Das ist so mit das Totholz, wo es am wenigsten gibt, weil wir Menschen so gut sind im Aufräumen. Man sieht es mittlerweile im Wald immer öfters, dass da so Totholzbäume stehen. Und die haben wir quasi vor ein paar Jahren hier eingraben. Das sind quasi dicke Eichenstämme. Dann hier, jetzt sieht man den Bereich, wo die Witwenblumen ganz gut wachsen. Da sind jetzt auch ganz viele Schmetterlinge unterwegs. Das ist quasi ein großes Sandarium, wo man da unten sieht. Ja, das ist jetzt ein Wildbienenhotel. Hier jetzt größer, da sind Strangfalzziegel und verschiedene Möglichkeiten, wo einfach Mauerbienen ihren Nachwuchs aufziehen können. Was ich ganz wichtig finde, also hier gibt es ganz viele verschiedene heimische Sträucher und Bäume. Zum Beispiel ein Speierling, der ist ganz selten. Dann gibt es 8 verschiedene Obstbäume. Und ganz viele Sträucher, wo ich zusätzlich pflanzt habe, die wo in Deutschland, wo zwar heimisch sind, aber die wo man in Gärten sehr selten sieht. Leider sieht man ja sehr oft Thuja-Hecken und Kirschlorbeer, alle aus Asien kommen. Und für die Einheimischen Vögel und Wildbienen und Schmetterlinge eigentlich gar nichts bieten. Es ist an alle Tiere gedacht. Ich habe auch für ein paar Vogelkästen. Ich habe Naturteiche hier hinten, da gibt's dann, da sind jetzt wieder neue Teichfrösche einzogen. Dann habe ich immer Bergmolche, im Frühjahr Käfer. Bei uns gibt es 6000 verschiedene Käferarten. Ich habe hier mindestens 40 Kubikmeter Totholz in der Hecke und überall verstreut. Es wird so an alles gedacht.
0: Lebensraum bieten auch Naturzäune. Sie säumen das Fußballfeld große Gelände am Hang ein. Musikalische Blumengrüße kommen jetzt von der Egerländer Blasmusik.

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0: Die fränkische Dorfmusik mit dem Zwickmarsch. BR Heimat aus dem Studio Nürnberg und da schauen wir heute ein bisschen in naturnahe Gärten. Zunächst nochmal zu Michael Harich und seinem Hortus Oasis Verde.
1: Da haben wir die schwarzblaue Holzbiene gesehen. Da gibt es hier auch ganz viele. Ich habe auch ein Moschhaus, wo Mosches Holzstämme drin sind und da bohren die ihr Löcher selber rein. Das ist die einzige Biene, die wo das kann. Die anderen gehen dann immer in Käfergänge rein.
0: Mit seinem Hortus Oasis Verde möchte er auch andere anregen, in den Hausgärten mehr naturnahe Lebensräume zu schaffen. Wir hören gleich noch eine Gartenbesitzerin, die sich da manches abgeschaut und ihren eigenen Hausgarten umgestaltet hat. Wiesenblumen gibt's da bestimmt auch. Mit dem Stück Wiesenblumen läutet die Musikkapelle Kleiner Odenwald Alle Mühl die nächste musikalische Runde ein.

0: Das Zabelsteiner Saitenspiel mit dem Stückler »Hör auf, du zwickst mir«. Das Hortus-Netzwerk möchte Ideengeber sein, so wie der Hortus-Oasis Verde eben auch anregen kann, im eigenen Garten mehr naturnahe Lebensräume zu schaffen. So hatte das Frauke Seitz mit ihrem Garten auch vor.
1: Also Gärtnern tue ich schon immer gern, aber das Thema, den Garten auch für heimische Arten bunter zu machen, der ist eigentlich vor 2 Jahren entstanden. Da habe ich mir einfach mal eine Woche meinem Urlaub genommen und das selber versucht, mit mäßigem Erfolg.
0: Als sie mit Michael Harich ins Gespräch kam, haben die beiden einen Workshop initiiert und am Beispiel ihres kleinen Gartens gezeigt, was möglich ist.
1: Also wir haben meinen Garten hergenommen als Beispiel, weil es auch nur ein kleiner Garten ist, um zu zeigen, dass man auch in einem kleinen Doppelhaushälftegarten viel tun kann, und haben dort einen Workshop gemacht über eine Woche, wo Leute teilnehmen konnten und die Bestandteile von Trockenmauer herstellen, über Blühhügel anlegen, einen Teich und Totholzecken zu schaffen, dann vermittelt wurden.
0: Heimische Sträucher, Wildrosen, Wiesenflächen statt dem klassischen Ziergarten. Die Euphorie war ansteckend. Die Nachbarn haben sich gleich angeschlossen und inzwischen nutzen viele Tiere die Lebensräume. Es summt und brummt. Bei viel weniger klassischer Gartenarbeit. Aber es entwickeln sich ganz andere Leidenschaften, erzählt Frauke Seitz schmunzelnd.
1: Wenn man sieht, dass eine Pflanze ein besonderer Schmetterlingsmagnet ist und man über eine weitere liest, es ist ja so, dass es auch Spezialisten unter den Wildbienen gibt, die dann eine bestimmte Pflanzenart bevorzugen, dann möchte man einfach noch ein paar mehr Arten sich zulegen. Das kann man sehr gut durch Ableger, wenn man sich mit anderen Leuten vernetzt, erfüllen. Man muss nicht alles neu kaufen. Und wir haben extra bei dem neuen Sichtschutz, den wir geschaffen haben, wir haben Holzstämme gestapelt, die mit der Zeit verwittern und man auch ganz leicht wieder erneuern kann. Ja, und dieser Sichtschutz braucht ganz dringend einen Durchgang für den Igel. Also haben wir Igelpforten angelegt. Und jetzt wollen meine Kinder natürlich unbedingt, dass auch die Igel bei uns einzieht.
0: Hockt ein kleiner Vogel im Tannenbaum. So geht's jetzt musikalisch bei uns weiter. Die Offenbauer Sänger hören.

Käferl, so der Titel des Stücks, Pfulzbandoffeln waren das grad. Steinpyramiden, Totholzecken, Wildstauden, heimische Gehölze, Sandarium, Bachlauf, Sumpfbeet, Wasserstellen, Tränken und Hügelbeete, Kräuterspiralen, Magerbeete und so weiter. Die Liste an Möglichkeiten, einen Garten naturnah zu gestalten, ist lang. In den Gärten, die zum Hortus-Netzwerk gehören, ist vieles davon umgesetzt. Und den Gartenbesitzern ist es oft eine Herzensangelegenheit, möglichst viele Menschen mit den Ideen anzustecken und zu zeigen, wie man mit einfachen Mitteln die Natur im eigenen Garten schützen kann und somit eine Artenvielfalt an Pflanzen und Tieren schaffen kann. Zum Beispiel auch im Hortus Herba Vitalis bei Leutershausen. Mehrmals im Jahr bieten die Gartenbesitzer Führungen in ihrem Garten an. Die Termine sind unter www.vitalart-praxis.de oder telefonisch zu erfahren. Auf der Seite hortus-netzwerk.de sind sie alle zu finden. Ein Hortus der Berggeister bei Ipsheim zum Beispiel, der Hortus Biene Maya im mittelfränkischen Elbersroth, der will zeigen, wie man vor allem die Bienen langfristig unterstützen kann. Sie sind unterschiedlich, wie Gärten eben auch unterschiedlich sind, zum Beispiel auch durch die Größe und die Lagen. Im Hortus Pfiffikus zum Beispiel in Wattenbach gibt's auch zwei Gewächshäuser. Hochbeete, eine Dachbegrünung, Mondbeete, Magerbeete, Kompostbeete. Dort werden unter anderem Wurzelgemüse, Kürbisse, Beeren, Tomaten, Zucchinis, Chilis und Kräuter angebaut. Markus Gastel ist, wie schon gesagt, der Erfinder dieses Gartensystems sozusagen. Er hat mit dem Hortus Insectorum 2007 den ersten Garten seiner Art gestaltet. Er gründete das Hortus-Netzwerk, um seine Idee weiterzugeben und wurde aufgrund seines Engagements auch mit der Bayerischen Staatsmedaille für herausragende Verdienste um die Umwelt ausgezeichnet. Aus gesundheitlichen Gründen finden in seinen inzwischen zwei Gärten zurzeit keine Führungen statt, aber jede Menge Informationen gibt's auch unter hortus-insectorum.de. Von den Insekten kommen wir jetzt musikalisch zu den Vögeln. Vogel, Wick, Wick, die Familienmusik Zapf.

0: Die Gartenpolka vom Ensemble Böhmischer Zauberhammer gehört. Und damit neigt sich unsere Stunde mit Käferkellern, Sandarien, Steinpyramiden für Eidechsen und Co. dem Ende zu. Das Trio Collegio spielt uns naus aus der Sendung. Und da können wir musikalisch nochmal auf der Gartenbank, so heißt es Stückler, Platz nehmen. An der Stelle ein Dankeschön an Markus.
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2: Um 19 Uhr mit Anne-Madeline Gallert. In Südeuropa halten schwere Waldbrände zehntausende Menschen in Atem. In Spanien wurde in zwei Regionen der Notstand ausgerufen. An der französischen Atlantikküste mussten etliche Urlauber sicherheitshalber ihre Quartiere räumen. Im Département Gironde ist die Fläche des Brandes inzwischen größer als die der Hauptstadt Paris.
3: Über den europäischen Hilfsmechanismus hat Frankreich 3 zusätzliche Löschflugzeuge bekommen. Menschenleben gibt es bisher nicht zu beklagen, doch 50 Häuser wurden komplett zerstört. Per Handyalarm werden die Menschen gewarnt. In Richtung Bordeaux, ins Landesinnere, bilden sich derzeit lange Staus. Wann die Einheimischen in ihre Häuser und die Touristen in ihre Urlaubsquartiere zurück können, ist noch offen. Vorläufig kommen die Betroffenen in Notunterkünften und Ausweichquartieren in angrenzenden Urlaubsorten unter. Julia Borutta, Paris.
2: Bundeskanzler Merz baut sein Kabinett um. Als erste Kanzleramtschefin präsentierte Merz die bisherige Gesundheitsministerin Waken. Ihr soll CDU-Generalsekretär Linnemann nachfolgen. Merz kündigte weitere personelle Veränderungen an, ohne Namen zu nennen. Für kommende Woche ist die Wahl des bisherigen Kanzleramtsministers Frei zum neuen Fraktionschef der Union geplant. Anlass für die Kabinettsumbildung ist der Rücktritt des bisherigen Fraktionschefs Spahn. Der Angreifer von Regensburg sitzt in Untersuchungshaft. Das hat ein Richter am Nachmittag angeordnet. Der Haftbefehl lautet unter anderem auf Mord aus Habgier und versuchte räuberische Erpressung. Demnach hat der 20-jährige Deutsche gestern versucht, eine Regensburger Bank zu überfallen und dabei einen Mitarbeiter mit einem Messer tödlich verletzt. An den Tankstellen wird der Sprit immer teurer. Die neuesten Zahlen des ADAC stammen von gestern. Da hat der Liter Super E10 deutschlandweit im Schnitt knapp 2,17 Euro gekostet. Der Dieselpreis war mit fast 2,20 Euro noch etwas höher. Damit fehlen bei E10 nur noch gut 3 Cent bis zum Allzeithoch aus dem Frühjahr 2022, als Russland in die Ukraine einmarschierte. Zum Fußball. Jetzt ist es offiziell. Jürgen Klopp wird neuer Bundestrainer. Der DFB hat ihn heute in der Zentrale in Frankfurt vorgestellt. Der 59-jährige Klopp will nach eigenen Worten jeden Stein umdrehen und nicht nur die Spieler mitnehmen, sondern ganz Deutschland.
4: Ich hätte echt gerne, dass wir da alle Länderspiele gucken. Wäre mir echt recht. Wir können das nicht ohne die Leute da draußen machen. Das geht nicht. Aber es lohnt sich. Ich habe 3-mal erlebt, wie erfolgreicher Fußball eine Stadt verändern kann. Und ich glaube, wir sind uns alle einig, dass erfolgreicher Fußball tatsächlich auch ein Land verändern kann.
2: Der Vertrag von Klopp läuft 4 Jahre bis zur WM 2030. Das Wetter in Bayern. Am Abend weiter freundlich, nur ein paar harmlose Quellwolken. In der Nacht klar und Abkühlung auf 14 bis 6 Grad. Am Samstag sonnig oder leicht bewölkt, später an den Alpen Schauer und Gewitter 27 bis 33 Grad. Am Sonntag am Alpenrand zeitweise Regen, sonst teils sonnig, teils bewölkt und nicht mehr so heiß. Es ist 19.03 Uhr. Die Verkehrsmeldungen. A3 Nürnberg Richtung Passau zwischen dem Kreuz Nürnberg und Oberülsbach. 8 Kilometer Stau und stockender Verkehr. A7 Fulda Richtung Würzburg zwischen Dreieck Fulda und Bad Brückenau-Wildflecken. 5 Kilometer Stau. A9 München Richtung Nürnberg zwischen Manching und Denkendorf. 15 Kilometer stockender Verkehr. A9 Nürnberg Richtung Berlin zwischen Bad Berneck, Himmelkron und Markt Schorgast. Ein Unfall im Baustellenbereich. Und die A96 München Richtung Lindau zwischen Inning am Ammersee und Greifenberg steht ein defektes Fahrzeug. Soweit der Service.
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Die Stiftsmelzer. Begleiten Sie uns, liebe Hörerinnen und Hörer, bei unserer musikalischen Wanderung vom Iller Ursprung nach Kempten. Unser Publikum in Unterföhring und Stefan Semmer vom Mikrofon wünschen gute Unterhaltung beim Treffpunkt Volksmusik und sagen herzlich Grüß Gott beieinander.

0: Ja, herzlichen Dank. Um 19.14 Uhr erklingt das erste Bravo im Saal. Die Stimmung steigert sich beim Treffpunkt Volksmusik in Unterföhring. Schön, dass Sie mit dabei sind. Ja, diese Musik, die die Volksmusik regelrecht umspielt, die erweckt natürlich große Aufmerksamkeit. Dabei sind Sie gerade zu zweit, das Duo Schatzhauser. Der Hans-Peter Willer, der die B-Klarinetten so schön geschmeidig spielt, und Christian Ludwig Meyer Akkordeon. Der eine ist ein klassischer Klarinettist, der andere ist eigentlich Pianist und spielt nebenbei noch 10 Instrumente, teils mehr, teils weniger gut, wie er sagt, in vollkommener Bescheidenheit. Lieber Christian, ihr habt ja beide Luftinstrumente und deswegen könnt ihr auch so gut zusammenspielen und so gut phrasieren und artikulieren und die Melodiebögen herausarbeiten. Es kommt nicht von ungefähr, dass der Bezirk Schwaben diesen beiden Herren vor 2 Wochen den Volksmusikförderpreis des Bezirks Schwaben verliehen hat. Waschechte Preisträger hier auf der Bühne. Kleinen Applaus, bitte. Ich zitiere aus der Lobeshymne, aus der Laudatio. Der Bezirk Schwaben verleiht dem Duo Schatzhauser den Volksmusikförderpreis für ihre, und jetzt kommt's, gefühlvolle Vortragsweise und den respektvollen Umgang mit der traditionellen Volksmusik. Das geht runter wie Öl bei unserem Publikum in den Arrangements. Das Duo zeigt auf vorbildliche Weise, wie traditionelle Volksmusik weiterentwickelt werden kann. Da schau her. Und wenn man jetzt unserem Publikum, das werden Sie nicht glauben, sagt, dass ihr erst 1 Jahr miteinander in der Formation spielt, wie habt ihr euch denn eigentlich kennengelernt?
1: Also ja, der Hans-Peter hat dazu gezwungen, mit mir Musik zu machen. Wir sind Kollegen an der Musikschule und ich habe jemals gesucht, wo mit mir proben tät. Und der hat sich mir der Barmert und jetzt proben wir halt miteinander die Stückler.
0: Ja, einer muss sich doch so am armen Musikanten der Barmer, vielleicht kann er sich da ein paar neue Schuhe kaufen, gell? Nein, ich verstehe es, wenn man so dynamisch mitwippt, dass man dann, das machen wir bei den Studioaufnahmen des Öfteren, dass wir die genagelten Wadelstrümpfe ausziehen, ne, damit es nicht so schäbert. Aber man merkt, wie dynamisch und wie toll, dass ihr mitlebt, obwohl ihr in Anführungszeichen nur, wie es der Tobi Reiser gesagt, die schlichte Volksmusik spielt, aber dennoch ist da großes Potenzial drin.
1: Ist aber lieb.
0: Ich bin halt ein lieber Mensch.
1: Ja. Mir schon.
0: Nein, ich sage einmal, die Volksmusik, die einfachen Formen, und es ist dann doch ganz toll, was man da eigentlich alles noch rausziehen kann.
1: Ja, wir wollen eigentlich mit unserer Musik Geschichten erzählen und normal erzähle ich die Geschichte immer vor mir das Stück spielen, damit die Leute was damit anfangen können. Aber so, da bin ich jetzt dazu gekommen, du lässt mir ja keine Ruhe, also, dass ich das einmal erzählen darf. Aber die Geschichten sind eigentlich ganz wichtig, sonst kann man mit dem gar nicht so viel anfangen wie mir. Weil bei uns soll irgendwie so ein Film im Kopf laufen und bei den Leuten, die zuhören, ebenso.
0: Das ist gut, ein Film, aber wir sind jetzt im Hörfunk und unsere Livestream-Kollegen haben heute keine Zeit. Ich sage, weil ich schon wieder auf die Uhr schauen muss, herzlichen Dank einstweilen. Wir erleben euch ja noch im Laufe dieses Abends, Gott sei Dank, und freuen uns drauf. Und bitteschön, bevor jetzt das Jodler-Terzett zähmet gfünde uns was von der Fremde erzählt, gell? Habe ich schon wieder falsch ausgesprochen. Jetzt brauchen wir doch einen Hannes Hitzelberger, der leider heute nicht da sein kann, aber wir grüßen ihn von dieser Stelle aus. Er hat einen großen Anteil. Bitteschön. Sende zu unserem Hannes einen kleinen Applaus. Okay. Ja, dann darf ich sagen, gehen wir weiter, bitteschön, mit unseren Jodlerdamen. Okay. Dankeschön dabei.

0: So, auf halbe Achte geht's zu. Wir stehen noch ganz im Bann dieser schneidigen Blechmusik und da fällt mir jetzt ein spontaner Spruch. Ein Musi und Malz, Gott erholz, könnte man sagen. Ja, so könnte das der Leitspruch dieser feschen Blechmusik sein, die sich nennen Stiftsmelzer. Also das Bier, das haben wir jetzt gerade auch wieder gehört, scheint schon so ein konstitutives Elixier für euch zu sein. Jetzt frage ich mal den Johannes Guckenmoos, der eine ganze Reihe von Stückel geschrieben hat mit seinen Notenfeder für seine Kameradinnen und Kameraden zu 19. 6 Trompeten, 1 Basstrompeten, ein Bassflügelhorn und eine Bassposaune. Leitet den Kurt Huber bei euch?
1: Stefan, das ist eine ganz schwierige Frage. Unser Doc, der spielt bei uns die Zugposaune einwandfrei. Und wir haben schon oft gesagt, so eine Ventilposaune, das geht fast an der Tuba nachkommen. Aber er spielt so aus, super. Und darum spielen wir heute mit Zugposaune.
0: Da schau her, da braucht er besonders viel Luft heute, gell? Super, deswegen hat er die roten Backerl. Nein, das ist eine ganz tolle Besetzung. Diese Blechmusik ist im Grunde genommen eine historische Besetzung, wenn ich es richtig sehe. Weil der Ausdruck in Oberbayern sagt man Blechmusik, die ist bei euch, wie sagt man bei euch, wahrscheinlich genauso, oder?
1: Ähnlich, bei uns sagt man Blechmusik, ja.
0: Das ist so ähnlich, er wird ein bisschen allgäuerisch ausgesprochen, gell?
1: Ja, das hat den Hintergrund wie unser Name ähnlich. Wir kommen ja alle aus Kempten, aus dem Allgäu und wir sind alles Mitglieder der Stadtkapelle Kempten oder waren es zumindest schon mal. Und unser Proberaum, der ist im gleichen Raum wie die Stadtkapelle probt. Und früher war das eben die Stiftsmelzerei der Stiftsstadt Kempten. Und da der Name von der Stadtkapelle Kempten schon vergeber war, haben wir gesagt, dann sind wir die Stiftsmelzer.
0: Das war eine gute Idee, denn das ist wirklich ein Unikat, dieser Name. Sag mal, wo kann man euch denn erleben? Wo seid ihr überall unterwegs? Ich meine, ihr kennt das ja auch wahrscheinlich. Die Frage, ja, kennt ihr bei uns spielen? Wie viel seid ihr denn zu 9 zusammen? Vielleicht seid ihr manchmal zu 10, je nachdem. Was? Kennt ihr nicht zu dritt spielen? Aber im Bayerischen Defiliermarsch wollen wir noch schon hören. Also ihr kennt wahrscheinlich auch diese Verhandlungen. Wo kann man euch erleben?
1: Ganz unterschiedlich. Wir spielen auf der Alm ganz gemütlich und in einem wunderschönen Ambiente. Aber auch jetzt im Studio 1 ganz was anderes und freut uns genauso. Wo kann man uns sonst erleben? Bei Spotify.
0: Geh hier auf.
1: Ja, freilich. Lauter junge Gesichter sehe ich da unten, die sicher einen Spotify-Account haben oder auch die Hörerinnen und Hörer. Hört's einmal rein, die Stiftsmelzer. Das rendiert sich.
0: Da schau her, ja, wer den Spaß hat, braucht für den Spotify nicht zu sorgen. So ungefähr kann man jetzt sagen. Na toll, sagen wir mal, das Repertoire umfasst ja stramme Märsche, haben wir gehört, aber auch Zwiefache. Wie umfangreich ist denn euer Notenheftel? Na ja gut, da sehe ich jetzt ein Tablet, dann habt ihr ausgedruckte Notenblätter. Wie viele Stückel habt ihr auf Lager?
1: Ich schätze mal um die 30. Also wir haben verschiedene Runden, aber hauptsächlich haben wir uns auf die Fahne geschrieben, wir machen alle Blechmusik, ja, und in verschiedene Konstellationen und Besetzungen. Von dem her sind die bekannten Blechmusik-Klassiker in anderen Besetzungen bekannt und spielen wir auch, aber bewusst mit der Stiftsmelzer sind wir der Volksmusik treu und spielen viele Zwiefacher, Bayerische bis hin zur Schwiegermutter tanz einmal.
0: Jawohl, muss nicht unbedingt sein. Also, prima, vielen Dank, das ist eine ganz tolle Sache, wirklich ein Solitär fast schon, muss man sagen, diese Besetzung. Ein Riesenapplaus für die Stiftsmelzer, während sich unsere Freunde aus Hindelang schon aufgestellt haben, die Jodlergruppe Hindelang, lasst es euch hören mit einem schönen Jodler. Bitteschön.

0: Treffpunkt Volksmusik um 20 vor 8. Und wenn wir schon bei den Zahlen sind, heute ist der 24. Juli. Ja, diese schönen, feinen Frauenstimmen, die wir gerade gehört haben, da haben sie schon die richtigen zusammengefunden. Und daher glaube ich, so viel verstehe ich allgäuerisch, kommt auch euer Name, liebe Marina Brandmeier, die so schön das Knopfakkordeon spielt, die Verena Kniesel und die Susanne Tauscher. Ganz toll, wie zusammenspielen, zusammensingen und zusammenspielen, das muss man auch sagen. Und wie ihr zusammenpasst. Wie seid ihr denn zusammengekommen?
1: Verena und ich, wir singen schon ziemlich lang zusammen. Und dann haben wir gedacht, wir brauchen Unterstützung. Und dann haben wir Susi gefragt, ob sie mit ihr singen mag, und seitdem sind wir zu dritt.
0: Wunderbar. Sagen wir mal so, das ist für uns jetzt, die wir hier sind in Unterföhring, die meisten sind Altbayern, sind aus dem Münchner Raum, ist das schon ein bisschen exotisch. Freilich sind wir mit diesen Allgäuer Jodlern schon vertraut durch die vielen Sendungen des Bayerischen Rundfunks, auch durch das, was uns unser Hannes Hitzelberger immer wieder an Wissenswertem dazu mitteilt. Aber dennoch, es braucht schon eine Zeit lang, bis man es kann.
1: Ja, definitiv. Also man kann es nicht aus der Hand einfach so schütteln, man muss schon ein bisschen proben.
0: Ja, das glaube ich. Gell? Sagen wir mal, wie oft probt es denn ihr? Kommt ihr einmal in der Woche zusammen, Verena, oder wie schaut es aus?
2: Ja, das kommt immer ganz drauf an. Also momentan ist es ein bisschen rau, durch das, dass ich einfach im Berg bin und Marina ist auch viel unterwegs. Und dann schauen wir einfach, wie es dann gerade zusammenpasst in der Hinsicht, zusammengefunden, zusammenpasst. Und dann kriegen wir da alle irgendwo einen Termin zusammen. Kann aber auch sein, dass es mal 3 Wochen ausfällt. Also das ist schon ganz gelassen.
0: Jetzt müsste man noch sagen, wie lange man auf den Berg raufgeht, wo du bist.
2: Aber also ehrlich gesagt bin ich noch gar nicht alleine sehr hinaufgelaufen. Ich habe zum Glück das Auto, aber von Oberstdorf hast du so grob 2 Stunden, schätze ich.
0: Und du bist auf der Alp?
2: Genau, ja.
0: Gut, und wie groß, wie viel, sagen wir mal, Schützlinge hast du da zu betreuen?
2: Also wir haben die Jungvieh rein, das ist 120 Stück haben wir und 2 Milchkühe, genau.
0: Und so 120, ja. Das macht man mit links, gell?
2: Nein, alles gut, genau.
0: Prima, toll. Wo seid ihr denn überall schon dabei gewesen? Ja, da haben wir schon vorher was angedacht. Oder wenn hier der Tom Merck mit seiner Kamera unterwegs ist, der ja mit einer gewissen, wie heißt es jetzt, Traudi Sifferlinger was zu tun hat. Fällt euch da was ein?
1: Ja, genau, wir waren schon bei den Wirtshausmusikanten. Genau.
3: Also, da schaut's.
1: Genau, dann haben wir schon das Ölgespur gesingen dürfen. Wir haben bei einer CD mitwirken dürfen. Und sie ist bei uns einfach in der Gegend, in der Heimat arbeiten oder bei der Jola arbeiten. Viel Hochzeit da immer auch singen. Genau.
0: Toll, dann wünschen wir euch alles Gute für die nächste und weitere Zukunft. Schön, dass wir euch heute da haben. Bitteschön, einen Applaus, bevor ich. Danke schön. Zur männlichen Konkurrenz rübergehe, zur Jodlergruppe Hindelang. Wo ist er? Der Christian, da ist er jetzt. Christian Schaub, wo ihr angefangen habt, da war ich gerade 1 Jahr alt, 65. Ja, siehst du, das sind die Jahrgänge, gell? Und ich habe gesehen, ihr habt auf eurer Anstecknadel, hat der eine oder andere einen Hochvogel droben. Das ist der Berg. Kann man da jetzt überhaupt so raufgehen mit dem Riss?
4: Das geht schon noch. Der Riss wird aller größer, aber man kann es noch riskieren. Aber der Berg auf unserem Anzeichen ist der Schnerk. Der ist nicht so bekannt, aber umso schöner.
0: Der schaut da fast so wild aus. Gell? Na gut, wissen wir das auch. Toll, sagen wir mal so. Ich fange jetzt einen Satz an und du führst ihn zu Ende. Probieren wir das Gespür einmal. Das Jahr 2026 ist für die Jodlergruppe Hindelang ein ganz besonderes Jahr, weil
4: alle Jahrfries gleich schießen sind.
0: Das hättest du jetzt nicht sagen müssen, das wissen wir doch sowieso. Nein, wir wollen ja auf ein großes Ereignis vorausschauen. Weißt du schon, was ich meine?
4: Ich weiß schon, was du musst. Ja, wir haben wirklich eine große Veranstaltung vor der Tür. Wir veranstalten den Allgäuer Lieder- und Jodlertag dieses Jahr. Das ist eine Traditionsveranstaltung, die zum 76. Mal stattfindet. Und das ist ganz etwas Besonderes, weil da 25 bis 30 Allgäuer Gruppen zusammenkommen ins Festzelt auf Hindelang. Und das ist am 13. September. Das sage ich jetzt ein bisschen so in einem Halbhochdeutsch, dass man den Termin versteht. Gell? Und da werden wir anscheinend einen Tag machen. Geht los mit Blasmusik zum Frühschoppen. Nachher kommen die ganze Jodlergruppe. Und nachher gibt es noch eine Musik zum Ausklang. Und dann hoffen wir, dass das ein wunderbarer Tag wird.
0: Da brauche ich auch keine Eintrittskarten.
4: Doch.
0: Siehst du, es gut, dass ich frage.
4: Aber Stefan, weil wir heute bei dir singen dürfen, dann bist du herzlich eingeladen, da darfst du mal ausringen.
0: Das ist aber nett von dir. Ja, prima, toll. Wie viele Auftritte habt ihr denn im Jahr? Mein Gott, sind natürlich auch viele Gäste bei euch in Bad Hindelang.
4: Ja, das schwankt ein bisschen. Wir haben so zwischen 20 und 30, 35 Auftritte, so übers Jahr zu verschiedenen Anlässen. Das geht von Hochzeiten über kirchliche Anlässe, Bergmesse, was halt so gibt. Und wir haben auch ein Schießliedgut zur Weihnachtszeit. Und das machen wir auch ganz gern, dass man in der Adventszeit einmal singt und johlt. Und so geht es halt das Jahr dahin.
0: Prima, das hört sich gut an. Ein Applausbütchen für unsere Jodlerfreunde. Dankeschön. Jawohl, und jetzt geht's gedanklich nach Kempten. Die Stiftsmelzer sind wieder da. Was habt ihr euch denn hergerichtet? Jetzt fragen wir mal die Dame.
3: Erinnerung an Kempten.
0: Erinnerung an Kempten, siehst du, das passt. Also, ein schöner Walzer. Viel Vergnügen.

Ja, danke schön, liebe Freunde. Das war's vom Treffpunkt Volksmusik am 24. Juli in Unterföhring. Unsere Gäste auf der Bühne heute, die Blasmusik Stiftsmelzer aus Kempten, die Jodlergruppe Hindelang, das Jodelterzett Zähmet Gfünde und das Duo Schatzhauser. Die beiden spielen uns jetzt dann auch gleich raus aus unserer Sendung. Dank auch unserem BR-Aufnahmeteam mit Marc Hoffmann, Robert Hasland, Andy Leis, an das gesamte Technikteam unter Föhring und an Andrea Altmann von der Redaktion BR Heimat. Dankeschön von dieser Stelle aus, lieber Hannes Hitzelberger, für die musikalische Vorplanung. Den zweiten Teil unseres Abends hören Sie heute in 2 Wochen am 7. August. Gleiche Stelle, gleiche Welle. Unsere Volksmusikgemeinde im Studio 1 und Stefan Seemhoff am Mikrofon wünschen einen schönen Sommerabend und sagen für gut beieinander.

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1: Immer noch ist es viel zu heiß. Juna, Mama und Krakra kommen vom Eisessen zurück nach Hause. Inzwischen ist es Abend geworden. Die Wohnung fühlt sich an wie ein Gewächshaus.
2: Mama, warum ist es noch so heiß?
1: Fragt Juna. Sie hat Krakra, ihren Kuscheldino, auf die Couch gesetzt. Heute ist eine Tropennacht. Da kühlt es selbst nachts nicht ab. Wie in den Tropen, im Regenwald zum Beispiel, erklärt Mama. So, du kannst noch ein bisschen spielen und ich räume die Küche auf, bevor es schlafen geht. Juna baut im Wohnzimmer ein paar Holzgleise aneinander. Dann wird es ihr langweilig.
2: Mama!
1: Juna ist in die Küche geschlichen. Wann kommt denn Mapa? Juna hat zwei Mamas, Mama und Mapa.
2: Sie kommt erst, wenn du schläfst.
1: So, ich bin fertig, sagt Mama, während sie sich die Hände am Küchentuch abtrocknet. Ab ins Bett mit dir.
2: Aber ich bin noch gar nicht müde, erklärt Juna.
1: Doch, du hast dir vorhin schon die Augen gerieben.
2: Nein, nein, nein, ich will noch spielen. Bitte. Na gut, kurz. Krakra will Dinosaurierschule spielen. Ich bin die Lehrerin, du bist das Schulkind und Krakra ist der Hausmeister.
1: Sie gehen ins Kinderzimmer und Juna schreibt ihren Namen auf die Tafel. Das kann sie schon. Y-U-N-A, Juna. Nach ein paar Minuten blickt Mama auf die Uhr.
2: Jetzt ab, Zähne putzen. Ich bin doch noch total wach. Und es ist noch viel zu hell draußen,
1: erwidert Juna und klettert auf das Fensterbrett, um rauszugucken.
2: Mama geht schließlich auch nicht schlafen, wenn es noch hell ist. Im Sommer scheint die Sonne länger. Aber es ist trotzdem schon Schlafenszeit,
1: seufzt Mama.
2: Wann kommt Mapa? Mapa soll mich ins Bett bringen,
1: verlangt Juna. Juna, ich hab's dir doch erklärt. Mapa muss heute lange arbeiten und kommt erst ganz spät. Mamas Stimme wird lauter. Juna mag es gar nicht, wenn Mama laut wird. Wenn Mama schreit, dann will Juna am liebsten wegrennen und sich mit Krakra verstecken.
2: Jetzt keine Diskussion, beharrt Mama. Aber ich bin nicht müde.
1: Jetzt ist es Juna, die schreit.
2: Wir haben noch gar nicht richtig Dinosaurierschule gespielt. Und es ist noch viel zu heiß. Ich will duschen.
1: Nein, wir duschen jetzt nicht. Juna merkt, wie Mama anfängt zu zittern. Das ist immer ein schlechtes Zeichen. Mama atmet mehrmals laut ein und aus. Puh, das macht sie, um sich zu beruhigen.
2: Schau mal, Krakra hat gerade gegähnt. Er ist auch ganz schön fertig. Das war ein langer Abenteuertag, sagt Mama. Aber ich nicht. Ich will warten, bis Mapa kommt.
1: Ach, Juna. Auf einmal halten beide inne. Draußen klackert etwas. Ein Schlüssel wird in die Haustür gesteckt.
2: Mapa!
1: Ruft Juna und fällt Mapa um die Beine.
2: Hallo, meine Biene. Ich konnte heute doch früher nach Hause gehen. Bringst du mich heute ins Bett?
1: Mama und Mapa tauschen zuerst einen Kuss und dann Blicke aus. Mapa nimmt Juna auf den Arm und nickt.
2: Aber ich schlafe ohne Bettdecke und ohne T-Shirt, aber mit Krakra.
1: Ja, klar, sagen beide Mamas gleichzeitig.
3: Mapa, flüstert Juna im Bett, ich habe heute zwei Kugeln Eis gegessen und Krakra war ganz nass und es gab ein Gewitter und ich habe einen Regenbogen gesehen.
1: Wow, das klingt ganz schön aufregend. Mapa gibt Juna einen Kuss auf die weiche Stelle, gleich neben dem Ohr. Wie nur Mapa es kann. Gute Nacht, Juna. Schlaf schön.
0: Ein Bettopferl von Bettina Wilpert. Erzählt hat es Agnes Thiemey.
1: Und jetzt schlaft gut und träumt was Schönes. Gute Nacht.
0: Gute Nacht. Oder Kissenschlacht.
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5: um 20 Uhr mit Anne-Madeleine Gallert. Bundeskanzler Merz stellt seine Regierungsmannschaft zum Teil neu auf. Bis heute stand ja nur fest, dass Kanzleramtschef Thorsten Frey künftig die Unionsfraktion leiten soll, als Nachfolger des zurückgetretenen Jens Spahn. Jetzt ist klar, das Kanzleramt übernimmt Nina Waken, bisher Gesundheitsministerin. Ihren Posten bekommt der bisherige CDU-Generalsekretär Carsten Linnemann. Über die Reaktionen berichtet aus unserem Hauptstadtstudio Jan Zimmermann.
6: Der Koalitionspartner SPD sichert der Union auch nach der Kabinettsumbildung verlässliche Zusammenarbeit zu. Dagegen kommt von der Opposition viel Kritik. Schlecht vorbereitet, wenig vorausschauend und hektisch bewerten die Grünen das Vorgehen des Kanzlers. AfD-Fraktionschefin Weidel fordert Neuwahlen. Linken-Fraktionschef Pellmann sagte der ARD, auch das neue Personal mache keine Hoffnung darauf, explodierende Preise und die Wirtschaftskrise in den Griff zu kriegen. Jan Zimmermann, Berlin.
5: Die Bayern haben im letzten Jahr mehr verdient. Das hat die Bundesagentur für Arbeit berechnet. Demnach stiegen die Löhne und Gehälter von Vollzeitbeschäftigten im Durchschnitt um 4,7% auf knapp 4.400 Euro pro Monat. Die höchsten Löhne wurden in Erlangen bezahlt, gefolgt von Ingolstadt und München. Bundeswirtschaftsministerin Reiche hat das Bosch-Werk in Bamberg besucht. Das Unternehmen investiert viel in die klimafreundliche Wasserstofftechnologie. Den Hauptumsatz macht Bosch aber noch mit Teilen für Verbrennermotoren. Beide Technologien müssten in Europa gehalten werden, forderte Reiche. Die Bundesregierung trage dazu ihren Teil bei. In Spanien und Frankreich wüten verheerende Waldbrände. Im Raum Bordeaux mussten mehr als 40.000 Menschen vor den Flammen fliehen. Diese haben schon einen Campingplatz und mehr als 50 Häuser zerstört. Die Feuerwehr ist mit 1.000 Mann im Einsatz. Auch in Spanien haben die Brände Zehntausende in die Flucht getrieben. Für den Raum Madrid und die Provinz Guadalajara in Zentralspanien gilt der Notstand. Zur Unterstützung hat die EU 4 Löschflugzeuge geschickt. Weitere 3 helfen in Frankreich. Zur Tour de France. Da hat Titelverteidiger Tadej Pogacar die spektakuläre 19. Etappe gewonnen, mit der Bergankunft im legendären Skiort Alpe d'Huez. Damit konnte der Slowene seine Gesamtführung weiter ausbauen und steht vor seinem 5. Toursieg. Das Radrennen endet übermorgen in Paris. Das Wetter in Bayern. In der Nacht klar und Abkühlung auf 14 bis 6 Grad. Morgen erst freundlich, später im Süden Schauer und Gewitter möglich. Höchstwerte 27 bis 33 Grad. Am Sonntag am Alpenrand zeitweise Regen, sonst teils sonnig, teils bewölkt. Montag zunächst noch Schauer und Gewitter, dann freundlicher. Es ist in wenigen Sekunden 20.03 Uhr.
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1: Um 21 Uhr mit Anne-Madeleine Gallert. In Südeuropa wüten weiter schwere Waldbrände. In Spanien ist in der Nähe von Madrid und in weiteren Regionen der Notstand ausgerufen worden. In Frankreich mussten an der Atlantikküste zehntausende Urlauber sicherheitshalber ihre Quartiere räumen. Hilfe kommt nun aus Brüssel.
2: Die EU-Kommission schickt mehrere Löschflugzeuge in die Waldbrandgebiete in Südeuropa. 4 Flugzeuge seien auf dem Weg nach Spanien, 3 weitere unterwegs nach Frankreich, erklärte eine Sprecherin der Kommission heute. Dazu kämen mehrere Hubschrauber, die bei der Waldbrandbekämpfung helfen sollen. Spanien und Frankreich hatten die Unterstützung über den EU-Hilfsmechanismus angefordert. Neben den Löschflugzeugen und Helikoptern werden die Feuerwehren in Frankreich und Spanien laut EU-Kommission außerdem mit Satellitenbildern versorgt, um die Löscharbeiten zu unterstützen. Niklas Fortmann, Brüssel.
1: In der Bundesregierung hat ein großes Stühlerücken begonnen. Kanzler Merz nutzt den Rücktritt von Unionsfraktionschef Spahn zu einer Kabinettsumbildung. Als erste Kanzleramtschefin präsentierte Merz die bisherige Gesundheitsministerin Waken. Ihr soll CDU-Generalsekretär Linnemann nachfolgen. Der Kanzler kündigte weitere personelle Veränderungen an, ohne Namen zu nennen. Nach Mittelfranken. Der Betrugsprozess um die Einfuhr von Corona-Masken vor dem Landgericht Nürnberg-Fürth muss neu aufgerollt werden. Der Bundesgerichtshof kassierte den Freispruch für 2 Männer aus der Oberpfalz. Ihnen hatte die Anklage millionenschweren Betrug mit minderwertigen Masken aus China vorgeworfen. Aus Mangel an Beweisen ließ die Staatsanwaltschaft den Vorwurf im Wesentlichen fallen. Der BGH sieht jetzt aber Anhaltspunkte dafür, dass den Verkäufern bewusst war, dass die Masken nicht den Anforderungen entsprachen. Einen Großteil hatte das Bayerische Landesamt für Gesundheit und Lebensmittelsicherheit gekauft. Nicht nur Deutschland bekommt einen neuen Fußballnationaltrainer. Heute hat der DFB ja Jürgen Klopp offiziell vorgestellt. Auch in Italien scheint es soweit zu sein. Da berichten mehrere Medien übereinstimmend, dass Andrea Pirlo das Rennen macht. Demnach hat der Weltmeister von 2006 zugesagt, erhält einen 4-Jahres-Vertrag bis zur nächsten WM und soll kommende Woche vorgestellt werden. Italien hatte zuletzt 3 Weltmeisterschaften verpasst. Das Wetter in Bayern. In der Nacht klar und Abkühlung auf 14 bis 6 Grad. Morgen erst freundlich, später im Süden Schauer und Gewitter möglich. Höchstwerte bei Temperaturen von 27 bis 33 Grad. Am Sonntag am Alpenrand zeitweise Regen, sonst teils sonnig, teils bewölkt. Am Montag zunächst noch Schauer und Gewitter, dann freundlicher. Soweit die Nachrichten. Es ist in wenigen Sekunden 21.03 Uhr.
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1: Um 22 Uhr mit Anne-Madeleine Gallert. In Frankreich und Spanien greifen die Waldbrände immer mehr um sich. Insgesamt ließen die Behörden in beiden Ländern knapp 100.000 Menschen vorsorglich in Sicherheit bringen. Westlich von Madrid haben sich zwei Brände zu einem Großfeuer verschmolzen. Im Süden Frankreichs wütet eine ganze Serie von Bränden. Der größte westlich von Bordeaux. Kai Rieniker ist vor Ort.
2: Da bleibt es den Sicherheitskräften hier im Grunde nichts anderes übrig, als Ortschaft für Ortschaft zu evakuieren. Wir kriegen hier ständig auch SMS-Alerts auf die Handys, die uns sagen, welche Ortschaften jetzt als nächstes dran sind. Dann landen die Leute zunächst mal in Notunterkünften, von denen gibt es einige. Und dann ist jetzt vor allen Dingen die Anweisung, nach Bordeaux zu gehen, sich dort auch in Sicherheit zu bringen. Denn man weiß nicht genau, wie die Lage hier auch heute Nacht sein wird. Die einzige Hoffnung ist ein Gewitter, das hier aufzieht.
1: Die Hängepartie um die Besetzung des Verkehrsministeriums sorgt für Wirbel. Ressortchef Schnieder hatte nach Medieninformationen in der Früh Abgeordneten per SMS mitgeteilt, dass Kanzler Merz ihn entlassen werde. Vorgesehen als Nachfolger war der CDU-Parlamentarier Günzler, der dann aber kurzfristig aus fachlichen Gründen absagte. Merz will in den kommenden Tagen die Personalie klären, wie er heute sagte. Einen Teil seiner Kabinettsumbildung hat Kanzler Merz schon vollzogen. Er präsentierte die bisherige Gesundheitsministerin Waken als neue Chefin des Kanzleramts. CDU-Generalsekretär Linnemann wird das Gesundheitsressort übernehmen. Bei einem russischen Angriff in der Ukraine sind 10 Menschen gestorben. Nach Behördenangaben wurden darüber hinaus fast 100 Menschen verletzt, als eine Rakete unweit von Kiew bei einem Treffen der Rüstungsindustrie einschlug. 5 weitere Menschen starben im Osten des Landes bei einem russischen Luftangriff auf die Stadt Slowjansk. Auf bayerischen Straßen sind immer mehr Elektroautos unterwegs. Das Landesamt für Statistik zählte seit Anfang des Jahres rund 76.000 neu zugelassene reine E-Autos. Im Vergleich zum Vorjahreszeitraum ist das ein Plus von fast 50%. Gleichzeitig ging die Zahl neuer Benziner und Diesel zurück. Insgesamt gibt es mehr Autos in Bayern. Fast 386.000 neue Pkw wurden seit Jahresbeginn neu zugelassen. Ein Anstieg um fast 8%. Das Wetter in Bayern. In der Nacht klar und Abkühlung auf 14 bis 6 Grad. Morgen erst freundlich, später im Süden Schauer und Gewitter möglich. Höchstwerte 27 bis 33 Grad. Am Sonntag am Alpenrand zeitweise Regen, sonst teils sonnig, teils bewölkt. Montag zunächst noch Schauer und Gewitter, dann freundlicher. Es ist 22.03 Uhr.
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1: Um 23 Uhr mit Anne-Madeleine Gallert. Kanzler Merz stellt seine Regierungsmannschaft teilweise neu auf und stößt damit auf ein geteiltes Echo. Während der Koalitionspartner SPD der Union weiter eine verlässliche Zusammenarbeit zusichert, kommt von der Opposition Kritik.
2: Schlecht vorbereitet, wenig vorausschauend und hektisch bewerten die Grünen das Vorgehen des Kanzlers. Fraktionsvorsitzender Hasselmann wirft Merz auf ARD-Anfrage Planungslosigkeit und chaotisches Krisenmanagement vor. AfD-Fraktionschefin Weidel fordert Neuwahlen. Linken-Fraktionschef Pellmann sagte der ARD, auch das neue Personal mache keine Hoffnung darauf, explodierende Preise und die Wirtschaftskrise in den Griff zu kriegen. Jan Zimmermann, Berlin.
1: Im Führerstand deutscher Züge soll mehr digitale Technik Einzug halten. Dafür will das Bundesverkehrsministerium in den nächsten Jahren 1,7 Milliarden Euro zur Verfügung stellen. Es geht darum, die Bahnen fit für das europäische Zugkontrollsystem ETCS zu machen. Dadurch kann der Abstand der Züge zueinander digital gesteuert werden. Die einzelnen Strecken bekommen damit mehr Kapazität. Optische Signalanlagen, also quasi die Ampeln für die Züge, werden dann überflüssig. Deutschland hat bei der Digitalisierung der Züge aktuell noch viel Nachholbedarf. In Südeuropa wüten weiter schwere Waldbrände. In Spanien ist in der Nähe von Madrid und in einer weiteren Region der Notstand ausgerufen worden. In Frankreich mussten an der Atlantikküste Zehntausende Urlauber sicherheitshalber ihre Quartiere räumen. Hilfe kommt nun aus Brüssel.
3: Die EU-Kommission schickt mehrere Löschflugzeuge in die Waldbrandgebiete in Südeuropa. 4 Flugzeuge seien auf dem Weg nach Spanien, 3 weitere unterwegs nach Frankreich, erklärte eine Sprecherin der Kommission heute. Dazu kämen mehrere Hubschrauber, die bei der Waldbrandbekämpfung helfen sollen. Spanien und Frankreich hatten die Unterstützung über den EU-Hilfsmechanismus angefordert. Neben den Löschflugzeugen und Helikoptern werden die Feuerwehren in Frankreich und Spanien laut EU-Kommission außerdem mit Satellitenbildern versorgt, um die Löscharbeiten zu unterstützen. Niklas Fortmann, Brüssel.
1: In den USA sind Masern weiter auf dem Vormarsch. Der Nationalen Gesundheitsbehörde zufolge gibt es schon jetzt mehr Fälle als im gesamten vergangenen Jahr, nämlich mehr als 2300. Das ist der höchste Stand seit 3,5 Jahrzehnten. Grund dafür ist laut Experten, dass sich in den USA immer weniger Menschen gegen Masern impfen lassen. Das Wetter in Deutschland. Meist sternenklar bei Tiefstwerten zwischen 16 und 6 Grad. Tagsüber viel Sonne und nur ganz vereinzelt Schauer und Gewitter. Höchstwerte von 21 Grad auf den Nordseeinseln und bis 33 Grad am Oberrhein. Am Sonntag wechselhaft und vor allem in der Nordwesthälfte und südlich der Donau Schauer und Gewitter. Es ist 23.03 Uhr.
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1: Um 24 Uhr mit Anne-Madeleine Gallert. In Frankreich und Spanien greifen die Waldbrände immer mehr um sich. Insgesamt ließen die Behörden in beiden Ländern rund 110.000 Menschen vorsorglich in Sicherheit bringen. Westlich von Madrid haben sich zwei Brände zu einem Großfeuer verschmolzen. Im Süden Frankreichs wütet eine ganze Serie von Bränden, der größte westlich von Bordeaux. Kai Reniker ist vor Ort.
2: Da bleibt es den Sicherheitskräften hier im Grunde nichts anderes übrig, als Ortschaft für Ortschaft zu evakuieren. Wir kriegen hier ständig auch SMS-Alerts auf die Handys, die uns sagen, welche Ortschaften jetzt als nächstes dran sind. Dann landen die Leute zunächst mal in Notunterkünften, von denen gibt es einige. Und dann ist jetzt vor allen Dingen die Anweisung, nach Bordeaux zu gehen, sich dort auch in Sicherheit zu bringen. Denn man weiß nicht genau, wie die Lage hier auch heute Nacht sein wird. Die einzige Hoffnung ist ein Gewitter, das hier aufzieht.
1: Die Hängepartie um die Besetzung des Verkehrsministeriums sorgt für Wirbel. Ressortchef Schnieder hatte nach Medieninformationen in der Früh Abgeordneten per SMS mitgeteilt, dass Kanzler Merz ihn entlassen werde. Vorgesehen als Nachfolger war der CDU-Parlamentarier Günzler, der dann aber kurzfristig aus fachlichen Gründen absagte. Merz will in den kommenden Tagen die Personalie klären, wie er am Vormittag sagte. Einen Teil seiner Kabinettsumbildung hat Kanzler Merz schon vollzogen. Er präsentierte die bisherige Gesundheitsministerin Waken als neue Chefin des Kanzleramts. CDU-Generalsekretär Linnemann wird das Gesundheitsressort übernehmen. Bei einem russischen Angriff in der Ukraine sind 10 Menschen gestorben. Nach Behördenangaben wurden darüber hinaus fast 100 Menschen verletzt, als eine Rakete unweit von Kiew bei einem Treffen der Rüstungsindustrie einschlug. 5 weitere Menschen starben im Osten des Landes bei einem russischen Luftangriff auf die Stadt Slowjansk. Der Chefankläger am Internationalen Strafgerichtshof, Kerim Khan, muss gehen. Das beschlossen die Vertragsstaaten am Abend mehrheitlich bei einer Krisensitzung, wie Diplomaten mitteilten. Khan hatte sein Amt wegen Vorwürfen sexuellen Fehlverhaltens bereits vor gut einem Jahr vorerst niedergelegt. Der Brite selbst bestreitet Übergriffe auf eine frühere Mitarbeiterin. Der Internationale Strafgerichtshof steht wegen seiner kritischen Haltung gegenüber Israel wegen des Gaza-Kriegs schon länger unter Druck. Die US-Regierung hatte deshalb Sanktionen verhängt. Das Wetter in Deutschland, meist sternenklar bei Tiefstwerten zwischen 16 und 6 Grad. Tagsüber viel Sonne und nur ganz vereinzelt Schauer und Gewitter. Höchstwerte von 21 Grad auf den Nordseeinseln und bis 33 Grad am Oberrhein. Am Sonntag wechselhaft und vor allem in der Nordwesthälfte und südlich der Donau Gewitter. Es ist 0:03 Uhr. Die Verkehrsmeldungen: A3 Nürnberg Richtung Passau zwischen Kreuz Nürnberg und Oberülsbach 5 Kilometer Stau wegen Bauarbeiten. Und die A6 Nürnberg Richtung Heilbronn ist in Höhe Schnelldorf wegen eines Polizeieinsatzes gesperrt. Soweit der Service.

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1: Um 1 Uhr mit Ronald Lessig. Im Südwesten Europas sind mehrere schwere Waldbrände weiterhin nicht unter Kontrolle. An der Atlantikküste Frankreichs sind inzwischen etwa 110.000 Menschen in Sicherheit gebracht worden. Aus der Nachrichtenredaktion Janine Artist.
2: Betroffen sind mehrere Urlaubsorte südlich von Bordeaux, darunter Cap Ferret und Biscarrosse. Die Menschen wurden teilweise mit Booten abgeholt und in Notunterkünfte gebracht. In Spanien hat die Regierung wegen heftiger Waldbrände für die Umgebung der Hauptstadt Madrid und eine weitere Region einen Notstand von nationaler Tragweite ausgerufen. Dadurch steht mehr Geld für die Rettungs- und Löscharbeiten zur Verfügung. Sowohl in Frankreich als auch in Spanien herrschen laut den Behörden ungünstige Wetterbedingungen, die Brandbekämpfung erschweren. Die EU hat Löschflugzeuge und Hubschrauber zur Unterstützung geschickt.
1: Politiker der Opposition haben die Personalveränderungen in der Bundesregierung kritisiert. Nach einem verpatzten Jahr schwarz-rot zieht Bundeskanzler Merz in seiner Koalition die Reißleine, erklärten die Grünen-Fraktionsvorsitzenden Hasselmann und Dröge. Sie fordern, dass der Veränderungswille des Kanzlers politische Inhalte betreffen sollte. Von der Linken hieß es, Deutschland brauche keinen Kabinettsumbau, sondern eine andere Politik. Der Chefankläger des Internationalen Strafgerichtshofs Kahn ist entlassen worden. Das haben die Vertragsstaaten auf ihrer Sitzung im Hauptquartier der Vereinten Nationen entschieden. Kahn waren sexuelle Übergriffe vorgeworfen worden. Aus New York, Martin Ganselmeier.
3: Eine Untersuchungskommission der Vereinten Nationen kam zum Ergebnis, dass Kahn sexuellen Kontakt zu seiner Mitarbeiterin hatte, der nicht einvernehmlich war. Der 56-jährige Chefankläger hat die Vorwürfe stets abgestritten. Das Gericht verfolgt Einzelpersonen, die Völkermord oder Kriegsverbrechen begangen haben. Der Brite Kahn war seit 2021 Chefankläger und hatte einen Haftbefehl gegen Israels Präsident Netanyahu beantragt, wegen mutmaßlicher Verbrechen im Gazakrieg. Das Aus für Kahn hat jedoch keine Auswirkung auf diesen Haftbefehl.
1: Nach einem internen Richtungsstreit bricht die rechtskonservative Peace-Partei in Polen auseinander. Der ehemalige Ministerpräsident Morawiecki hat einen Machtkampf mit Parteichef Kaczynski verloren und muss die Partei verlassen. Kaczynski will die Peace weiter nach rechts rücken. Morawiecki hatte einen gemäßigten Kurs gefordert. Der Parteichef forderte daraufhin eine Loyalitätserklärung, die Morawiecki verweigerte. Zusammen mit ihm gehen seinen Angaben zufolge 40 weitere Abgeordnete der Peace. Das waren die Nachrichten. Das Wetter in Deutschland. Nur wenige Wolken und trocken bei 16 bis 7 Grad. Tagsüber heiter und trocken in der Nordhälfte bis 29, in der Südhälfte bis 33 Grad. Die Zeit, es ist 1.03 Uhr.
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Aus Würzburg, Sommerhausen,

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1: Um 2 Uhr mit Ronald Lessig. In Frankreich und Spanien breiten sich große Waldbrände weiter unkontrolliert aus. An der französischen Atlantikküste mussten nach Angaben des Innenministers schon 110.000 Menschen ihre Wohnungen oder Ferienunterkünfte verlassen. Aus der Nachrichtenredaktion Henning Knipp.
2: In Frankreich wüten die Flammen südlich von Bordeaux. Da der Wind gedreht hat, bewegen sie sich inzwischen in Richtung der Stadt. Sie ist laut dem Innenminister zurzeit aber nicht unmittelbar bedroht. Der Flughafen Bordeaux wurde aber wegen starker Rauchentwicklung geschlossen. Präsident Macron hat angekündigt, dass die Armee die Löscharbeiten unterstützen soll. Auch in Spanien sind zehntausende Menschen von Evakuierungen betroffen. Wegen heftiger Feuer hat die Regierung für 2 Regionen den Notstand ausgerufen. Das Militär hat die Einsatzleitung übernommen. Starker Wind erschwert die Löscharbeiten.
1: Politiker der Opposition haben die Personalveränderungen in der Bundesregierung kritisiert. Nach einem verpatzten Jahr schwarz-rot ziehe Bundeskanzler Merz in seiner Koalition die Reißleine, erklärten die Grünen-Fraktionsvorsitzenden Hasselmann und Dröge. Sie fordern, dass der Veränderungswille des Kanzlers politische Inhalte betreffen sollte. Der parlamentarische Geschäftsführer der Bundestagsfraktion Baumann sagte, diese Regierung demontiere sich auf offener Bühne selbst. Und von der Linken hieß es, Deutschland brauche keinen Kabinettsumbau, sondern eine andere Politik. Der Krieg zwischen den USA und dem Iran weitet sich immer mehr auf die ganze Region aus. Eine Militärkoalition unter Führung Saudi-Arabiens hat jetzt Ziele im Jemen angegriffen. Hintergrund ist, dass die Houthi-Miliz im Jemen, die mit dem Iran verbündet ist, den Schiffsverkehr im Roten Meer blockiert. Insbesondere Handelsschiffe aus Saudi-Arabien sind im Visier. Wegen der Sperrung der Straße von Hormuz leitet das saudische Königreich seine Ölexporte durch eine Meerenge im Roten Meer um. Ein saudisches Handelsschiff ist von dort von den Houthis angegriffen und beschädigt worden. Nach der milliardenschweren EU-Strafe gegen Google hat US-Präsident Trump mit neuen Zöllen auf Einfuhren aus der Europäischen Union gedroht. Die EU werde für ihr Verhalten einen sehr hohen Preis zahlen, schrieb Trump auf seiner Online-Plattform. Er kündigte eine Untersuchung an, um die so wörtlich Abzocke amerikanischer Unternehmen näher zu beleuchten. Am Donnerstag hatte die Europäische Kommission gegen den US-Konzern Google eine Strafe von 890 Millionen Euro wegen unfairer Geschäftspraktiken verhängt. Das waren die Nachrichten. Das Wetter in Deutschland. Nur wenige Wolken und meist trocken bei 16 bis 7 Grad. Tagsüber heiter und trocken, im Norden und Nordwesten bewölkt, in der Nordhälfte bis 29 Grad, im Süden bis 33 Grad. Am Sonntag örtlich Regen bis 31 Grad. Es ist 2.03 Uhr.
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